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5: Hi und herzlich willkommen zu einer Stunde Free Spirit Jugendradio hier auf Max Neo. Wir waren für euch unterwegs auf dem Südstadtfestival im Anna Park. Wir hören natürlich Musik vom Festival und eine der Newcomer-Bands im Interview. Dann geht's in die Stadtbibliothek zu den Texttagen. Die sind vom 16. bis 19. Juli mit vielen Lesungen, Veranstaltungen und vor allem dem Textualienmarkt. Die beiden Organisatorinnen verraten euch mehr dazu, hier bei Free Spirit Jugendradio auf Max Neo. Außerdem habe ich noch einen tollen Tipp für euch, nämlich das Taubertal Festival. Das findet statt vom 6. bis 9. August in Rothenburg ob der Tauber. Und Musik gibt's auch dazu. Ich bin Leno und wünsche euch ganz viel Spaß bei der Sendung. Und wir hören jetzt Burn It Down von Linkin Park.

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1: Vergangenes Wochenende vom 3. bis zum 5. Juli fand das 44. Südstadtfest statt.
2: Ja, Servus Südstadtfest. Herzlich willkommen hier am ersten Tag des inzwischen sage und schreibe 44. Südstadtfests.
1: Jede Menge Gruppen und Organisationen aus der Südstadt waren dort vertreten. Dazu gab es auf zwei Bühnen Programm. Einmal auf der Jugendbühne, die von den Stadtteiltreffs der Südstadt organisiert wurden. Da war auch die Luise tatkräftig mit dabei. Und dann gab es noch die große Hauptbühne mit teils internationalen Acts und jede Menge Tanz- und Performance-Programm. Wir hören mal kurz in die Eröffnung rein. Da hört ihr auch unseren Oberbürgermeister Markus König. Aber erstmal kommen natürlich die Leute zu Wort, die das Fest organisiert haben.
2: So, liebes Südstadtfest, es ist soweit. Die traditionelle Eröffnungszeremonie beginnt mit natürlich dem Bieranstich, aber ihr kennt es, ihr müsst erstmal noch kurz durch ein paar Grußworte durch. Der Veranstalter des Südstadtfests ist nicht die Stadt Nürnberg, sondern der Südstadtfest e.V. Ich bin Wendelin Reichel von KUF im Südpunkt, dem Kulturladen da hinten an der Frankenstraße. Und ich unterstütze den Südstadtfest e.V. von städtischer Seite und mache die Gesamtkoordination. Doch ein sehr großer Teil der Arbeit liegt bei den Ehrenamtlichen des Vereins und des HelferInnenkreises. Da kann man auch mal klatschen, ganz genau. Der feste Orga-Kreis aus ca. 15 Personen trifft sich mindestens 10-mal im Jahr für 2 Stunden. Dazu kommen noch 5 Plenumssitzungen, an denen unter anderem auch die ganzen hier teilnehmenden Organisationen, also Stände, dabei sind. Außerdem hat der Südstadtfest e.V. einen HelferInnenkreis bestehend aus ca. 35 Menschen, die sich ebenso 4-mal jährlich treffen und das ganze Wochenende tatkräftig hier unterstützen, zum Beispiel am Bierstand oder auch beim Auf- und Abbau. All das tun diese Menschen, ohne auch nur einen Cent dafür zu sehen, aus reinster Überzeugung und dem Spaß daran, etwas Gutes für die Menschen hier in der Südstadt auf die Beine zu stellen. Einen riesengroßen Applaus für alle Ehrenamtlichen und für Anna und Andi, bitteschön.
3: Deswegen ist dieses Fest für mich in jedem Jahr aufs Neue eine Insel. Dieser Park, ein Ort, an dem möglich ist, was ich persönlich eigentlich der ganzen Welt wünsche. Einen Platz, an dem das Menschsein noch an erster Stelle steht, das alle willkommen heißt, alt und jung, unabhängig von Herkunft, Partnerwahl, Einschränkungen oder Möglichkeiten. Ein Fest, auf dem Vielfalt neugierig macht und Perspektiven bietet, wo Menschen aneinander wachsen, statt sich gegenseitig zu übertrumpfen.
4: Vielfalt ist keine Bedrohung, sie ist unsere Stärke. Und wer dieses Wochenende, also heute Morgen und übermorgen, durch den Anna-Park läuft, erlebt vieles. Der sieht, wie Menschen aus unterschiedlichen Kulturen hier zusammenkommen, miteinander feiern und voneinander lernen. Das geschieht nicht von alleine. Dahinter stehen Engagement, Haltung und der Wille, Gemeinschaft zu leben. Und genau dafür steht auch der Integrationsrat. Und unser Leitbild lautet: Miteinander in Vielfalt.
5: Ich glaube, das, was wir heute gerade gehört haben, ist ein Beispiel dafür, wie es funktionieren kann. Und Nürnberg hat in den letzten Jahren bewiesen, dass wir in unserer Stadt friedlich zusammen sein und zusammen leben können. Die Südstadt ist ein Beispiel, wie Vielfalt und das Buntsein unserer Stadt auf engstem Raum gut funktioniert. Genau das, was in der Welt leider nicht funktioniert, schaffen wir hier. 170 Nationen, 550.000 Menschen leben bei uns. Wir haben erst gestern eine neue Statistik bekommen. 52,5% der Nürnbergerinnen und Nürnberger haben einen Migrationshintergrund. Und genau deshalb sage ich, wir alle sind Nürnberg, wir alle sind Südstadt. Und wir haben heute jetzt das 44. Südstadtfest.
1: Und wir kommen zur ersten Band.
2: Und ich darf euch den ersten Act des Wochenendes vorstellen. Paul heißt er und er entert die Bühne solo unter dem Namen Between My Head and Heart. Er wohnt hier in der Südstadt, ist zum Beispiel auch aktiv beim Casablanca e.V., also dem Kino hinten am Kopernikusplatz, die im Übrigen auch einen der vielen, vielen Stände hier auf dem Südstadtfest haben. Es erwarten euch verträumte, aber auch kraftvolle Sphären von Emo, Rock, Alternative, Post, Hardcore und Pop. Ein Zusammenspiel aus Verstand und Gefühl, sagt der Paul. Ein Plädoyer für eine Synthese aus Verkopftheit und Intuition. Und jetzt bitte ich um einen großen allerersten Applaus des 44. Südstadtfests und viel Spaß mit Between My Head and Heart.

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1: Richtig toll waren am ersten Abend Yaren Dünyar und Schrödingers Taube. Beide Bands spielen übrigens auch auf dem Weinturm Open Air. Das gibt es vom 7. bis 9. August in Bad Windsheim. Falls ihr da für Free Spirit dabei sein wollt, meldet euch einfach. Per Direktnachricht auf Instagram suchtnacht@jugendradio. Und wir hören Schrödingers Taube.

0: Drei Tage lang gab es auch Programm auf der Jugendbühne beim Südstadtfest. Dia traf auf die Band Eclipse und hat deren Leadsängerin im Interview.
1: Hier ist Free Spirit Jugendradio Dila und hier haben wir eine sehr tolle Cover-Artistin bzw. eine sehr krasse Sängerin hier und wir wollen sie gerne mal vorstellen. So, wie ist dein Name?
2: Mein Name ist Brisilda und vielen Dank für die schönen Kommentare. Also, ja.
1: Was macht ihr für Songs, also für Cover, für Genres?
2: Normalerweise machen wir eigene Songs und wir sind so Alt-Rock, so Alternative. Oder wir gehen halt eher manchmal auch in die härtere Schiene, wir machen mehrere Sachen. Und aber für Covers, wir machen an sich nur das, was ich will, weil die anderen covern halt nur, weil ich will. Ja.
1: Okay, das hört sich sehr cool an. Seit wann gibt es eigentlich euch?
2: Seit November letztes Jahr.
1: Wie heißt denn euer Bandname?
2: So Eclipse, aber weil wir ein bisschen anders klingen wollen oder aussehen wollen, ist es aufgeschrieben, ist es Eclipse auf Altirisch. Keine Ahnung wieso, wir sind einfach drauf gekommen. Ja.
1: Wo wart ihr denn überall?
2: An sich war das unser allgemeines zweites Auftritt und das erste war bei der Newcomer Festival in der Luise und jetzt, dass wir da sind, vielen Dank wirklich an der Luise, dass wir das machen dürfen. Das ist wirklich, also wirklich krass.
1: Wo sind die nächsten?
2: Das allernächste ist in Badentreffen und wir müssen schauen, wo wir dann Platz finden, aber auf jeden Fall sind wir dabei. Ich glaube, es geht sogar dieses Jahr 4 Tage lang. Das wird richtig cool dieses Jahr, genau. Und ja, wir sind jeden Tag da.
1: Wo können wir euch erreichen?
2: Auf Insta heißen wir nur Eclipse Official mit einem Unterpunkt dazwischen. Und ansonsten haben wir gerade nur noch E-Mail, weil unsere Songs haben wir noch nicht recorded. Wir haben, wie gesagt, nur 6 unsere eigenen Songs. Und wir sparen uns noch ein bisschen Zeit mit Recorden. Vielleicht wollen wir noch irgendwas verbessern oder so. Deswegen, und wie gesagt, uns gibt es erstmal nicht mal im Jahr schon. Und deswegen, ja, also erstmal Insta. Wie gesagt, Eclipse_official.
0: Wir hätten euch gerne was von Eclipse gespielt, aber leider müssen wir da noch ein bisschen warten, bis es ein paar Songs gibt. Aber eine der Coverversionen, die Band Eclipse gespielt hat, kam beim Publikum auch sehr gut an, deswegen hört ihr sie jetzt. Bring Me to Life von Even Sense.
2: Und deswegen machen wir das jetzt, obwohl wir nicht geübt haben. Und ich will, dass ihr alle mit, weil ihr alle kennt den Song. Also, das ist, ihr alle kennt den Song. Ja, genau. Okay.

0: an die Luise und Dankeschön an Arno, dass wir hier spielen dürfen.
1: Free Spirit Jugendradio auf Maxneo. 16. bis 19. Juli finden sie wieder statt. Die Texttage in Nürnberg. Meisterklassen, Texttalks, Musik. Als Gastland dieses Mal Tschechien. Dazu der Textualienmarkt und vieles mehr. Die beiden Organisatorinnen verraten uns mehr dazu. Getroffen haben wir sie online und in der Stadtbibliothek. Aber hört selbst.
2: Hallo, mein Name ist Grażyna Wannert und ich bin Co-Leiterin des Literaturfestivals Texttage Nürnberg. Und ich möchte sehr herzlich zu unserem Festival einladen, auf dem wir uns schon zum 7. Mal treffen. Ich weiß gar nicht, wo die Jahre geblieben sind.
3: Mein Name ist Katrin Röber. Ich bin die zweite Leitung des Festivals Texttage Nürnberg und bin Literaturkoordinatorin hier bei uns am Bildungszentrum und der Stadtbibliothek. Wir laden euch herzlich ein, Grażyna hat es schon gesagt, vom 16. bis 19. Juli an die Stadtbibliothek, ans Bildungszentrum und natürlich auch an die Katharinenruine und an den Platz drumherum.
1: Was sind denn eigentlich die Texttage genau?
3: Also die Texttage sind eigentlich eine gute Mischung aus klassischen Lesungsgesprächsformaten, Schreibworkshops und aber auch freien und kostenlosen Veranstaltungen auf dem Platz mit der hiesigen lokalen Szene. Und ich denke, da ist für jeden Geschmack was dabei. Ich finde unser Line-up dieses Jahr ganz, ganz wunderbar und vielleicht kann Grażyna kurz ein paar Namen nennen, dass ihr wisst, wer alles Tolles kommt von außerhalb und vielleicht kommen wir auch noch kurz zum Gastland. Wir haben dieses Jahr auch wieder ein Gastland.
2: Ja, es kommen Autorinnen und Autoren, die Comics geschrieben oder gezeichnet haben und außerdem Autoren, hauptsächlich Autorinnen und Autoren, die Romane geschrieben haben und die machen für uns Lesungen, aber es sind nicht so ganz gewöhnliche Lesungen, wo man vielleicht auf die Uhr schaut und wartet, bis es endlich zu Ende ist. Es ist völlig anders. Die Autorinnen bringen Themen mit und erzählen, wie war das eigentlich, als sie dieses Buch geschrieben haben? Was war da so spannend? Warum verraten sie Familiengeheimnisse? Wie kann man aus einem Buch ein Spielbuch machen? Und solche Geschichten. Also es werden Geschichten über die Bücher, also hinter den Büchern erzählt. Und die Namen sind zum Beispiel Karin Köhler, Martin Pieka, Lana Lux, Caleb Erdmann oder Verena Kessler. Wenn jemand nicht wirklich ein super Literaturfreak ist, vielleicht hört man zum ersten Mal diese Namen, aber es sind richtig, richtig tolle Entdeckungen bei uns zu machen.
1: Was kann ich mir unter Comiclesungen vorstellen und um welche Comics geht es?
2: Wir haben zwei Comiclesungen und Comiclesungen sind wirklich was ganz, ganz, ganz Besonderes, weil sie so multimedial sind. Also wir sehen Bilder, wir hören Geräusche und es wird erzählt. Und alles passiert gleichzeitig. Und wir haben, wie gesagt, zwei. Eins davon in der englischen Sprache, weil wir Gastland Tschechien haben und die Autorin Stepanka Jislova, die aus Tschechien kommt, wird das Gespräch und die Erzählung, die ganze Erzählung in der englischen Sprache führen. Ich bin selber gespannt, wie das laufen wird, weil der Comic ist in der deutschen wird hier in der deutschen Fassung präsentiert. Also für mich sehr spannend, aber ich lasse mich auch überraschen. Die zweite Comiclesung ist mit der deutschen Autorin Mia Oberländer. Und in diesem Comic geht es um Familiengeschichten. Und in dem ersten, in dem tschechischen Comic, geht es um Haare. Und eigentlich genauer, wenn die Haare fallen, also wenn die Haare nicht mehr da sind.
1: Passend zum Thema Comic gibt es jetzt Musik aus dem Soundtrack zu Spider-Man.

0: Free Spirit Jugendradio auf Maxneo. Wir sind mitten im Programm der Texttage Nürnberg, die euch vom 16. bis 19. Juli rund um die Stadtbibliothek erwarten. Wir freuen uns schon auf viele Autoren und Autorinnen aus der Region und darüber hinaus. Gragina Warnert und Katlin Röber, die beiden Organisatorinnen, verraten euch mehr dazu. Bei den Texttagen gibt es sehr unterschiedliche Programme, Lesungen, Meisterklassen oder den Textualienmarkt. Was ist da für wen interessant?
1: Also zum Textualienmarkt ganz kurz vielleicht noch. Das sind so ungefähr 50 Veranstaltungen, die wir draußen Open Air stattfinden lassen. Und das Programm wird wirklich von der Szene selbst gemacht. Also wir schreiben das immer aus und alle Vereine und Autorinnen und Autoren können sich da bei uns bewerben. Und ich freue mich immer über die krassen Ideen, die die haben. Es gibt super viele interessante Mitmachprogramme. Auch für Neulinge natürlich immer was dabei. Also man kann ganz viel in Austausch kommen. Zum Beispiel, wie beschreibe ich mein Buch in einem ersten Satz, also sowas kann man da lernen, oder Krimi-Quickies, wie schreibe ich die? Dieses Jahr gibt es was ganz Kreatives. Jeder, der Lust hat, kann sich eine Schmuckkette aus Gedichtperlen basteln bei uns, vielleicht auch ganz schön. Oder auch tatsächlich ins Texten kommen mit kurzen Workshops, erstmal so zum Reinschnuppern. Der Textualienmarkt ist wirklich da zum Reinschnuppern, zum Leute kennenlernen, zum Vereine kennenlernen. Und wir haben echt tolle Namen auch da, zum Beispiel Dana Brexendorf, die ist sogar Gast vom Kuno eingeladen, zusammen mit den Ausgezeichneten vom 38. Preis für junge fränkische Literatur. Also sind auch ganz junge Leute auf der Bühne zu sehen. Wen das interessiert, vielleicht sich auch mal bewerben will, vorbeikommen, die Leute einfach mal fragen. Also ich denke, da kann man sehr viel netzwerken bei uns auf dem Platz. Die Lyrik-Lounge mit Pauline Füg auch sehr zu empfehlen. Haben wir eine ganz, ganz junge Autorin, die ist erst 14 auf der Bühne dieses Jahr. Und natürlich ganz viele andere tolle Leute, die super Programme machen. Also da ist sehr viel geboten und wie gesagt 13 bis 18 Uhr am Samstag und Sonntag, 18. und 19. Juli, kostenfrei bei uns hier auf dem Platz.
2: Und dann die Meisterklassen. Es gibt ja so einen Begriff Masterclass, schon seit Ewigkeiten verwendet, ich glaube hauptsächlich im Kinobereich, oder? Auf jeden Fall sind das so Seminare von berühmten Regisseuren oder Schauspielerinnen, die ein bisschen etwas über ihren Bereiche erzählen und die Studenten sollen daraus lernen. So ist die grundsätzliche Idee von Masterclass. Und nach diesem Beispiel haben wir uns überlegt, Meisterklassen bei uns zu gründen. Und zwar für Menschen, die sich dafür interessieren, Texte zu schreiben. Und das kann man wirklich sehr breit fassen, weil Texte, mal ehrlich, Texte schreiben wir alle. Natürlich, das Höchste überhaupt ist, Texte zu verfassen, die dann veröffentlicht werden und daraus werden Bücher. Aber ansonsten schreiben wir jeden Tag irgendwelche Texte. Deswegen ist es grundsätzlich für uns alle interessant, wie macht man das, dass die Texte funktionieren, dass sie gut sind, dass sie die Leute, an die sie gerichtet sind, erreichen. Und da diese Lesungen, von denen ich schon erzählt habe, das sind auch Meisterklassen in dem Sinne, das Publikum sitzt da und hört zu, wie die Autorinnen erzählen irgendwelche Geheimnisse von ihrem Werkstatt. Es gibt aber auch die zweite Kategorie von Meisterklassen, das sind die Schreibworkshops. Das geht schon mehr noch näher an das Handwerkliche. Dann treffen sich wirklich in kleinen Gruppen höchstens 12 Personen mit der Autorin, mit dem Autor und arbeiten sehr intensiv 2 Tage lang zusammen. Und wir haben noch eine, letztes Jahr haben wir noch eine zusätzliche neue Kategorie entwickelt, das heißt Text Talks. Das sind schon wieder ganz intime Treffen. Die Autorin ist da, eine Gruppe von höchstens 15 Personen ist auch da, die das Buch gelesen hat und sie sprechen miteinander über das Buch. Man darf jede Frage stellen, man darf so nah wie möglich der Autorin zu kommen oder dem Autor und man hat keine Angst vor Spoiler. Also okay, alle in diesem Raum haben dieses Buch gelesen, wir dürfen in diesem Raum sagen von Anfang an, wer der Mörder ist und unterhalten uns ganz, ganz intim mit der Autorin. Das sind unsere Meisterklassen.
0: Gibt es noch für alle Veranstaltungen Tickets? Zumindest für die man Tickets braucht?
2: Nicht wirklich. Also die Schreibworkshops sind eigentlich schon fast komplett ausgebucht. Wir haben noch Plätze frei bei Miko Sophie Kümmel, ich glaube 2 Plätze, und bei Martin Pieka, ich glaube auch 2, wenn sich heute nichts geändert hat. Und ansonsten sind leider, oder zu unserem Glück, alle Schreibworkshops ausgebucht. Trotzdem ist es wert, das zu erzählen und das zu wissen, weil wir machen es doch jedes Jahr.
1: Und die Text-Talks auf jeden Fall, da sind noch Plätze frei bei einigen Autorinnen und Autoren. Zum Beispiel bei Philipp Krömer, druckfrisch, sein neuer Roman erschienen, ist jetzt im Handel. Ich habe es gerade angelesen, ist sehr zu empfehlen. Also wer Lust darauf hat, ist ein kleineres Büchlein, kann man auch noch vor den Text-Talks lesen. Da gibt es auf jeden Fall noch Plätze und auch bei unserem tschechischen Gast.
2: Bratislav Maniak, genau. Der spricht über queere Realitäten. Ich glaube, das wird auch super
1: spannendes
2: spannend.
1: Buch und auch auf Deutsch tatsächlich. Also das wird auch auf Deutsch stattfinden, genau.
2: Er spricht auch perfektes Deutsch.
0: Wo kann ich mich anmelden und finde weitere Informationen?
2: Also auf unserer Webseite texttage.nürnberg.de findet man alle möglichen Informationen und natürlich auf Instagram.
0: Also vormerken, 16. bis 19. Juli Texttage Nürnberg. Im Web texttage.nürnberg.de. Und denkt dran, wenn ihr bei den Comic-Lesungen dabei sein wollt und den Workshops, meldet euch schnell noch an, es gibt noch Plätze.

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1: Sportfreunde Stiller und die spielen auch auf dem Taubertal-Festival. Free Spirit auf Max Neo. Und hier kommt der Sommertipp für euch. Das Taubertal-Festival. Das Taubertal-Festival findet vom 6. bis 9. August in Rothenburg ob der Tauber statt. Und in diesem Jahr wird der 30. Geburtstag gefeiert. Mit dabei sind viele bekannte Künstler und Bands wie Sido oder die Sportfreunde Stiller. Free Spirit ist wie fast jedes Jahr für euch mit dabei. An 4 Tagen gibt es ein vielfältiges Programm. Auf dem Festival gibt es 4 große Bühnen. Einmal die große Taubertal Stage mit den großen bekannten und auch internationalen Bands. Dann die Sounds for Nature Stage. Da gibt es unter anderem auch die Ländergewinner des Emergenza Festivals. Außerdem die Village Stage und die Festival Stage. Da gibt es allerdings weniger große Bands als mehr Aktionen wie Flunkyball, Yoga und mehr. Am letzten Sonntag gibt es übrigens wieder das große Bobbycar-Rennen. Und falls ihr noch nicht da wart, das ist wirklich abgefahren. Denn wer vom Festivalgelände zum Zeltplatz geht, muss um große Kurven steil nach oben. Und ganz oben startet dann das Bobbycar-Rennen runter ins Tal. Paar Bands habe ich ja schon gesagt. Aber hier nochmal am Donnerstag Feine Sahne Fischfilet, Itchy und The Red Flags am Freitag, am Samstag Biffy Clyro, das Lumpenpack oder 3 Meter Feldweg. Und am Sonntag dann SDP, Donuts und Royal Republic. Und viele mehr. Schaut vorbei unter taubertal-festival.de. Tagestickets gibt's übrigens nur noch für Donnerstag und Sonntag. Als wir nachgeguckt haben, gab es zumindest noch VIP-Tickets für den Samstag. Und hier kommt nochmal ein Künstler vom Taubertal-Festival. Hier ist Sido mit Pyramiden.

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0: Zum Abschluss dieser Sendung blicken wir noch auf die Kinderfilmtage Little Big Films.
1: Little Big Films, das Kinderfilmfestival.
2: Am 25. und 26.07.
3: im Filmhauskino
4: im Künstlerhaus.
1: Eintritt frei!
0: Also schon mal vormerken, Little Big Films, die Kinderfilmtage. Und in 2 Wochen hört ihr mehr zu den Kinderfilmtagen hier bei Free Spirit Jugendradio auf Max Neo. Das war's mit einer Stunde Free Spirit Jugendradio auf Max Neo. Ich bin Leno und sage ciao.
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5: Herzlich willkommen zum Funkenflug, eurem Lieblingsmagazin auf Max Neo. Ich bin der Kilian und begleite euch heute durch die Sendung.
6: Und ich bin die Antonia und in der nächsten Stunde haben wir drei ganz unterschiedliche Themen für euch. Eines haben die aber gemeinsam. Vielleicht entdeckt ihr dabei euer nächstes Lieblingshobby.
5: Denn im Angebot haben wir den Einsatz bei der Freiwilligen Feuerwehr. Für Tierliebhaber ist eine süße Ratte als neues Haustier. Oder seid ihr doch als Abenteuerwanderer mit Koordinaten unterwegs in der Natur zum Geocachen. Bevor wir uns anschauen, womit ihr eure Freizeit künftig statt auf dem Sofa verbringen könnt, starten wir erstmal mit entspannter Musik von Annemai Kantereit. Viel Spaß!
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0: Das war You Get What You Give von den New Radicals. Kili, Storytime. Welchen Beruf wolltest du denn als Kind eigentlich mal machen?
1: Ich wollte früher beruflich mal Fantasy-Künstlermaler werden. Ich habe so viele Bilder von verschiedenen Schwertern, Rüstungen und all so mehr magischem Zeug gemalt. Weil einfach meine Eltern super stark in diesem Dungeons & Dragons und allgemeinen Videospielen drin waren.
0: Boah, klingt richtig spannend. Viel kreativer als bei mir. Ich wollte einfach, weil es alle anderen auch werden wollten, Polizistin werden und wusste irgendwie noch nicht mal so genau, was das eigentlich bedeutet. Naja, so ist das als Kind.
1: Als Kinder hatten viele von euch wahrscheinlich auch einen Traumberuf. Astronautin, Tierarzt oder Feuerwehrmensch. Für manche bleibt dieser Traum nur eine schöne Erinnerung. Für andere wird aber Wirklichkeit. Bei der Freiwilligen Feuerwehr engagieren sich Menschen ehrenamtlich für ihre Mitmenschen und erleben dabei einen Berufstraum, ganz ohne hauptberuflich bei der Feuerwehr arbeiten zu müssen.
0: Finn gibt uns einen kleinen Einblick in seine Arbeit bei der Freiwilligen Feuerwehr.
2: Viele von euch wollten als Kind sicher einmal Feuerwehrmann oder Feuerwehrfrau werden. Sich diesen Traum zu erfüllen, ist einfacher als man denkt, mit einem Ehrenamt bei der Freiwilligen Feuerwehr. Wird in Deutschland die Feuerwehr alarmiert, rücken oftmals nicht die Berufsfeuerwehren großer Städte aus. Denn 96% aller Feuerwehren in Deutschland sind freiwillige Wehren. Das bedeutet, dass die Einsatzkräfte eigentlich anderen Tätigkeiten und Berufen nachgehen. Aber im Notfall stehen sie bereit, um zu helfen. Wenn ich dieses Geräusch höre, lasse ich alles stehen und liegen und begebe mich so schnell wie möglich zur Feuerwehrwache in meinem Ort. Ein paar Minuten später sitze ich dann mit meinen Kameraden im Löschfahrzeug und fahre mit Blaulicht und Martinshorn zum Einsatzort. Ein Beitritt bei der Jugendfeuerwehr ist ab 12 Jahren möglich. Von Beginn an lernt man dort den Umgang mit verschiedenen Geräten, zum Beispiel dem C-Strahlrohr, quasi dem klassischen Wasserschlauch der Feuerwehr. Oder auch das Durchführen eines Löschangriffs. Aber auch abseits der üblichen Feuerwehrthemen kann man bei der Jugendfeuerwehr Spaß haben. So geht man zum Beispiel ins Schwimmbad, zum Lasertag oder Go-Kart fahren. Mit 16 oder 18 Jahren folgt dann die Teilnahme an der Grundausbildung zum Feuerwehrmann. Schließt man diese erfolgreich ab, geht's so richtig los. Man geht in den aktiven Dienst über und darf mit auf Einsätze fahren. Neben regelmäßigen Übungen spielt Engagement und Action bei der Freiwilligen Feuerwehr auch eine große Rolle. Man weiß fast nie, was einen als nächsten Einsatz erwartet. Ist es ein brennendes Haus oder doch nur ein brennender Mülleimer? Ein Verkehrsunfall oder doch die klassische Katze auf dem Baum? Je nach Einsatzlage durchströmt ordentlich Adrenalin den Körper. Trotz aller Aufregung muss man Ruhe und Fokus bewahren. Eine große Rolle spielen auch Teamwork und Zusammenhalt. Klar, denn im Einsatz muss man sich zu 100% auf seine Kameraden verlassen können. Spannend ist außerdem die Zusammenarbeit mit anderen Feuerwehren, dem Rettungsdienst, der Polizei und dem THW, also dem Technischen Hilfswerk. Im Vordergrund des Ehrenamts bei der Feuerwehr steht aber natürlich immer der Wunsch, in Notlagen helfen zu können und der Gesellschaft etwas zurückzugeben. Für dieses Ziel nimmt man auch einiges in Kauf. Notfalleinsätze kennen keine festen Uhrzeiten. Kommt ein Alarm mitten in der Nacht, heißt es aufstehen, anziehen und ab zur Wache. Es ist auch kein Geheimnis, man wird mit belastenden Erlebnissen, Leid und Zerstörung konfrontiert. Schließlich wird die Feuerwehr in Notlagen gerufen. Man braucht ganz schön Nerven, wenn bei einem Verkehrsunfall das beteiligte Auto nur noch ein verkohltes Wrack ist. Das weiß ich aus Erfahrung. Die Insassen haben den Unfall zwar überlebt, das ist jedoch keine Selbstverständlichkeit. Aber alleingelassen wird niemand. Im Nachhinein kann man mit den Kameraden über das Erlebte reden und bei schweren Fällen stehen sogar Seelsorger bereit. Doch das Gefühl, Menschen geholfen oder sie sogar gerettet zu haben, ist es auf jeden Fall wert. Leider kämpfen die Freiwilligen Feuerwehren in Deutschland aktuell mit einem großen Problem. Es gibt zu wenig Freiwillige. In manchen Gemeinden müssen Wehren sogar schon geschlossen oder Bürger zwangsverpflichtet werden. Dass eine Zwangsverpflichtung keine Lösung ist, ist klar. Die Freiwilligen Feuerwehren werden aber gebraucht, um die Sicherheit aller Bürger gewährleisten zu können. Deshalb ist es enorm wichtig, dass sich neue Mitglieder für die Wehren finden. Menschen helfen und gleichzeitig Freunde finden, für mich ist das die beste Kombination. Ach ja, und an der Stange runterrutschen, das darf man dann bei der Berufsfeuerwehr.
0: Bei Finn, da höre ich einfach aus jedem Satz, dass ihm das Ehrenamt total viel Spaß macht und wie gerne einfach dabei ist.
1: Also wenn bei euch irgendjemand Mitmenschen helfen, Tiere retten, Brände bekämpfen, für ein neues Hobby auf der Must-Have-Liste stehen, dann schaut euch die Freiwillige Feuerwehr doch mal genauer an.
0: Dafür geben wir euch ein bisschen Zeit mit dem Song All Night von Paulov Stella.

0: Stell dir mal vor, du hast die Sonne im Gesicht, die frische Luft um dich herum und dann so ein Kitzeln in den Fingerspitzen. Einfach so die Lust auf ein kleines Abenteuer. Wenn du dich da so super reinfühlen kannst, ich kann es zumindest, dann ist jetzt genau die richtige Zeit, nach draußen zu gehen, solange die Temperaturen zumindest so gut mitmachen.
1: Und dafür muss man auch nicht mal weit reisen. Geocaching macht's möglich. Da wird jeder Spaziergang zu einer Schatzsuche. Alles, was man braucht, ist ein Smartphone oder ein GPS-Gerät, ein Sonnenhut und vielleicht ein Freund, der mitkommt.
0: Ob im Park, im Wald oder mitten in der Stadt. Überall warten kleine Verstecke darauf, gefunden zu werden. Und das bestimmt auch bei dir ums Eck. Könnt ihr euch das noch nicht so ganz vorstellen? Dann lasst euch mitnehmen auf eine kleine Schnitzeljagd.
2: Ey, was machst du denn hier drinnen? Draußen ist schönes Wetter, wollen wir nicht irgendwie rausgehen oder sowas machen?
3: Ach komm, lass noch eine Runde Handy zocken.
2: Ey, nee, lass uns rausgehen, du bist eh nur am Zocken.
3: Ach Mann, okay. Und was wollen wir draus machen?
2: Vielleicht einen Geocache?
3: Was ist denn das eigentlich, Geocaching?
2: Ich glaube, es ist besser, wenn ich dir das zeige und dir das dabei dann erkläre.
3: Oh ja, geile Idee. Lass uns losgehen.
2: Wir warten jetzt darauf, dass das GPS-Gerät die Satelliten gefunden hat und uns dann sozusagen zur ersten Station lotsen kann.
3: Und wo ist es jetzt?
2: Wir sind jetzt noch 193 Meter von der ersten Station entfernt und es müssen wir jetzt einfach noch ein paar hundert Meter geradeaus gehen. Hier ist jetzt irgendwo ein Tunnel oder sowas ähnliches und da muss irgendwo ein Schild sein, wie hoch Pferd und Reiter maximal sein dürfen, um durch den Tunnel zu passen.
3: Okay, also ein Tunnel ist hinter mir und oben an der Decke steht in großer Schrift 4 Meter.
4: Das Wandern ist des Müllers Lust, das Wandern.
3: Hey Max, schau mal hier links der Baum.
2: Okay, das sieht ja lustig aus.
3: Ja, eine Ausbuchtung, das schaut aus wie eine Nase. Und dazu hat noch jemand mit Graffiti ein Smiley dazu gemalt.
4: Oh, wandern, wandern, meine Lust. Oh, wandern, wandern, meine Lust. Oh, wandern.
3: Oh Mann, bin ich fertig. Jetzt lass mich mal bitte da auf die sonnige Bank setzen.
2: Also erstens würde ich mich auch gerne mal ausruhen. Zweitens müssen wir uns hier sogar hinsetzen.
3: Oh, das ist praktisch.
2: Jetzt müssen wir hier gucken, hier ist irgendwo ein Straßenschild und da müssen wir sehen, wie viele Buchstaben da drauf sind.
3: Okay, Achter, Halteallee. Moment, 1, 2, 3, 4, 5, 6, 7, 8, 9.
2: Ich habe auch 9 gezählt.

0: Wir haben jetzt über die Stationen ganz viele Informationen gesammelt und mit der Information müssen wir jetzt ausrechnen, wo sich der Final befindet. So, dann setzen wir uns mal kurz auf die Bank, denn jetzt müssen wir ausrechnen, zu welchen Koordinaten wir jetzt als nächstes gehen, denn das ist schon der Final.
1: Ja, zum Glück habe ich dich Mathe-Genie dabei. Dann auf geht's.
0: C war die 1, dann müssen wir...
1: Alter, ist das kompliziert,
0: ey. 7 minus 2. So, dann haben wir jetzt die Koordinate zusammen. Die gebe ich jetzt kurz ins GPS-Gerät ein und dann können wir weiterlaufen.
1: So, dann kommen wir jetzt wohl zum Finale. Wo?
0: Jetzt müssen wir 125 Meter in südliche Richtung gehen.
1: Links. Okay, auf geht's.
0: Ja, jetzt sind wir hier am Final und jetzt müssen wir suchen.
1: So, dann lass uns mal in die Wiese stürzen.
0: Wir haben einen Baum, kannst du kurz mal das halten? Ich kletter mal kurz hoch und guck mal, ob da was drin ist. Also ich sehe hier gerade im Baum ein dickes, fettes Loch.
1: Hey, warte mal, warte, ich will auch gucken. Warte, ich hol's mal raus.
0: Also wir haben hier jetzt eine Tupperdose und die mache ich jetzt einfach mal auf.
1: Cool.
0: Erstmal ist die total dreckig. Wir haben hier jetzt
1: oh, wie geil.
0: Einiges drin. Unter anderem ein Logbuch. Da trägt sich jeder Geocacher ein, der hier ist. Ein Travel-Bug. Das sind einfach irgendwelche Anhänger oder sowas, die einfach ein Ziel haben, zum Beispiel nach Australien zu kommen. Und jeder Geocacher, der will, kann sich die nehmen und in einen anderen Cache reinsetzen, in der Hoffnung, dass sie dann nach Australien kommen.
1: Ist ja mal saugeil, so ein Versteck. Einfach mitten im Baum.
0: Das war jetzt dein erster Cache. Wie fandest du den denn eigentlich?
1: Ich fand den mal richtig cool. Mich hat das jetzt mal richtig hier rausgelockt in die Natur. Mal nicht nur im Zimmer abhängen, sondern auch mal rausgehen. Ich glaube, ich mache das öfters.
2: Vielleicht wartet da ein Schatz nur ein paar Schritte von der eigenen Haustür entfernt. So ein schönes Hobby für dich alleine, mit Freunden oder eben der ganzen Familie. Und apropos Familie, das haben wir damals auch sehr oft gespielt. Also meine Eltern, ich, meine beiden Brüder sind sehr häufig auf Geocaches gegangen. Und die waren sehr häufig auch mit so, wie vorhin schon erwähnt, mit so Fantasy angehaucht und das fand ich so toll damals.
3: Oh, das kann ich mir gut vorstellen. Ich bin tatsächlich eher mit Freunden unterwegs gewesen und wir haben ganz gerne auch so Hörspiel-Caches und so weiter gesucht. Einer war gefüllt mit lauter Hörspielen, da erinnere ich mich noch, habe ich ein richtig cooles Hörspiel rausgenommen. Und jetzt spielen wir euch noch einen Song und zwar Ébloui par la nuit von Sass.

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0: So, Kilian, jetzt weiß ich schon, dass du als Kind einmal
1: Fantasy-Zeichner-Maler
0: werden wolltest. Richtig cool, lass uns doch da weiter anknüpfen. Verrat mir doch mal, welches Haustier du hattest als Kind oder natürlich, was so die Leute um dich herum als Haustier hatten.
1: Ja, ich selbst hatte damals keine Haustiere, also auch keine meiner Geschwister. Ich hatte aber einmal zu Weihnachten so Urzeitkrebse geschenkt bekommen, die dann so nach und nach immer größer geworden sind. Hab mich nicht so gut drum gekümmert. Ups. Aber meine Verlobte hatte früher 2 bis 3 Ratten zu Hause. Und sie hat auch eines Tages, wie Kinder eben so sind, ihre Lieblingsratte auch mit in die Schule genommen. Also schön Rucksack gepackt und auf schnurstracks zur Schule. Nur das Schöne war, dass eben die Ratte den ganzen Tag im Rucksack geblieben ist und sich wirklich top verhalten hat.
0: Ziemlich cool. Ich könnte mir gar nicht vorstellen, wie es ist, wenn so jemand neben mir in der Bank den Rucksack aufmacht und dann guckt mir so eine Ratte ganz neugierig entgegen. Spannende Geschichte. Cool. Auch spannendes Thema. Lass uns da mal ein bisschen tiefer reingucken. Wir geben euch ein paar Infos, die ihr noch nicht wusstet, über Ratten.
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4: Kennt ihr dieses Tier? Es ist klein, isst alles und hat einen sehr langen Schwanz. Das ist eine Ratte. Ratten sind nicht die beliebtesten Tiere. Viele Leute denken, dass Ratten schmutzige, stinkende und böse Tiere sind. Das sind Gedanken aus dem Mittelalter, weil damals haben Ratten oft Krankheiten wie zum Beispiel Pest übertragen. Aber das ist nicht so, ganz im Gegenteil. Sie sind schlau, süß und sehr reinlich. Sie putzen sich sehr oft am Tag und können sogar stubenrein werden. Auf der Erde gibt es 65 Arten von Ratten. Aber in Deutschland gibt es 2 Arten. Eine ist die Hausratte und die andere ist die Wanderratte. Abgesehen davon gibt es noch die Farbratten. Die Farbratten stammen von wilden Wanderratten ab. Die Ratten wurden von Labore und Experimente gezüchtet, was den Tieren auch den Namen Laborratten einbrachte. Sie wurden nicht nur für Experimente gezüchtet, sondern auch als Haustier gehalten. Auch ich habe eine Ratte zu Hause. Ich habe nicht aus Versehen gesagt, dass die Ratten süße und intelligente Tiere sind. Auch Wissenschaftler forschen an die Intelligenz von Ratten. Wie Katzen und Hunde können die Tricks lernen, aber sie können noch mehr. Deswegen gibt es jetzt ein paar Eckdaten zu einem von meinen Lieblingstieren. Ratten können sehr gut klettern. Ihr Schwanz ist zuständig für Balance und Gleichgewicht. Ratten sind nachtaktiv. Außerdem sind sie Allesfresser. Meine Ratten kann ich zum Beispiel einfach einen kleinen Teil von meinem Mittagessen auf einem Teller geben. Aber das bedeutet nicht, dass sie wirklich alles fressen. Exotische Früchte wie zum Beispiel Litschi oder Physalis, aber auch Zitronen sind zum Beispiel nicht so gut. Ratten leben in Gruppen und sie sind Sammler. Ihr seht alles so, was Ratten alles können. Wer von euch den Film Ratatouille kennt, der sieht es im Film. Da geht es um sehr intelligente Ratte. Remy ist nett, süß und ein Feinschmecker. Ob die Ratten im Echten wirklich Feinschmecker sind, weiß ich nicht. Aber süß sind sie auf jeden Fall.
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0: Cool, spannend. So viele Infos über Ratten. Also ich wusste tatsächlich einiges nicht und dabei bin ich doch eigentlich Ratatouille-Fan.
1: Also, wenn ihr Tierlieb seid, verantwortungsbewusst und geduldig, dann ist vielleicht eine Ratte als Haustier eine neue Freizeitbeschäftigung für euch. Alleine solltet ihr diese aber nicht halten. Am besten 2 oder 3 sollten es schon sein, weil sie eben dann doch sehr soziale Tiere sind.
0: Im nächsten Song singt Aurora von einem anderen Tier und zwar von den Wölfen. Running with the Wolves.

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1: Hi, ich freue mich, dass ich heute wieder in unserer Regionalsendung Metropol Sound einen Künstler genauer vorstellen darf. Ich habe den Nürnberger Musiker Fabio Noventa zu Gast. Er ist erst 18 Jahre alt, hat aber schon einige Singles veröffentlicht, zum Beispiel die hier.

Warum Fabio bereits mit 13 Jahren seinen ersten Song rausgebracht hat und wie Fabio Schule und Musikkarriere unter einen Hut bringt, das alles hört ihr in 10 Minuten. In die Stunde starten wir mit Skis Country Trash und dem Song Running Man.

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0: Ihr habt ihn bei uns bestimmt schon mal gehört im Kollegengespräch oder auch in den letzten 2 Wochen in den Nachrichten. Fabio Noventa, er hat in den letzten Monaten Praktikum bei uns gemacht. Jetzt drückt er wieder die Schulbank und steht nebenbei auf Bühnen oder im Tonstudio. Fabio ist nämlich auch Musiker und jetzt bei uns im Max-Neo-Studio. Hi Fabio.
1: Ja, hey, wie geht's?
0: Mir ganz gut und dir?
1: Ach, bestens, bestens.
0: Du machst ja schon sehr lange Musik und stehst in Tonstudios. Wie war es denn für dich, jetzt mal in einem Radiostudio zu sein?
1: Das war ehrlich gesagt komplett anders. Also im Tonstudio habe ich ja manchmal mehrere Versuche und so weiter. Aber wenn ich dann irgendwie so live im Radio was einsprechen muss, dann ist schon ein bisschen so der Druck da. Und dann denkt man sich so, oh, hoffentlich verkacke ich nicht und so weiter. Ne? Aber ist auf jeden Fall sehr, sehr geil. Gefällt mir.
0: Du hast ja mit 5 Jahren schon Schlagzeug spielen gelernt und später hattest du auch Gitarren- und Gesangsunterricht. Warst du denn schon immer so musikalisch?
1: Ja, schon. Also als kleines Kind auch schon. Ich habe immer getanzt und so weiter. Meine Mama hat ja früher auch selber sehr viel Musik gemacht und so weiter. Also auch mein Dad, er hat früher auch Klavier gespielt. Und ich kann insgesamt Schlagzeug, Gitarre und Klavier habe ich mir selber beigebracht.
0: Nicht schlecht. Und singen kannst du auch. Und,
1: genau,
0: und rappen auch. Also
1: ja, ja.
0: Multitalent. Du bist 18 Jahre alt, gehst zur Schule und bist nebenbei Musiker. Mit 13 Jahren hast du, glaube ich, deinen ersten Song veröffentlicht. Wie ist es denn dazu gekommen?
1: Also meine Mom hat ja früher auch Musik gemacht und sie hat auch, also sie war im Schlagerbereich ein bisschen so, aber für mich war Schlager nie sowas. Und dann hat sie gesagt, hey, sie hatte auch mit 14, 13 so ungefähr ihren ersten eigenen Song. Und dann hat sie zu mir gesagt, Fabi, ich möchte unbedingt, dass du auch mit dem Alter deinen eigenen ersten Song hast. Und dann haben wir Produzenten gesucht und so sind wir auf Audiogame gekommen, mit dem ich lange noch weiterarbeiten werde auf jeden Fall. Und dann hat sich so eine richtige Bindung zwischen meinem Produzenten und mir und meinem Fotografen aufgebaut. Und seitdem sind wir jetzt immer bei ihm, genau.
0: Deine ersten Songs, die waren ja auf Deutsch. Mittlerweile singst und rappst du ja auch auf Englisch. Wie ist es denn zu diesem Switch gekommen?
1: Also ich möchte ja unbedingt international gehen, nicht nur in Deutschland bleiben. Und deswegen auch international, geht ja auch in Deutschland ganz gut. Und deswegen habe ich mir gedacht, ja, ich mag Englisch, ich mag die Sprache und zu singen macht sie auch sehr, sehr viel Spaß. Und deswegen habe ich gesagt, komm, wir machen einfach mal englische Songs.
0: Würdest du sagen, es war für dich einfacher, dass du erstmal mit deiner Muttersprache angefangen hast zu arbeiten und dann erst auf Englisch gewechselt bist?
1: Auf jeden Fall. Also das würde ich auf jeden Fall safe sagen, weil natürlich die Muttersprache kann man 1000-mal besser. Und dann, wenn man so eine Fremdsprache macht, natürlich war für mich Englisch keine schwere Sprache, keine Frage. Aber trotzdem, ich glaube, das war ein guter Anfang auf jeden Fall.
0: Jetzt haben wir schon über die Sprache gesprochen. Wie hast du dich denn musikalisch verändert?
1: Boah, also musikalisch allgemein auch der Sound und der Beat hat sich enormst geändert. Also früher war das ein bisschen mehr in die Pop-Richtung, jetzt ist man ein bisschen mehr in die Hip-Hop, R&B, Pop-Schiene gegangen und jetzt kommt am 24., also schon sehr, sehr bald, ein neuer Song raus. Und da will ich auch nicht zu viel verraten, aber der ist nochmal was ganz was anderes. Also der ist sehr, sehr, sehr krass.
0: Ui, dann dürfen wir gespannt sein. Wie schaffst du es denn, Schule und deine Musikkarriere unter einen Hut zu bekommen?
1: Ja, macht man einfach, ne? Nee, also ich finde, das ist sehr entspannt. Also bin ich sehr glücklich, dass meine Eltern mich so supporten. Aber ich mache halt einfach die Schule und Musik ist einfach da. Also Musik ist an oberster Stelle immer. Nee, und Schule mache ich halt einfach so. Schule ist natürlich da, ne? Aber ich schreibe die guten Noten und dann passt es für mich, ne?
0: Hast du dann noch Zeit für andere Hobbys oder ist Musik schon sehr zeitraubend, sag ich mal?
1: Nee, würde ich gar nicht sagen. Also ich bin jetzt auch noch im Tanzen und meistens, also Musik und so weiter im Tonstudio ist man ja nicht jeden Tag. Und wenn, dann wird das geplant, alles drum und dran und dann schaut man, was man so macht. Natürlich Social Media und so weiter tut dann am meisten halt Zeit nehmen, ne? Aber ansonsten geht's echt wegen der Zeit, klar.
0: Tanzen ist ja auch nicht schlecht für, wenn man auf der Bühne steht, oder?
1: Genau, ja, wir haben jetzt auch sehr krasse Sachen geplant mit Laurie Stance, da tue ich mal einen kleinen Shoutout machen. Wir sind nämlich bald beim Heartbeats Festival, die Daten und so weiter, die könnt ihr auf deren Webseite finden. Und das sind auch ganz viele andere coole Künstler und wir haben nämlich was richtig krasses geplant mit Laurie Stance. Und ich würde einfach sagen, die Leute müssen sich auf jeden Fall überraschen lassen, ne?
0: Du hast uns ja auch deine neueste Single Drive-By mitgebracht. Was hat dich denn zu diesem Song inspiriert?
1: Boah, der Drive-By war sehr spontan. Also ich feiere Drake. Drake macht echt geile Musik und so weiter. Und ich wollte unbedingt auch mal so einen Beat-Switch einbauen unbedingt. Und dann War das voll spontan, ich zu meinem Produzenten, hey, lass mal sowas versuchen in die Richtung mit so einem Beat-Switch. Und dann ist das einfach rausgekommen. Und dann haben wir einen geilen Text dazu gemacht und so war es dann einfach.
0: Super, du bleibst noch bei uns im Studio und erzählst uns unter anderem, was dieses Jahr noch so für dich ansteht. Auf Max nehmen wir jetzt Fabio Noventa mit Drive-By.

0: Drive-by von Fabio Noventa im Max Neo Metropol Sound. Und Fabio ist gerade auch in unserer Regionalsendung zu Gast. Wir haben gerade schon über seine musikalischen Anfänge und auch seine Entwicklung über die Jahre gesprochen. Fabio, wir haben ja gerade schon deinen Song Drive-by gehört und du hast uns erzählt, dass dich Drake so ein bisschen zu diesem Song inspiriert hat. Was inspiriert dich denn generell noch so zu deinen Songs?
1: Boah, also auf jeden Fall, was mich sehr viel inspiriert, ist auf jeden Fall so, was gerade so allgemein passiert und auch allgemein, was ich gerade höre. Also ich habe immer wieder mal, wenn ich auf meine Spotify-Playlisten schaue, ne, da ist auf einmal ein trauriger Song, dann ein fröhlicher Song, dann auf einmal sowas, dann sowas, dann sowas. Und ich glaube, das tut mich auch ein bisschen sehr beeinflussen auf jeden Fall in der Musik, weil manchmal jeden Monat habe ich gefühlt irgendwie einen anderen Sound und so weiter. Aber wir schauen halt natürlich schon, dass wir im Studio immer das Gleiche produzieren oder nicht das Gleiche, aber in die richtige Richtung, ins gleiche Genre und so weiter. Deswegen, was mich so ein bisschen beeinflusst, ist eigentlich so meine eigene Musik. Wir wollen immer geile Musik produzieren, das ist uns wichtig, aber wir wollen auch natürlich schauen, was zum Beispiel gerade in ist und so weiter.
0: Es klingt ein bisschen für mich so, als entsteht bei dir zuerst die Musik und dann die Texte. Ist das richtig?
1: Genau, ja. Wir wollen immer erst ein bisschen so schauen, auf was wir Bock haben und dann kommen eigentlich die Texte automatisch. Dann machen wir ein bisschen noch so Spaßtexte und so weiter dazu und dann kommt das richtig geil immer.
0: Wann und wo sind denn deine nächsten Auftritte? Also du hast gerade schon vorhin was von Heartbeats Festival erzählt. Wann und wo ist es denn und was hast du sonst noch so geplant an Auftritten?
1: Genau, also das Heartbeats Festival ist am 5. September, es ist so eine Charity-Veranstaltung und das ist auf jeden Fall sehr, sehr cool und ich supporte sowas auch sehr, sehr und sowas ist mir auch sehr, sehr wichtig. Und jetzt vor kurzem war ich jetzt auch bei Influencer und Tour in Koblenz und das ist auch ein richtig geiles Event gewesen und hat auch richtig Spaß gemacht. Und am 24. Juli bin ich dann auch beim Sommerfest des BRK in Gerstenhof. Und am 24., da bringe ich natürlich meinen eigenen Song raus, also da freue ich mich auch schon richtig drauf. Also seid auf jeden Fall richtig gespannt, was da noch so für Events kommen. Da kommen immer wieder mal welche neue, aber schauen wir einfach mal, was noch so dieses Jahr kommt.
0: Ja, aber das ist ja voll cool, dass du genau an deinem Release-Day auch einen Auftritt hast.
1: Auf jeden Fall, brutal, da freue ich mich auch total drauf. Also ich bin gespannt, was die Leute dann einfach von dem Song so halten, weil dann ist es sozusagen der erste Live-Auftritt live vom neuen Song.
0: Du hast vorhin schon gedroppt, dass ja wie gesagt am 24. Juli deine neue Single rauskommt. Was steht denn noch so für dich jetzt dieses Jahr an?
1: Boah, für dieses Jahr werden auf jeden Fall nochmal ein paar Songs rauskommen, das auf jeden Fall. Aber jetzt steht erstmal an ein paar Auftritte und so weiter. Dann wird ein bisschen Content geplant für die ganzen Song-Releases und so weiter. Aber in diesen Song, der jetzt halt am 24. Juli rauskommen wird, da ist sehr, sehr, sehr viel Planung reingeflossen. Und ich bin einfach echt gespannt, was die Leute davon halten. Es war sehr anderes. Also es ist ein komplett anderer Style dieses Mal. Deswegen schauen wir einfach mal, was die Leute so davon halten und so weiter.
0: Du gehst ja gerade noch zur Schule. Wie ist denn so dein Plan für die Zukunft?
1: Also die Musik auf jeden Fall weiterzumachen und irgendwas mit der Musik beruflich zu machen, das wäre natürlich das Beste. Aber so wegen der Schule, ich mache einfach Schule weiter und so weiter, bis so weit wie man kommt und dann schaut man einfach mal, was daraus wird.
0: Wir hören jetzt gleich noch deinen Song Heartbreaks, also auf Deutsch Herzschmerz. Ist das also so ein Trennungssong?
1: Ja, könnte man sagen. Ey, da muss ich aber eine lustige Geschichte dazu erzählen. Ja. Den habe ich bei mir daheim im Homestudio gemacht und es war sau spontan. Ich habe so ein bisschen was geguckt, was sich so geil anhört und auf einmal ist der entstanden. Es war irgendwie um 2 Uhr, 3 Uhr nachts und dann habe ich das meinem Produzenten richtig billig geschickt und er dann so, ey Fabio, komm nächsten Tag ins Studio, wir nehmen den auf.
0: Ja, cool. Das ist schön, dass so spontan und dass du nachts inspiriert bist zu Songs.
1: Auf jeden Fall.
0: Ja, vielen Dank Fabio, dass du bei uns warst.
1: Danke, dass ich da sein durfte.
0: Aufmerksam jetzt Fabio Noventa mit Heartbreaks.

0: jedes Wochenende irgendwas anderes. So geht's mir immer im Sommer. Da ist mein Kalender immer ziemlich ausgebucht, aber es finden halt auch echt coole Sachen statt. Jedes Wochenende ist irgendwo anders Kerber, zum Beispiel vom Freitag, den 10. Juli bis Dienstag, den 14. Juli in Almushof, Altenfurt und Wetzendorf. Aber auch Hofflohmärkte finden immer wieder statt. Am Samstag, den 11. Juli, gibt's welche in Röthenbach, Sebald und St. Leonhard bzw. Schweinau. Die finden von 10 bzw. 11 Uhr bis 15 oder 16 Uhr statt. Und einen letzten Tipp habe ich auch noch. Am Sonntag, den 12. Juli, steigt im Künstlerhaus das Sommerfest von 11.30 Uhr bis 18 Uhr. Dort gibt es Musik, Lesungen und Filme sowie Tanz und Workshops. Der Eintritt ist frei. Eine der Musikerinnen, die dort auftreten wird, ist Karin Rapanzel und die hört ihr jetzt auch hier auf Max Neo. Und damit verabschiede ich mich von euch. Also ciao, macht's gut!
1: Hallo, hier ist die Karin Rapanzel und ihr hört Amor.

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1: Max Neo neu in der Playlist mit Sarah. Hier laufen die Songs, die ihr vielleicht später beim Fahren spielen werdet. Musik ist überall, man muss sie nur hören. Wie ist es mit Musik auf dem Asphalt? DTM-Action mitten in Nürnberg. Der Nordostring hat den Lautstärkeregler komplett aufgedreht. Krasse Duelle, ein heftiger Crash und Niki Team. Nach seinem Samstagssieg gewann er auch das Sonntagsrennen und übernahm damit die Führung in der DTM-Gesamtwertung. Das war viel Action am Wochenende, fast so viel wie unsere Playlist. In wenigen Minuten quatschen wir über den neuen Song von Purple Disco Machine. Also dranbleiben, laut lassen, hier bei Max Neo und jetzt Lansdowne mit Release Me.

0: Stimmt. Filmliebhaber, aufgepasst. Die meisten von euch kennen bestimmt Harold Faltermeyer. Er hat einige der größten Hollywood-Soundtracks der 80er komponiert, unter anderem auch Top Gun. Purple Disco Machine kennt ihn auf jeden Fall. Für die Neuauflage des Songs Fire and Ice hat er nämlich direkt mit Harold Faltermeyer zusammengearbeitet. Das Ergebnis kann sich hören lassen.
1: Ja, viele wissen vielleicht nicht, dass ich neben der Musik noch eine zweite Leidenschaft habe, und zwar Filme. Und Harold Faltermeyer ist natürlich in der Branche eine absolute Legende, der den Soundtrack für Top Gun, Beverly Hills Cop oder auch Running Man geschrieben hat. Und jetzt mit ihm die Neuauflage von Fire and Ice zusammen zu machen, ist natürlich eine absolute Ehre. Und es hat wirklich viel Spaß gemacht, an dem Song zu arbeiten.
0: Purple Disco Machine hat den Klassiker neu produziert. Sie haben dabei den unverwechselbaren 80er-Vibe bewahrt.
1: Ja, ich finde es irgendwie schön, dass das alte Fire and Ice-Thema nochmal in neuen Gewand sozusagen in die Neuzeit gebracht wurde. So ein bisschen auch wie, was ich ja mit meiner Musik versuche, das Lebensgefühl, den Zeitgeist von damals in die Neuzeit zu bringen. Und ich finde, das ist mit der neuen Fire and Ice-Kampagne auf jeden Fall gelungen.
0: In den letzten Jahren hat sich Purple Disco Machine vom internationalen Clubfavoriten zum Popstar entwickelt. Mit dem neuen Album Paradise und Singles wie Fire and Ice startet jetzt das nächste große Kapitel.
1: Hey, hier ist Purple Disco Machine und ihr hört meine Single Fire and Ice mit Jake Shears.

0: Reisen ist etwas Wunderschönes. Einfach mal raus aus dem Alltag und neue Eindrücke sammeln. Genau das hat Johannes Oerding gemacht. Der deutsche Popsänger und Songwriter hat sich ein Jahr Auszeit genommen und rund 40 Länder bereist. Und der Titel Hamburger Regen entstand eben dabei tatsächlich nicht in Hamburg. Auf einer Insel am Ende der Welt fand er die Inspiration dazu.
1: Ich war auf einer kleinen Insel, die nennt sich Waiheke. Das ist auf Neuseeland oder eine Insel vor Neuseeland vielmehr. Und ich saß draußen auf dem Balkon und auf einmal fing es in Strömen an zu regnen. Aber so einen Regen habe ich noch nie gesehen. Und in diesem Moment hatte ich das erste Mal nach 10 Monaten Weltreise das Gefühl von Heimweh, weil mich dieser Regen einfach an meine Heimatstadt Hamburg erinnert hat. Und so weit ist es schon gekommen. Ich hatte so ein Heimweh, dass ich selbst das, was mir sonst in Hamburg auf den Sack geht, wirklich vermisst habe.
0: Neue Orte, neue Menschen und ein Koffer voller Inspiration. Etwas Gefühl, etwas Hoffnung und ein kleines etwas Heimweh. Johannes Oerding überzeugt mit seinem Song Hamburger Regen und genau den hört ihr jetzt auf Max Neo.
1: Hi, hier ist Johannes Oerding und das ist mein Song Hamburger Regen.
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0: Oh, Berlin. Ich liebe Berlin. Eine Stadt, die niemals stillsteht. Zwischen grauen Fassaden und langen Nächten hat sich hier eine der einflussreichsten Elektroszenen der Welt entwickelt. Und mittendrin der deutsche Musikproduzent Paul Kalkbrenner. Mit seinem Album The Essence bringt er 12 neue Songs mit.
1: Ja, die erste Single ist auch der erste Track vom Album 92. Es ist ein fast Instrumentaltrack und passt sehr gut zum Einstieg in diesen ganzen Album-Release-Komplex.

Das sind auch viele Songs, die quasi auch schon so entstanden sind in der Phase, wo das nicht auf der Tagesordnung stand, jetzt ein Album zu machen. Es ist tatsächlich sehr organisch gewachsen. Es ist die Musik der letzten Jahre. Es ist eher Essenz im Sinne von essentiell.

Das heißt Que ce soit clair, dass das mal klar ist. Und ist eine Collab mit meinem Freund Stromae. Geht's um verrückte Verliebtheit. Und dass es dabei egal ist, ob man, wie er sagt, Belgier oder Amerikaner oder Rumäne ist. Es ist Fugeland. Verrückt.

die echten Fans werden sich sofort zu Hause fühlen. Das ist der größte Ansporn so ein bisschen, dass das eben natürlich jetzt auch in meiner Position kommerziell so erfolgreich wird, wie wir es machen können. Aber eben auch so, dass jeder eingefleischte Fan sagt, das ist noch genau in dem Rahmen, in dem man das gutiert, wo man sagt, ja, das ist letztendlich keine kommerzielle Musik oder Musik mit kommerziellem Anliegen. Auch wenn es hinten raus natürlich sehr erfolgreich werden kann, bin ich auch von überzeugt.

0: Ich empfinde es als mein bestes Album, mögen zwar auch auf anderen berühmteren Hits sein,
1: aber da sind mindestens 2 oder 3 Filler drauf, auf jedem einzelnen.
0: Und hier ist kein Filler. Nicht mal ein Filler-Moment. Und deswegen ist es einfach, es ist so organischerweise das Beste.
1: Muss ich ehrlich sagen.

0: Musik ist überall. Als Künstler holt man sich die Inspiration aus verschiedenen Quellen, so auch Paul Kalkbrenner.
1: Wir sind hier in einer Wohnung in Berlin-Mitte, die ich im Stil der 70er Jahre eingerichtet habe. Ja, hier habe ich immer ein super, wie soll man sagen, eine super Retrospektive auch. Ich fühle mich hier einfach komplett anders, wenn ich hier sitze.
0: Aktuell ist Paul Kalkbrenner auf Tour. Am 4. September macht er unter anderem Halt in München. Wonderful Life ist einer seiner Songs auf dem Album The Essence, was im vergangenen Jahr erschienen ist, und genau den hört ihr jetzt auf Max Neo.

0: Fehler, die kennen wir alle. Ein falscher Ton, ein kleiner Patzer, ein Moment, in dem etwas nicht ganz rund läuft. Aber manchmal entsteht genau daraus etwas Neues. Auch der Musiker Error spielt mit diesen Gedanken. In seinem Song Die Hälfte von Nichts geht es um den ersten Liebeskummer und das Gefühl, wenn eine junge Liebe zerbricht.
1: Hi, mein Name ist Error und ich habe einen neuen Song rausgebracht, der heißt Die Hälfte von Nichts. Und in dem Song geht es darum, wie existenziell es sich anfühlt, wenn man zum ersten Mal einen Liebeskummer erlebt und wie alles überschattend so ein Bruch einer jungen Liebe sich anfühlt. Ich würde vorschlagen, hört einfach mal selber rein. Ganz viel Spaß.
0: Nächstes Jahr im Februar ist er unter anderem in München, Frankfurt und Stuttgart auf Tour. Der Song Die Hälfte von Nichts ist auf seiner EP Das Glück gehört Versagern zu hören und natürlich jetzt hier auf Max Neo.
1: Hi, hier ist Error und ihr hört jetzt meinen neuen Song Die Hälfte von Nichts.
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1: Manchmal beginnt eine große Musikgeschichte ganz klein. Bei Finn und Jonas war es 2016 der Kika Songwriting-Wettbewerb Dein Song. Die Zwillinge sammelten dort erste Erfahrungen und es ging weiter. 2023 standen sie dann mit ihrem Debütalbum Kiosk auf den Bühnen Deutschlands. Aus dem Kika-Auftritt wurde eine echte Karriere.
2: Seit dem Wettbewerb bei Kika ist extrem viel passiert. Wir sind nicht mehr zu zweit, wir sind mittlerweile zu fünft. Und ein anderer großer Aspekt ist, wir heißen nicht mehr Finn und Jonas, also wir beide heißen noch Finn und Jonas, aber die Band heißt mittlerweile Bruchbude. Wir durften so viele coole Sachen erfahren, mittlerweile sind es über neun Jahre. Und ohne den Wettbewerb hätten wir wahrscheinlich nie angefangen, ernsthaft Mucke zu machen.
1: 2026 erschien die Single Abgefuckt. Der Song spricht von Wut und Angst und das Leid und die Probleme, die man jeden Tag auf der Welt sieht. Es geht um Gesellschaftskritik, aber nicht nur darum, andere zu kritisieren. Vielmehr geht es darum, Hass zu stoppen, miteinander zu reden und wieder mehr zusammenzuhalten. Und wer passt besser zu dieser Botschaft als das Lumpenpack? Die Zusammenarbeit mit der Band, deshalb einfach die perfekte Kombination.
2: Wenn wir ganz ehrlich sind, haben wir erst Ed Sheeran gefragt. Der konnte nur leider nicht. Hat uns dann die Nummer von Max geschickt und wir dachten uns, ja, okay, dann machen wir es halt mit dem Lumpenpack. Nein, wir kennen die Band schon sehr, sehr lange. Wir durften die schon ganz viel supporten und haben schon mit Max viel für uns Bruchbude geschrieben. Und als die Idee dann geboren war, dachten wir uns, ey, passt sehr gut zum Lumpenpack. Die haben bestimmt Bock. Und tada, da war das Feature geboren.
1: Ed Sheeran. Ed Sheeran wäre sicherlich cool gewesen, aber diese Kombination passt einfach perfekt zu dieser Botschaft. Ihr hört jetzt auf Max Neo Bruchbude und Lumpenpack mit Abgefuckt.
2: Hey, hier ist die Band Bruchbude und ihr hört Max Neo.
0: Sie

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Hallo und willkommen in Beverly Hills. Naja, also nicht wirklich, aber zumindest zu Star Treks Episode 71 mit Jörg Wese, wo ich heute eine kleine Zeitreise mache zur allerersten Star Trek Show und ein paar Songs von der Playliste wieder raushole. Das ist jetzt schon ein bisschen länger her. Ein Blick auf den Datumsstempel offenbart tatsächlich, es war 2012, ziemlich genau vor 14 Jahren, dass ich diese Erstausgabe produziert habe. Und zwar ist die erste Demo von Ende April und die eigentliche Show dann vom August. Mein Gott, ist das schon so lange her. Ich erinnere mich noch, dass das hier alles Ackerland war. Soweit das Auge reicht. Nein, falscher Film. Na egal, jedenfalls hoffe ich, dass ihr euch auch nach 14 Jahren noch ganz toll amüsiert mit meiner Musikauswahl. Und wie schon damals schalte ich jetzt wieder auf Englisch um, denn das ist eine internationale Show. Which means I'm gonna say hello to our international audience. We do a little time travel today. I'm going back to my very, very, very, very first show 14 years ago and taking a few cues from that playlist. 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
1: Die Rockin' Radio Rock Party hier auf der 106.5 mit Weekend Crusher Cabo. Hi.
2: Servus.
1: Deine Sendung ist?
2: Du fragst mich immer dasselbe. Jeden Freitag, Quatsch.
1: Jeden letzten Freitag. 4 Stunden, jeden ersten Freitag im Monat 2 Stunden. Aber ich weiß es offiziell
2: nicht. Ja, jetzt weißt du es.
1: Und noch dabei Lars Podcast-Chef vom Dienst von Max Neo.
3: Das klingt ja wundervoll.
1: Ja, habe ich mir auch.

0: geschrieben auf den Zettel.
1: Ja, ja, das ist also der beste Chef vom Dienst, der hier jemals da war, glaube ich.
0: Nach dem Kebo.
2: Na, ich war ja nie Chef vom Dienst.
0: Ja, stimmt, aber als Auszubildender, als Volontär hattest du auch viel zu sagen, weißt du? Und du warst mal Chef vom Dienst. Du warst, Musikredakteure zählen auch als Chef
2: manchmal
0: vom Dienst.
2: Manchmal sagt er so.
0: Ja, er kann sich's drehen, wie er will. Er ist der Ältere, ja. Und er hat deswegen immer recht. Lars, du warst neulich beim Weekend Crusher in der Sendung. Dann bin ich reingestürmt und dann haben wir ein bisschen Hitster gespielt.
2: Ja.
0: Das Teil ist Kebo unentschieden ausgegangen. Und wir haben gesagt, jetzt gibt's eine Revanche.
2: Ja.
0: Und zwar gibt's jetzt nicht nur eine kurze Revanche. 20 Minuten waren es, glaube ich, bei dir in der Sendung.
2: 17:52 oder so.
0: Ja, ja, okay. Gar nichts. Wir machen jetzt mal eine Rock'n'Radio-Sendung voll mit Hitster. Dazu haben wir ein paar coole Songs rausgesucht, würde ich sagen.
2: Also du.
0: Ja. Also, ich sag's mal so, wir haben eine Hitster-Variante, wir spielen mehrere, aber wir haben jetzt eine Hitster-Variante hergenommen und daraus haben wir versucht, die rockigsten Songs, die da drin sind, rauszuziehen. Wir haben die Standard-Hitster-Variante jetzt, dann wird's noch ein paar andere Varianten geben, wie zum Beispiel die Celebrations-Version, aber heute haben wir die Standard-Variante. Die Spielregeln, Lars, wir werden einen Song komplett abfeuern und nach dem Song, kommt drauf an, wer dran ist, darfst du oder Kebo dann sagen, aus welchem Jahr ist der Song? Mehr will ich gar nicht wissen. Bei der ersten Karte völlig egal, da kannst du auch 1788 sagen, aber danach musst du zumindest sagen, den Song, den wir dann spielen, hey, ist der älter oder neuer als der Song, der gerade vor dir liegt? Und je mehr Karten du hast, umso schwieriger wird's, weil dann musst du nämlich einsortieren oder eventuell sogar sagen, hey, ich habe hier eine Karte aus dem Jahr 81 und der Song, den wir gerade hören, ist vielleicht aus dem gleichen Jahr. Du merkst, es wird komplizierter mit der Zeit.
1: Ich bin jetzt schon überfordert.
0: Ja. Wenn wir spielen, wirst es nicht nur du lernen und der Kebo, sondern auch unsere Rock'n'Radio-Hörer. Aber um das Ganze noch ein bisschen schwieriger zu gestalten, wer vorne liegt, kurz vor Ende, das heißt noch nicht, dass der gewonnen hat. Dann gibt es die Schnellraterunde und zwar nicht nur mit rockigen Songs, sondern mit allen Musikgenres.
2: Oh Gott.
0: Und wir starten mit dem ersten Song gleich. Jetzt müssen wir nur noch klären, wer anfängt.
2: Also ich bilde mir ein, bei mir in der Sendung hast du angefangen.
1: Das glaube ich auch,
2: das heißt,
1: ja.
2: Wenn du das möchtest, darfst du das gerne heute wieder machen.
0: Ach so, so charmant bist du.
1: Ich hätte dann tatsächlich
0: gesagt, dass dann du anfangen darfst, Kebo.
1: Ja,
0: gut,
1: jetzt
0: komm, lassen wir jetzt
1: gut,
0: dann den Kebo
2: anfangen.
0: Dann
2: fang wohl ich an.
0: Hier ist dein erster Song, Kebo, in voller Länge.

0: Collins hat Kebo sofort erkannt. Das ist halt nur die Frage. Genesis oder er solo? Das kriegt er nicht ganz zusammen.
1: Das kriege ich nicht zusammen.
0: Hitster hier bei der Rock'n'Roll Rock Party. Wir zocken gerade den ersten Song. Und ist auch völlig egal, ob du das ja hinkriegst bei der ersten Karte. Aber natürlich willst du es trotzdem hinbekommen.
1: Ja, ich will es direkt wissen. Ich sag einfach mal, ich weiß wie gesagt nicht, ob es Phil Collins oder Genesis ist.
2: Warte kurz, Lars, du bist ja am Spiel beteiligt.
3: Ja.
2: Weißt du es oder willst du ihm den Tipp erstmal nicht geben? Wobei bei der ersten Karte ist hier egal.
3: Könntest du anders machen? Ich sag jetzt einfach mal, ich will ihm den Tipp nicht geben, weil ist natürlich total weiß.
1: ich lege mich jetzt einfach mal auf ein Jahr fest und sage 1985.
2: 85, okay. Dann ist es für dich Phil Collins oder Genesis?
1: Phil is es.
2: Chickies.
1: Phil Collins.
2: Es ist Genesis mit No Son of Mine aus dem Jahr 91.
1: Ja, oh, was? 91, okay.
0: Ja, klar, das war doch dann das 90er Album von Genesis, nachdem sie sich wieder so ein bisschen zusammengetan haben.
1: Ja, ich meine, ich bin da nicht so der Experte. Der Experte, der ist ja alle zwei Wochen, glaube ich, hier am Sonntag immer.
0: Das stimmt.
1: Was so Proc-Rock angeht.
0: Proc-Rock, Harry. Klar, Harry war ja mal bei Max Nehm Musikredakteur und er ist dafür verantwortlich, dass alles von Phil Collins und von Genesis in die Rotation gekommen ist. Also wir haben bei Max Neo, das wird dich betreffen als Podcast-Mensch, Lars, bei Max Neo, wir haben alles von Phil Collins und von Genesis, auch die unbekannten Sachen. Max Neo gerne einschalten und dann wird nicht mehr so viel Phil Collins und Genesis gespielt. Aber in der Rockin' Radio Rock Party auf jeden Fall und bei Rock'n Radio auch. Und es gibt immer, wie ich es immer so schön sag, Kebo, freitags bis sonntags von 18 bis 24 Uhr. Und jetzt kommt dein Einwand.
1: Ja, aber Samstag und Sonntag schon ab 17 Uhr.
0: Lars, bist du bereit?
3: Niemals.
0: Für deinen ersten Song?
3: Auf gar keinen Fall.
0: Aha. Soll ich ihn trotzdem abfeuern?
3: Bitte.

0: Das LED-Zeppelin.
1: Ah, jetzt weiß Lars,
0: das ist nicht ist. So, das ist nicht so schlimm. Hola Lotta, Lotte Lofe.
2: Aber ja, stimmt. Ja, stimmt. Vom Sound her.
1: Ja, es ja, könnte auch Kiss sein, ne, Lars?
2: Es könnte auch Kiss sein. Ich weiß nicht, warum ich die ganze Zeit Kiss im Kopf hatte.
1: Ich weiß es auch nicht.
0: Es passiert doch.
1: Das ist witzig, jedenfalls.
2: Mir war ja klar,
1: dass es nicht Kiss ist.
2: Mir war ja klar, dass es nicht Kiss ist.
1: Ja, ja, ich weiß schon. Ja. Also, fairerweise muss ich dazu sagen, du hast gesagt, ich habe Kiss die ganze Zeit im Kopf. Ist es aber nicht.
0: Deswegen darf das aber dann schon sein, auch das ist ja die erste Karte.
1: Das also ist bei vielleicht unserem Rock'n Radio Hits doch speziell deine erste Karte, du kannst jedes Jahr nennen.
2: Also ich glaube, der Song heißt A Hold on the Love.
1: Und, komisch. Kepp hat was Ähnliches gesagt.
2: Ich sag mal,
1: wie heißt die Band?
2: 334 vor Christus.
1: Richtig.
2: Und ernsthaft dann von 1985.
1: 85, okay, krass. Kemmo, du wolltest auch raten.
0: 71.
1: Ah, auch gut. Also nicht auch gut. Gut. 85 bei Led Zeppelin ist, boah. Aber Kemmo ist ganz gut. Dafür. 1969.
0: 69.
1: Ich wusste, dass du das sagst. Kemmo, du bist dran.
0: Oh nein.
1: Und zwar haben wir jetzt für dich eine Schnellraterunde. Das heißt, dieser Song wird nicht komplett ausgespielt, sondern nur angespielt. Und du musst uns nachher sagen, aus welchem Jahr dieser Song ist. Beziehungsweise das Jahr brauchen wir gar nicht so genau. Nur, ob er vor 1991 oder danach rausgekommen ist. Hier ist deine erste Schnellraterunde.
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0: Ich merke schon, der Song ist erkannt worden.
1: Ja, The Cranberries Zombie.
0: Ja.
1: Und aber
0: spannend. Vor 91 oder nachher?
1: Ja, ich habe sogar im Kopf, dass das 91 war.
0: Oder es gleich, ja, natürlich.
1: Oh Mann, das ist ich
0: also Lars, willst
1: der
0: ihm helfen?
1: Song ist doch älter als ich. Oder nicht?
0: Einige Songs, die heute dran kommen, sind älter.
1: Ich bin 93er, wie man so schön sagt. Also ich sage das nicht, aber andere sagen das Baujahr. Und okay. Ich bilde mir ein, dass der Song 92 oder 91 rauskam.
0: Also drauflegen oder danach?
1: Boah, geh mal.
0: Das ist die Frage.
1: Ich sag, der war 91. Ich lege das drauf. Ich gehe das Risiko ein.
0: Okay, bitte die Karte nicht verbiegen, Lars. Liegen lassen. Das wäre jetzt nämlich schlecht, wenn du mit den Karten rumspielst. Damit muss man noch öfter spielen. Nicht zinken hier die Karten von Hitster, weil sonst können wir keine Rock'n'Radio Rock Party Hitster-Sendung mehr machen mit dieser Karte. Willst du ihm einen Tipp geben?
2: Also ich bin da eigentlich, glaube ich, bei ihm.
0: Du bist
2: also
0: bei ihm?
2: Ich hätte auch gesagt, also ich glaube, ich hätte jetzt tendenziell ein bisschen danach gesagt.
0: Okay, ich sag's mal so, die Karte bleibt bei mir.
1: Weil es ist 90?
0: Nein.
1: Es ist 92?
0: 93? Nein, es ist, da warst du schon 94, ein Jahr Baujahr.
1: 94.
0: Ja, das ist verdammt. 94, genau.
1: Tschüss, Karte.
0: Hättest du mal danach gesagt, mein Freund?
1: Ich hatte das im Kopf und dachte mir, Zombie,
0: Alright,
2: Bernd. Von früher oder was?
1: Bitte?
2: Hatte ich das noch gehaunted von früher?
0: Nö. Nee. Ich wollte gerade sagen, während Kepo sich hier genau, austobt, kommen wir zum nächsten Song von Lars.
1: Kepo weiß es sofort.
0: Oh yes. Tja, aber Lars überlegt. Spannend. Ab jetzt kennt das.
1: Ich hab's davor auch schon gekannt, aber ich komm nicht auf den Namen.
0: Du hast noch 3,5 Minuten Zeit, drüber nachzudenken. Sollte reichen, oder? Und außerdem schau mal auf deine Karte. Ich glaube, das ist auch leicht zum Einsortieren.

0: Was Dummes.
1: Aber ich sag was Dummes. Also, Lars, du weißt noch nicht, wer das war, ne? Du
2: kommst gerade nicht drauf. LED Zeppelin.
1: Nee, aber die Dieres Dreiz mit.
0: Oh, Kebo. Einmal war der Gag okay, aber.
1: Walk of Liefel. Das haben sie ein paar Mal selber gesagt. Also, sie haben selber den. Also, ne? Egal. Ich hatte so Lust, das zu machen und das
0: ja, getan. Du darfst hier in der Rock Remedy Rock Party alles machen, was du willst. Du bist hier mein Lieblingsgast.
1: Oh.
0: Und Lars ist jetzt dran, ist mein zweitliebster Gast. Oh. Zumindest in dieser Sendung heute.
2: Ja, schmeichelhaft.
0: Ja.
2: Ich bin gerührt.
0: Ja. So, lass mal die Karte bitte liegen. Du spielst jemand mit der Karte rum.
2: Aber diesmal kriege ich sie nicht.
0: Nee, aber ich muss ja sehen, was es ist. Ja? Ich muss ja jetzt hier moderieren. Ja. Das heißt, ich muss sagen, oh, du hast 1969. Dieser Song, den wir gerade gehört haben, ist der nach 69 oder vor 69 rausgekommen?
2: Das ist natürlich ganz schwierig bei einem Jahr wie 1969, bei so einem Song, den wir gerade gehört haben, der sich so nach Beach Boys und Waves anhört.
0: Also 50er?
2: Ganz klar. Das ist natürlich ganz klar danach. Das ist mein feines Statement, dass es danach ist. Und ich hätte jetzt getippt so, ich bin mir halt nicht ganz sicher, aber ich glaube schon auch, dass es doch eventuell noch so Ende 80er reinfällt. Obwohl das Synthie halt schon auch kickt. Aber keine Ahnung, 88, 89, 89.
0: Also du würdest nach 1969 datieren. Kebo, willst du sagen, du kennst dich gar nicht aus, Lars, oder Lars, du bist voll gut?
1: Also es ist nach 69, definitiv.
0: Willst du mitraten oder soll ich ihm die Karte gleich geben?
1: Ich bilde mir ein, dass ich den Song letztes Jahr im Klassiker des Monats hatte, dann wären es...
0: Ich finde das so geil, wie der Kebo sich das herleitet.
1: Dann wären es 40 Jahre gewesen, da wäre es 85.
0: Aber jawohl. Es kann sein, dass es nee, du hast recht.
1: 85,
0: aber. Weekend Crusher hat recht. Deswegen, wenn man Freitag, zumindest bei Rock'n Radio, am letzten Freitag im Monat einschaltet, macht man nie was falsch. Hier ist deine Karte. Und damit geht's in Führung.
2: Aber guck mal, da war ich auch gar nicht so schlecht.
0: Nee,
1: du, war voll
0: gut. Voll gut, Lars. Also,
2: Führung.
0: Und damit kommen wir zum nächsten Song vom Kebo. Mhm. Und er hat die Karte 1991 da liegen.
1: Der jetzt wieder 90er kommt.
0: Und ich bin mir sehr sicher, mit dem Song hier holst du auch deine zweite Karte.
1: Okay, schauen wir mal.

0: Lars, hier sind deine Beach Boys aus den 50ern.
1: Ja.
0: Schade, dass ihr jetzt gerade nicht bei uns über den Webstream geguckt habt. Oder vielleicht schaut ihr gerade ins DAB-Radio. Die zwei haben ja abgedanzt ohne Ende. Das konnte ich jetzt nämlich schon alles verraten mit den 50ern. Beach Boys stimmt natürlich nicht, aber Kebo hat's während der Song lief schon erraten. Er hat eine Karte da liegen, die ist aus dem Jahr 91 und er war sich sicher, der Song ist vor 91.
2: Ja, ich sag 60.
0: Genau 60?
2: Genau 60.
0: Also, Danny and the Juniors haben At the Hop wann rausgebracht, Lars? Wir wollen dich natürlich mit einbeziehen.
1: Nee, 54.
0: Also, die goldene Mitte ist richtig. 57. Oh. Also, deine zweite Karte.
2: Ich habe nur, hab nur eine Kritik an dem Song.
0: Eine nur?
2: At the Hop, da könnte doch At the Pub stehen.
0: Ist keine Kritik, Kebo. Besser machen, ja? Schreib den Song At the Pub.
2: Let's go to the Hub. Pub.
0: Okay. Oh. Und weißt du, wo wir jetzt angekommen sind, Kebo?
2: Bei Lars Schnellraterunde.
0: Ja, oh Gott, richtig.
2: Ich hatte eine Karte.
0: Du bist gut. Oh, Lars, jetzt sind wir bei deiner Schnellraterunde. Hier ist dein Song drauf.

0: Ach, das ist die Version mit der Gans.
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0: Lars kämpft nicht mit dem Song, Lars kämpft mit der Jahreszeit also.
1: Ich weiß gar nicht, was ich machen soll. Das kann dazwischen sein, das kann davor sein.
0: Du hast 1969 da liegen und 1985. Ja. Weißt du Interpret und Song?
1: Nein.
0: Kebber, willst du ihm helfen?
1: Ich weiß irgendwas mit Symphony auf jeden Fall bei dem Song.
0: Ich weiß auch was mit Bittersweet Symphony.
1: Von The Verve.
0: Genau.
1: Bittersweet Symphony. Ich war mir nicht sicher, aber ja.
2: Ich könnte auch was zum Musikvideo sagen.
0: Aber lass mal, sonst hilfst du ihm.
2: Ja, aber ist doch egal.
0: Ist egal.
2: Als ob er das nicht weiß.
1: Der Song ist auf jeden Fall danach. Also nach 85.
0: Du hast doch gerade gesagt, der könnte auch zwischen 69 und 85 sein. Ja, kaum sagt man Musikvideo, tendiert dazu danach.
2: Das hat er schon.
0: Es gab schon in den 80ern Musikvideos.
1: Ja, ja.
2: Ich bin mir nicht sicher, Lars. Kommt da gut ran an das Jahr.
0: Ja, okay, ich warte.
1: Ich glaube, das ist so. Aber da bin ich mir jetzt tatsächlich ganz sicher, sagen, ja, nicht mehr ganz so sicher. Also, ist auf jeden Fall nach 2000, glaube ich. Nach der Jahrtausendwende und dann so, weiß ich, 2005, 6.
0: Okay, ich sag's mal so. Du hast den Song danach gelegt. Kebber, sag uns das Jahr, du weißt es, glaube ich.
2: 98?
0: Sehr gut. Nein, dich gab's da noch nicht. Ach, 1997.
2: Hey, da gab's mich schon, das willst du eigentlich? Da war ein Jahr alt!
0: Oh, bist du schon so alt tatsächlich? Ja. Oh, da hätte ich dich jünger. Sei doch froh, ich hätte dich jünger eingeschätzt, als du bist.
1: Frechheit.
0: Ja.
2: Damit steht es 2-3.
1: Ja.
2: Oder 3-2 für Lars.
0: Ja. Also danke, dass du es übernommen hast, aber jetzt musst du wieder ausgleichen, ne? Mit einem Song. Ja, das kriegst du hin. Alles kriegst du hin. Ich habe neulich sogar, glaube ich, mit dir über diesen Song gesprochen und ihr habt dir dazu eine Story erzählt. Mal gucken, ob du sie dir gemerkt hast. Hier ist dein Song. Es fängt leise an, aber er kommt noch. Kennst du ihn schon? Lars kennt ihn.
2: Hast du mir eine Story erzählt?
0: Ja, habe ich. Ich werde sie nachher nochmal erzählen.
2: Okay.

0: Das ist doch die, Torhymne von Deutschland beim Fußball.
1: Cabo, es könnte tatsächlich sein, dass die Torhymne heute in der Sendung noch drankommt. Der Song ist, glaube ich, auch noch in den Karten drin. Aber nein, das ist sie nicht.
0: David Bowie, Space Oddity.
1: Yes.
0: Man kann da raus.
1: Ist es, aber hast du es ja auch.
0: Ja, also ich habe da 57 und 91 liegen, dass die Karte dazwischen kommt, da bin ich mir zu 100% sicher.
1: Nicht danach, ist doch die Torhymne von Deutschland. Aber selbst die ist ein, oh nein, darf ich nicht sagen, wer die Karte wirklich drankommt. Also wenn Tom Schilling drankommt, kann ich nicht sagen. Doch, ich kann schon sagen, selbst die ist eine NDW zumindest, so viel kann ich sagen.
0: Ja, also, was sage ich mal, das Jahr... Boah, was macht man da? 83, sage ich.
1: 83? Bist du auch dabei mit 83? Ich weiß nicht, du darfst es auch sagen, Cabo.
0: Tu mal dein Mikrofon oder dein Headset ein bisschen weg.
1: Nein, das mag ich nicht. Okay. Ich habe es gern vor Mund. Ich weiß,
0: du warst sehr laut, deswegen.
1: So
0: ein Zeichen. Ich habe ihm gerade so ein Zeichen
1: gegeben. Ja. Also ich kommentiere ja beim ersten FCN auch die Spiele. Normalerweise soll man die Headsets, die ich aufhabe, immer so gerade wegstellen. Und Cabo als alter Radioprofi weiß, dass man die wegstellen muss.
0: Ich habe noch nie mit Headset moderiert.
1: Das Problem ist nur, und wie du schon gesagt hast, ich war jetzt ein bisschen laut, das Problem ist nur tatsächlich, wenn wir im lauten Stadion sind, hört man uns nicht so gut. Deswegen haben wir uns angewöhnt, das so ein bisschen vorzuschieben. Und ich habe Angst, mir das abzugewöhnen. Deswegen lasse ich das lieber so.
0: Okay. Nee, aber das hat David Bowie bestimmt auch gemacht, 83.
1: Aber für dich mache ich einfach hier den Regler leiser. Was hältst du davon?
0: Ich höre dich nicht mehr.
1: Nein. Wir waren bei dir. Was würdest du sagen?
2: Ja, ich bin da tatsächlich ziemlich ähnlich wie Cabo. Ich wäre nur ein Jahr früher noch gewesen, 82.
1: Okay. Die Story, die ich dir erzählt habe, du hast meine Sendung gehört, das weiß ich, wo es um die Songs ging, die mal verboten waren. Mhm. Und da, ich weiß nicht, ob du den Part zumindest gehört hast, habe ich erzählt, dass dieser Song mal verboten war. Und zwar...
0: Ich komme...
1: Weil damals die erste Rakete auf den Mond geschossen wurde und eine Story über einen verlorenen Astronauten wollte man damals im Radio nicht spielen. Und deswegen hat man, also verboten war er nicht, aber deswegen hat man aus Respekt vor dem Projekt Mondlandung diesen Song nicht in den Radios gespielt.
0: Dann ist mein Jahr natürlich falsch.
1: Aber es kommt zwischen 57 und 91 rein.
0: Also der klingt, und das muss ich ganz ehrlich sagen, ich war jetzt wirklich überzeugt davon, dass er erst in den 80ern... kommt, weil er klingt nicht nach 69, der Song.
1: Naja,
0: viel moderner.
1: Ich sag's mal so, dich hat vielleicht wirklich tatsächlich dann Jahre später die Tom Schilling Version ein bisschen rausgebracht, weil das ist ein 80er.
0: Okay.
1: Aber ich hoffe jetzt, dass dieser Song nicht mehr da drin ist, weil sonst habe ich zu viel verraten. Ja. Okay. Lars!
0: Ja?
1: Wir sind bei deinem nächsten Song angekommen.
2: Ich bin wieder.
1: Es steht 3-3.
2: Ja,
1: aber
2: entschieden.
1: Jetzt, hey, du kannst jetzt zur vierten Karte kommen.
0: Dass ich angefangen habe, kannst du vorlegen. Also. Mhm,
1: genau. Stimmt. Es kommt noch die Schnellrate-Runde. Wir sind nicht ganz durch. Aber du kannst jetzt schon mal einen gut machen mit diesem Song hier.
2: Ich versuche mein Schlechtestes.
1: Im Übrigen war früher einer meiner Lieblingssongs. Lars schaut noch, aber er kommt drauf.

0: die Rock'n Radio Rock Party. Eigentlich die Sendung bei Rock'n Radio, wie viele Sendungen bei Rock'n Radio, aber hier ist eigentlich fast immer garantiert, dass der Song abmoderiert wird und der Interpret dazu gesagt wird.
1: Nirvana
0: ja,
1: smells like Teen Spirit.
0: Das Ja dazu gesagt wird und nach Möglichkeit auch das Album. Können wir jetzt alles nicht machen, weil Lars keine Ahnung hat.
2: Ja, das ist sehr.
0: Aber ist auch egal, du musst nur das Ja erraten.
2: Also ich habe gerade auch noch gemeint, ich meine, das war der Song, zu dem Cäsar über die Alpen gelaufen ist.
0: Also vor 1969, vor deiner ersten Karte. Oder dann doch eher danach oder nach 85 oder nach 97.
2: Genau, das finde ich jetzt, das wird halt eben das Schwierige bei mir. Ich habe 85 und 97 da liegen und ich finde, der ist da tatsächlich um den Zeitraum ein bisschen schwierig rum. Ich habe natürlich, aber jetzt, ich hatte ja genug Zeit, um mir Gedanken zu machen. Ne? Also,
0: aber hast du halt also
2: mal ehrlich, habe ich ja natürlich nicht.
0: Natürlich nicht. Weil zwischen den Songs machen wir Blödsinn, aber.
2: Und deswegen bin ich jetzt mal so auf die Anfang 90er.
0: Du kannst auch drauflegen.
2: Gegangen und
0: Anfang 90er. Okay.
2: Hab mal gesagt 92 für mich.
0: Kebo, wäre drauflegen die richtige Option gewesen oder hat er recht?
3: Boah, ist es nach 85? Ich komme ja selber nicht auf den Songtitel und
0: jetzt kann ich es
3: ja
0: sagen.
3: Und, ja?
0: Crowded House mit Don't Dream It's Over.
3: Ja, ich, boah, schwierig, wann kam der Song raus? Ich weiß es nicht. Ich sag einfach jetzt mal was ganz anderes. Ich sag 83, aber das wird falsch. Nein, das ist aber später Unsinn. Oder? Keine Ahnung.
0: Eine schöne Aussage.
3: 2027 kommt erst nächstes Jahr.
0: Okay, alles klar. Das heißt, ich sag's mal so, Crowded House hatten einen weiteren Riesenhit. Der ist dann ungefähr in den Zeitraum rausgekommen, den du jetzt gerade benannt hast. Aber dieser Song hier war früher. Es ist die Frage, war der Song vor 85 oder hast du Glück und er war danach?
2: Ich habe Glück und er war 86.
0: Richtig.
3: Boah.
2: Ja. Das Glück der Dummen.
0: Weather With You war der Riesenhit von Crowded House und der ist dann tatsächlich 90, 91 um den Dreh rausgekommen. So, Kebo.
3: Yes.
0: Wir nähern uns so langsam der Schnellraterunde. Das heißt, du musst jetzt bitte aufholen. Du hast 3 Karten.
2: Ich habe 4.
0: Lars hat 4 und Lars hat... Du hast angefangen.
3: Nee, ich habe angefangen.
0: Genau, das heißt, Lars hat jetzt alle Vorteile. Ja. Deswegen musst du jetzt unbedingt diesen Song erraten, damit es zumindest in die Schnellraterunde mit Unentschieden reingeht. Und hier ist dein Song. Ich glaube, bei den Karten, die du vor dir liegen hast, ist der zeitlich gut einzuordnen.
3: Ja.
0: Das wird easy für dich. Deine älteste Karte, die da liegt, ist 57, die neueste 91.

0: Song ist genau das, was wir schon die ganze Zeit machen. Talk, talk, talk.
1: Ja. Coldplay. Lars, was machst du? Gerade, ne? Was? Cowboy ist doch dran, du kannst ihm doch nicht verraten.
0: Ja, wir haben es doch schon gewusst, was das für ein Song ist.
2: Also bitte. Ich wusste, ich kenne den Song. Und ich wusste, okay, auf jeden Fall kommt der nach 1991 hin.
3: Das ist ja so schwer.
2: Ja, aber dass es Coldplay ist, mit Talk habe ich erst dann, also es hat danach dann Sinn ergeben, nachdem ihr es mir dann gesagt habt. Ja, nach 91, wann kam der raus?
3: Also ich muss dazu sagen, wir haben es ihm gesagt, weil Lars eingewilligt hat. Ich frage immer, ob ich sagen darf.
2: Ich hatte mich auch festgelegt, ich werde on air nicht schummeln. Nach 1991, wann kam der raus in den 2000ern? Ich sage 2003, ich weiß es nicht.
3: Bist du dabei?
1: Ich
3: bin fast dabei, aber ich wäre, wenn ich geraten hätte, sag ich mal, auch dabei, aber jetzt, da ich es weiß, ist ja dicht dran.
1: 2005!
0: Ja? 2 Jahre noch.
1: Ja,
0: kann man machen.
2: Da ist meine vierte Karte, juhu.
3: Und wisst ihr, was das heißt? Du hast deine vierte Karte, Lars hat 4 Karten. Lars kann jetzt mit seinem letzten Song, mit dem letzten langen Song der Stunde, bevor es in die Schnellraterunde geht, einen Song vorlegen. Ja. Willst du ihn hören? Nein, ich weiß.
0: Ich wollte noch nie einen Song hören.
3: Nicht? Was machst du dann beim Radio?
0: Dann
3: bist du völlig falsch.
2: Inforadio.
3: Genau. Ich glaube, du könntest ein paar Probleme mit der zeitlichen Einordnung kriegen, aber vielleicht auch nicht. Ich hätte fast mitgesungen, darf ich ja nicht.

0: Interessante Verbindung, die du da gerade off-air hergestellt hast.
1: Hey, Lars. Es klingt halt ein bisschen wie Bobby Brown, was willst du machen?
2: Bobby Brown,
1: weißt du, von der Melodie, von diesem Rhythmus her, es hat schon ein bisschen was da davon.
0: Weißt du, ich habe mit Bobby Brown mal einen Kumpel von mir schlimm gequält. Wir sind nach Köln gefahren und das war mein absoluter Lieblingssong und ich hatte eine 90-Minuten-Kassette. Und auf dieser 90-Minuten-Kassette war nur dieser eine Song drauf. Und den haben wir komplett auf die Fahrt nach Köln gehört. Und er so, ich halte es nicht mehr aus, können wir was anspielen? Mein Auto, wir hören, was ich will. Es tut mir so leid.
2: Tut es dir nicht, glaube ich.
0: Doch, das tut mir jetzt wirklich leid.
1: Er hat einfach How I Met Your Mother gemacht.
2: And I would walk 500 miles.
0: Doch, das tut mir tatsächlich leid, weil...
2: ich weiß nicht, welcher Song schlimmer wäre auf Dauerschleife. Egal.
0: Egal, wir sind bei deinem letzten Long-Song.
1: Ja.
0: Lars, und du musst uns sagen, ob der vor 69 rauskam, nach 69 oder nach 85 oder nach 86, okay, vergiss es.
2: Oder
0: nach 86 oder nach 97 oder kommt er sogar irgendwo drauf? Aber
1: ja,
0: vorher will ich wissen, was haben wir gerade gehört?
1: Ich fand es auch sehr schwierig, was wir gehört haben.
0: Ja.
1: Weißt du, da bin ich jetzt für den Namen schon wieder ganz, ganz schlecht.
0: Okay, muss ja nicht sein, du brauchst nur das Jahr, Cabo.
1: Ja.
0: Wollen wir dein Musikwissen abfragen?
2: Weiß nicht, wie
0: das Weil Lars hört ja keine Musik.
2: Ich weiß gerade nicht, wie das... Also Lola einfach nur?
0: Naja, Lola, ja.
2: Von...
0: Warte, nicht sagen, er muss erst das Jahr festlegen, wenn er es nicht weiß. Weil die Band kann ihm helfen.
1: Erstmal ein Jahr habe ich schon festgelegt in meinem Kopf, also wenn du willst, kann er schon sagen.
0: Ne, dann sag's mal. Also erstmal also verbal und dann darf er es sagen.
1: Also ich bin sehr unsicher gewesen. Ich habe es mal 1971 reingeschoben.
0: 71. Cabo, hat er mit... der Kings recht bei 71.
2: Boah, Kings könnte tatsächlich auch vor 69 gewesen sein.
0: Könnte.
1: Das war nämlich auch mein Problem.
2: 67, sag ich.
0: Es war 70. Und damit hast du recht.
2: Es
0: kommt genau nach 69 rein. Das war sehr, sehr knapp, Lars. Und wir machen jetzt noch eine schnelle Schnellrate-Runde. Hier ist dein erster Song, Cabo.
2: Vielleicht müssen wir kurz sagen, wie steht 5-4 für Lars.
0: Ja, deswegen noch eine schnelle Schnellrate-Runde. Hier ist dein erster Song, Cabo.
2: Vielleicht müssen wir kurz sagen, wie steht 5-4 für Lars.
0: Ja, deswegen müssen wir uns auch beeilen, damit wir noch ein bisschen...

0: erste, das ist auch so ein Ding, er hat ja ein Album letztes Jahr auch, oder war das dieses Jahr, rausgebracht, das sich als Album...
1: Kebo, lange überlegen geht von deiner Zeit weg.
0: Zwischen 1991 und 2005.
1: Hat er recht, Lars?
0: Der kam 94 raus.
1: 98.
0: Oh, 98.
1: Gut, so, und damit sind wir bei der Schnellraterunde von Lars. Du hast vier Karten.
2: Fünf. 69, 70,
1: und du hast 85, jetzt auch
2: 86, 87,
1: 97. So. Und wo passt dieser Song hier rein?

0: So, du hast 69, hast schon gesagt, 70, 85, 86 und 97. Ja. Ist der Song, wir können es einfach machen, vor 97 oder nach 97 oder das auf ist, 97 drauf?
1: Wäre jetzt auch meins gewesen. Ich glaube, der ist...
2: Six. Oh.
1: Nein, der ist nach. Der ist
0: da. Jetzt entscheide dich. Oder drauf?
1: Nee, der ist davor.
0: Entscheide
1: dich. Der ist davor.
0: Hat er recht, Kevo?
2: Boah, ich weiß es gar nicht.
1: Aber ist es Nickelback?
0: Es ist Nickelback, ja, ja, mit How You Remind Me.
1: Ja, genau, ja. Ach guck, jetzt hätte ich mal was gewusst mit dem Namen. Ach.
2: Ich sag einfach aus Prinzip, der kommt danach.
0: Na, dann hättest du recht, Kevo. Damit behalte ich die Karte ein und es steht unentschieden. Wir beenden was die erste mal, Runde.
2: 2001.
0: Ah, ihr wollt es ja noch wissen, ja, natürlich. 2001, perfekt, genau. Leute, wir haben die erste Runde unentschieden beendet. Es ist vorbei, die Stunde ist rum.
1: Achso, das war schon die schnelle Runde.
0: Das war's schon. Oh, mehr Zeit hatten wir nicht. Mehr Zeit hatten wir für die Schnellrate-Runde leider nicht. Und wir können entweder ein Stechen machen, aber wir gehen ja noch in eine zweite Runde. Ach, ja, oder es entscheidet sich dann. Wie wollt ihr es haben?
2: Da steht jetzt 1-1.
1: Wir haben ja noch. Wir haben jetzt zwei Unentschieden. Perfekt.
0: Dann gut, haben wir jetzt einen Unentschieden und wir gehen sofort nahtlos in die zweite Stunde über.
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0: Die zweite Runde steht bei der Rock'n'Radio Rock Party an.
1: Okay. Ja, hör mal auf. Danke für diesen tollen Beitrag, Kebo.
0: Ich glaube, wir sollten die Sendung hiermit sofort abbrechen. Ja. Man kann jetzt natürlich sagen, ey, was soll der Käse? Die erste Runde ist unentschieden ausgegangen. Ich hätte ganz gern einen Gewinner gehabt. Aber hey, so machen wir das Ganze spannender. Hä? Lars, kannst du mal bitte eine Sache machen und Kebo sagen, ich hasse ihn?
1: Kebo, Dietmar hasst dich.
2: Ich hab verloren.
0: Oh, knacksende Finger. Oh. Lars, tu mir einen Gefallen.
1: Ja?
0: Besieg ihn jetzt. Dafür, dass er mit dem Finger geknackst hat, hat er eine Niederlage
2: verdient. Ihr werdet mich niemals besiegen.
0: Die Rock'n'Radio Rock Party mit einem Hitster Spezial. Und hier laufen auf dem Tisch, auf dem Moderationstisch, noch Aufnahmegeräte mit. Das kann ich mal verraten. Oh, und das, was ihr jetzt hier praktisch in dieser Hitster-Sendung hört, alles, Kebo, alles, was während die Musik läuft, genau, noch so gesprochen wird, wird aufgezeichnet. Und ich werde die Sachen irgendwann einmal unter die Songs legen, während die laufen. Und dann wird die Menschheit erfahren, was ihr hier angestellt habt. So in, was weiß ich, irgendwann mal.
1: Das klingt aber nach keiner guten, sinnfähigen Idee.
0: Meinst du? Weil die Leute die Musik hören wollen und sich dann ärgern, wenn ihr sowas dazwischen brüllt wie, aus welchem Jahr ist der Song?
1: Und nee, eher wegen dem, was wir reden.
2: Ja, vielleicht irgendwelche Waffelrezepte oder so.
0: Und damit sind wir bei der zweiten Stunde von der Rock'n'Roll Rock Party angekommen. Das heißt, das zweite Spiel, das heißt die Erklärung. Mittlerweile weiß Lars, wie es geht, aber... Die Rock'n'Radio-Zuhörer, die neu dazugekommen sind, denken sich, was zur Hölle? Wir spielen Hits,
1: denken sich. Also ich glaube, ich kann auch noch mal eine Auffrischung brauchen.
0: Ja, danke, dann mache ich das mal für
2: ich
0: dich.
2: Auch.
0: Die denken sich, oh, was machen die da? Wir spielen einen Song und ihr müsst einfach nur das Jahr erraten. Bei der ersten Karte völlig egal, weil da könnt ihr auch, was hast du vorhin gesagt,
1: 284 vor Christus.
0: Aber bei der zweiten Karte muss es dann sitzen. Nicht so extrem, da musst du mir nur sagen, ist der Song vor 234 vor Christus oder danach rausgekommen? Bei der dritten Karte wird es schon schwieriger. Davor, dazwischen oder danach. Und draufsetzen geht auch, Kebo. Das heißt, wenn du glaubst, der Song ist im Jahr 81 rausgekommen und du hast vielleicht eine Karte aus dem Jahr 81, dann muss die Karte da drauf gelegt werden.
2: Damit bin ich noch nicht glücklich geworden in der letzten Runde.
0: Wenn ihr das nicht richtig hinkriegt, bleibt die Karte bei mir. Und wer am Ende die meisten Karten hat, der hat dann gewonnen. In der letzten Runde ist es 5-5 ausgegangen, richtig? Somit ein Unentschieden. Das heißt, die Chancen für einen von euch beiden jetzt in Führung zu gehen, liegt damit sehr hoch, weil in der ersten Runde ist ja

0: einer in Führung gegangen.
1: Aber ihr macht nicht wieder nur unentschieden, weil also ihr mich so kritisch
2: habt. Ich bin ja in Führung gegangen, ein paar Mal.
3: Ja, aber ach so. Aber dass es wieder ausgeht, da liegt die Chance auch bei 33%, genauso wie einer, dass einer von uns beiden gewinnt.
1: Das
3: Stand jetzt.
2: Das ist wohl richtig.
1: Das ist wohl richtig, ja.
3: Okay, finden wir es raus. Ja. Ich habe vorhin angefangen.
0: Wollte gerade sagen, du hast vorhin angefangen, Kevin.
3: Lass es mal Stuhl aus.
1: Scheiße. Und wir haben die letzte Stunde schon mit dem ellenlangen Song
2: angefangen. 6 Minuten.
1: Fast.

0: Lars, nicht cheaten, Handy aus der Hand.
1: Ich hab doch gar nichts in der Hand.
2: Was ist denn von mir?
0: Lassen wir das durchgehen, Kevo? Ja, okay. Dann, welche Band, welche Künstler, welche Künstlerin, hat man gehört, dass es keine Künstlerin war, welcher Song, welches Jahr?
2: Weil ich so toll Shazam gerade benutzt habe, kann ich dir überhaupt nicht sagen, wer das gerade war und mit welchem Song.
1: Ich darf dir einen Tipp geben.
0: Ich will einen Tipp geben.
3: Aber es ist doch der...
1: Ja, deswegen.
0: Ach so.
1: Also du hast ja letztens bei mir in der Sendung mitgewirkt und da war die Band auch mit dabei und wir haben auch drüber gesprochen.
0: Ja, die Band hat auf jeden Fall, wenn ich dir auch einen Tipp geben darf,
2: also der drei Song, Punkte. Den muss ich glaube ich tatsächlich, der heißt glaube ich Everybody Hurts.
0: Natürlich heißt er so.
2: Und die Band hat drei Punkte.
0: Ja, ich irritiere dich mit den drei Punkten. Man kann bei der Band auch drei Punkte integrieren.
2: Nee, keine Ahnung. Nee.
0: Also ich sag's mal so, darf ich sagen, was eine Praktikantin bei Max Neo gesagt hat, wie die Band heißt? Rim.
2: Okay.
0: Rapid Eye Movement.
1: Das ist dann?
2: Ja.
0: Was? Rim Rapid Eye Movement ist?
2: Ja, wenn sich die Augen schnell bewegen.
1: Ja, aber.
0: Kebo auf drei. Eins, zwei, drei. R.E.M. Noch nie gehört. Gott macht dir ein Gesicht.
2: Die Band hast du doch gerade schon gesagt.
0: Nein, die Band heißt R.E.M. und nicht Rapid Eye Movement. Das ist halt die Abkürzung dafür, aber darunter kennt die ja keiner.
2: Ja, aber ich dachte, egal.
0: Unter dem, deswegen habe ich ja gesagt, deswegen die Praktikantin hat Rim gesagt. Ich weiß nicht, wie man auf Rim kommt.
2: So,
0: aber ich will ein Ja von dir.
2: 127XXX.
0: Okay, und von dir? Also ich spreche gerade Kebo an.
1: Ja.
0: Deswegen stöhnt er auch so lange.
1: Nee, sag doch erstmal jetzt.
0: Hat er doch schon, 12XXX.
2: Nein, 127XXX, das ist nämlich im Maya-Kalender. Das ist ein bestimmtes Jahr tatsächlich.
1: Also jetzt hau was raus.
2: Ja,
1: also kannst du raushauen.
2: Das ist 1976.
1: Nein, 91.
0: Oder 92. Bevor wir es in die Länge ziehen, hier unnötig.
1: Sorry, ich habe auch gerade nicht dran gedacht, dass es ja die erste Runde ist.
0: Genau. Okay. Erste Runde für dich, Kebo. Machen wir es nicht lang, weil wir haben ja schon lange genug gelabert.
1: Hau rein.
0: Den Menschen hat man früher, so viel kann ich glaube ich verraten, als den neuen Elvis bezeichnet. Ja, das fand ich auch ein bisschen schwierig.
1: Tagesschau-Intro.
0: Aber ein spannender Song.

0: Rock'n'Radio Spezial, ein Hitster Spezial. Wir spielen Songs und meine Gäste Lars und Kebo erraten oder sollen erraten, aus welchem Jahr der Song ist.
1: Sollen.
0: Aber jetzt habt ihr ein Problem. Ihr kennt den Song, aber ihr habt keine Ahnung, wie er heißt und wie der Interpret heißt.
1: Ascher.
0: Aber es war echt witzig, als ihr die ganze Zeit gesagt habt, wie der Song heißen könnte. Ein Vorschlag von dir, Lars?
2: Whatever it takes.
0: Von dir, Kebo?
1: Ich habe alles möglich gesagt, was er gesungen hat, außer wahrscheinlich das, was am Ende wirklich ist.
0: Also, was du nicht gesagt hast, du hast alles gesagt, whatever, waiting, was
2: waiting
0: weiß
2: for
0: ich.
2: You.
0: Ja, waiting for you. Und, aber right here, waiting, hast du kein einziges Mal gesagt.
2: Nee, habe ich nicht.
0: Das Teil ist von Richard Marx und wie ich schon gesagt habe, als der Herr damals in der Werbung promotet wurde, wurde er als der neue Elvis bezeichnet. Hat er nicht ganz hingekriegt, aber er hat ein paar coole Nummern erschaffen, wie die eben gehörte. Kebo ist deine erste Karte, deswegen kann ich da ein bisschen mehr dazu erzählen. Mhm. Hätte ich sonst nicht gemacht, Lars.
1: Dann sage ich mal.
0: Aber ich brauche ein Jahr von dir.
1: 2075.
0: Und jetzt was Realistisches? Also du darfst auch 1899 sagen, nee. Aber Zukunftswerte nehme ich nicht an.
1: keine Ahnung, neuer Elvis 1979.
0: Alles klar, und du?
2: 1983.
0: So, nachdem ich natürlich gesagt habe, in der Werbung und so weiter wurde er als neuer Elvis bezeichnet, müsste es natürlich die Zeit gewesen sein, in der ich groß geworden bin. Deswegen, hier hast du es ja.
1: 89?
0: Ja.
2: Crazy.
0: Boah. Und
2: warst du ja fast schon alt?
3: Ja. Da war ich schon Steinalter. Habe ich schon meine Radiokarriere beendet gehabt. Ja.
0: Damit kommen wir zu dir, Lars, und zu deiner ersten Schnellraterunde hier in der Show. Hier ist dein Song.

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0: Schnellraterunde. Hast du den Interpreten erkannt und den Song?
1: Also entweder das ist Every Breath You Take.
0: Der Song war relativ easy, aber die Frage ist, erkennst du auch den Interpreten oder die Band?
1: Vom Gehör her ja, nachher bin ich halt schon
0: das
1: wieder
0: Das Problem
1: weg.
0: Ist, Kebo hat oft das Problem, dass er Band und Interpret nicht auseinanderhalten kann, also wenn der Künstler auch solo unterwegs war. Weißt du es?
2: Ich sag mal Senyata Bondata als Albumtitel.
0: Ja, du bist gut. Ja. Das ist ein Album der Band, aber da ist dieser Song nicht drauf. Ja. Hat dir das was geholfen? So, wir dürfen nicht mehr verraten, weil wenn wir jetzt sagen, ob er als Solokünstler oder als Band unterwegs war, kriegt das ja hin. Und Lars spielt sich immer mit den Karten rum.
1: Aber
0: du hast die Karte 1992 da liegen, aber ich muss ja sehen, was du da liegen hast. Finger weg von den Karten, bitte. Dieser Song, ist der vor 92 oder nach 93 oder vielleicht auch 92 rausgekommen?
1: Also ich würde sagen, der ist vor 92, 80er, 86.
0: Es war 83.
2: 83.
0: Und zwar The Police, da war Sting noch nicht Police. Solo. Da war Sting noch nicht solo unterwegs.
2: Ah,
0: und das war deine Schnellraterunde. Und Kebo hat eine Karte.
2: Ich bin sowas von verwirrt, aber das erklären wir gleich off-air.
0: Kebo hat eine Karte aus dem Jahr 89 liegen. Und so viel darf ich verraten, Lars.
1: Nee.
0: Doch, es wird schwer für ihn. Zeitlich jetzt richtig hinzukriegen, wird spannend, Kebo.
2: Saltatio Mortis.
0: Wir freuen uns auf das, was nach dem Song kommt.

0: Lars hat als zu jung geborener leider keine Ahnung. Ich mag deine Cousine, aber die Version von deine Cousine ist keinesfalls besser als das Original hier.
1: Das ist sowas von viel besser.
0: Kerbo?
1: Das ist eine gescheite Punk.
0: Ja. Ja, hallo, das ist. Jetzt muss ich was verraten. Das ist Punkgott himself. Also bitte. Also, was hast du da gerade gesagt? Also, die zu jung geborenen Punker, ne? Haben ja keine Ahnung.
2: Ich bin da der Typ, der sagt. Beides hat seine Daseinsberechtigung, beides sind geile Songs.
0: Aber ich mag deine Cousine, aber.
2: Die sind halt in verschiedenen Zeiten entstanden.
0: Ja, und können nur zu Junggeborene sagen.
2: Ich kann beide mögen, ohne eins abzuwerten. Aber es ist auch Geschmackssache am Ende.
0: Ja,
2: ich bin Diplomat.
0: Im Übrigen, ich habe nachher eine Story zu dem Song, darf ich jetzt noch nicht erzählen, weil sonst will ich dir zu viel verraten. Du hast nämlich die KT 89 vor dir liegen. Und du musst mir jetzt sagen, erstens, wie heißt, also musst du nicht, also ich brauch's ja, aber du darfst mir sagen, wie der Interpret heißt und wie der Song hieß, wenn du willst.
2: Ja, Tonsteine Scherben. Und wie könnte der Song wohl heißen? Kaiser von Japan? König von Deutschland?
0: Ja.
2: An wann kam der Song raus?
0: Ja.
2: Das ist schwierig, ich glaube, es war vor der Wende natürlich dann noch.
0: War es vor der Wende? Vor 89?
2: Also, ich habe da 89 liegen. Und ist auch in den 90ern gestorben, Rio Reiser. Glaube ich.
0: Dann, warum selbst dann Tonsteine sterben, wenn du weißt, dass Rio Reiser ist?
2: Er hat jetzt Rio Reiser gesungen?
0: Ja,
2: er hat es auf jeden Fall gesungen, aber war es ein Solo-Ding oder das Tonsteine sterben?
0: Ne, es war ein Solo-Ding, ja. Klar.
2: Ist ja wurscht, auf jeden Fall, das war vor 89.
0: Ja, genau. Und ja, klar, er ist 96 tatsächlich verstorben, das hast du auch richtig.
2: Ich sag 86.
0: Also das Jahr hat sich auf das, dass er gestorben ist, bezogen. Hat er recht?
2: 86
0: war also du hast gesagt, es war vor 89, ich habe ja klar gesagt, aber das ja klar hat sich darauf bezogen. Ja klar, du hast recht, er ist 96 gestorben.
2: 86 kam der Song
0: nicht, dass ich dich jetzt in was reinreite.
2: Alles gut, ich hatte mich schon entschieden.
0: Okay. Hat er recht?
1: Ich sage es aus Prinzip, das ist wie Rim 92.
0: Rim? Also er ist wie gesagt 96 verstorben und zwar der Sänger von Tonsteine Scherben und es war 86, du hast recht. War sein am meisten kritisierter Song. Man hat ihm die Kommerzialisierung vorgeworfen und die ganze Punkgemeinde war damals richtig sauer auf ihn. Dabei ist es doch ein ultra cooler Song und er kritisiert die Gesellschaft,
2: manchmal
0: also was man als Punk auch machen sollte.
2: Lernt man die Message aus Songs erst später oder zu spät wirklich kennen. Finde ich schade.
0: Das stimmt allerdings.
2: Unser nächster Song, ich habe keine Ahnung, welcher das ist, aber ich vermute mal, den bekommt Lars.
0: Richtig?
2: Oh, echt?
1: Oh, ich schon wieder.
0: Den nächsten Longplayer geht an Lars. Du hast da 83 und 92 vor dir liegen.
1: Deswegen hoffe ich 55.
0: Diesen Song einzusortieren, ich sage jetzt nicht, er ist nicht aus dem Jahr 55, sondern musst du selber entscheiden. Und der nächste Song, der ist in Startlöchern, der hört sich so an.

0: wir den Song jetzt am Start haben. Erkennst du ihn jetzt? Jetzt hat sich die Melodie ein bisschen verändert.
1: Ja, so ein bisschen.
0: Spätestens, wenn der Gesang ansetzt, bist du dabei. Und er fängt jetzt an.

0: Party mit einem Hitster-Spezial und Cowboy ist sicher, das ist Bananarama. Aber er ist nicht dran, sondern Lars ist dran. Und er hat gemeint, das ist doch die Band mit Roberto De Niro's Rating. Und du weißt, warum ich das sag, hat er gemeint. Wir klären nachher auf, warum ich dazu jetzt keine Verbindung herstellen darf, weil das hätte Lars einen Tipp gegeben. Aber wir reden nachher kurz drüber, Cabo, weil Lars ist dran und er muss erraten, nicht welcher Interpret das war und auch nicht, wie der Song heißt, aber er wird es uns trotzdem versuchen zu sagen. Er braucht es ja. Er hat die Karte 83 teiligen und 92 und er muss uns eigentlich nur sagen, kommt das vor 83, nach 92, kommt es irgendwo auf die beiden Karten drauf oder vielleicht sogar dazwischen?
1: Ich habe mein Mindpad durchsucht.
0: Ja, schön.
1: Durchforstet.
0: Viel Staubweben weggemacht.
1: Durchkramt, ja. Ja.
0: Genau. Und Spinnweben und Staub weggemacht, würde ich sagen, ja.
1: Und habe trotzdem nichts gefunden.
0: Das ist ja schade.
1: Aber zumindest mal zeitlich fangen wir mal damit an. Ich finde es aber 83, 92 sehr schwierig einzuordnen, weil das klingt irgendwie so nach allem davon. und ich habe mich jetzt einfach mal auf so die ungefähre schöne Mitte
0: geeinigt, was ich schon habe,
1: so 88 einfach mal.
0: Fleetwood Mac wäre sehr, sehr traurig, dass du nichts gefunden hast, muss ich dazu sagen. Ich konnte nicht sagen, ja, Bananarama, Roberto De Niro's Waiting, ist ungefähr richtig, weil vielleicht hätte Bananarama mit dem Song gekannt. Roberto De Niro's Waiting war 84 und 84. Der Song war der 83 oder war der 84 oder später? Der
1: 82.
0: War, Cabo, wann war er?
2: Musst du Fleetwood Mac
1: fragen. Wenn du so anfängst, ist er 83.
2: 87, boah, da war ich sogar nur ein Jahr weg.
0: Du bist gut. Nee, du hast doch 87 gesagt, oder?
2: Nee, ich habe 88
0: gesagt. Ah, okay, ist egal. Yes. Du hast dazwischen gesagt und dazwischen ist völlig richtig.
2: Super gut.
0: Ja, super gut.
2: 3 Punkte wieder. Und bei dir, Cabo?
3: Ich lege jetzt nach.
0: Er legt jetzt nach, genau. Und zwar mit seiner Schnellrate-Runde.

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0: Deine Schnellraterunde, Kebber. Was ist es für ein Song? Wie heißt die Band, der Interpret oder vielleicht die Sängerin? Und dann ist natürlich auch noch die Frage, ganz wichtig, welches Jahr? Du hast die Chance auf drei Karten, du hast zwei vor dir liegen.
1: Ich habe auch super gute Voraussetzungen
0: 86
1: dafür.
0: Und 89. Und ja, das ist natürlich fies, gebe ich gerne zu.
1: Erstmal, ich weiß nicht, wie der Song heißt und von wem der ist. Wahrscheinlich im Nachhinein wieder, natürlich, Drive Me Crazy.
0: Natürlich.
1: Von Motorhead.
0: Ja, richtig. Nicht von den Fine Young Cannibals, nein.
1: 80er-Song.
0: Du weißt, du kannst auch drauflegen.
1: Nee, das habe ich vorhin mal gemacht, da war es dann blöd. Ich sag
0: vor in dem Fall auch blöd, kann ich dir mal so viel verraten?
1: Ich sag vor 86 und zwar 84.
0: Damit bleibt die Karte bei mir.
1: Ach, come on.
0: Hätte dazwischen gehört, 1988.
1: Das ist so fies.
0: Aber das ist ja das Schöne an dem Spiel. Wenn es knapp ist, ist es fies.
1: Die Gruppe nochmal?
0: Ja, immer noch Fine Young Cannibals.
1: Ja, yeah, das hatte ich nicht.
0: Also hast du nicht gehört.
1: Verstanden.
0: Entschuldigung. She drives me crazy sprechen. Von den Fine Young Cannibals. Ja, es tut mir leid. Ich war gerade damit beschäftigt, den nächsten Song vorzubereiten.
1: Ich höre den Song manchmal, wenn ich unterwegs bin, unterwegs war, als ich noch kein Internetradio im Auto hatte, da musste ich einen anderen Sender hören und da ist der sehr oft gelaufen. Von daher, ja klar, den Song kenne ich, aber wie ist der zur Hölle? Okay. Die haben auch bestimmt gesagt, wann er rauskam. Jetzt bin ich fertig mit meinem Monolog.
0: So, Lars, du hast drei Karten, damit bist du eine voraus. 83, 87, 92, kannten wir schon aus der letzten Runde, ist trotzdem unentschieden ausgegangen. Das Problem ist nur, Kebber, den nächsten Song wird er sehr schnell einsortieren können.
2: Kommt jetzt doch ein Song aus den 50ern?
0: Ah!

0: Die Rock'n Radio Rock Party mit einem Hitster-Spezial. Wir haben schon mal kurz Hitster bei dir, Kebor. Bei dir in der Sendung gespielt beim Weekend Crusher. Damals auch gegen Lars, der auch hier im Studio ist. Das ging 5-5 aus. Wir haben in der letzten Stunde gespielt. Das ging 5-5 aus. Und jetzt frage ich mich, Lars, wie konntest du zweimal gegen Kebo unentschieden spielen, wenn du nicht weißt, was das für ein Song ist?
1: Den Song kenne ich. Ja, ja. Also das ist I Can't Help Falling in Love.
0: Aha.
1: Und
0: also von wem ist das Original?
1: Sinatra?
0: Ja, es ist Sinatra. Wir sagen es dir noch nicht. Kebo grenzt sich auf jeden Fall einen in sich rein. Du sagst uns erst das Ja. Okay. Du hast da 83, 87 und 92 liegen. Im Endeffekt ist es egal, du musst das Ja nur richtig erraten. Und ich glaube, das kannst du gut zuordnen.
1: Früh. Ich bin jetzt mal bei 65 mal hängen geblieben.
0: Okay, Kebo, sag's ihm bitte.
2: Ich denke, Elvis hat den so in den
0: Dreh rausgebracht. Ja, genau, Elvis und Sinatra im Duo.
1: Doch, Elvis.
0: Natürlich.
1: Ich habe sogar beide gesagt vorhin.
2: Ja. Ich kann dir doch nicht zustimmen.
1: Ich habe Elvis und Sinatra gesagt.
0: Der King himself hat diesen Song gesungen. Ja.
1: Elvis, vielleicht doch nicht. Sinatra.
0: Das hat einen Grund, weshalb der King ist. Ja.
1: Scheiße.
0: Also, du wirst, glaube ich, auch sagen, vor 83 hat 65 gesagt.
2: Ja, dann dachte ich 59.
0: Ja, du bist näher dran. Doch, ne. Aber es ist völlig egal. Es war 61. Es kommt davor. Und damit ist das deine Karte, Lars.
1: Ja, 4 Punkte.
0: Und damit kommen wir zum nächsten langen Song für Kebo. So lang ist der aber gar nicht. Deshalb hast du nur ganz kurz Zeit zum Überlegen.
1: Oh, cool. So, hier.

0: I'm Walking von Fats Domino. Nee, nicht ganz. Ich darf euch natürlich keine Tipps geben.
1: Also, das hat man schon gehört.
0: Gabon, du bist dran. Du hast da eine Karte liegen. Die eine lautet auf die Jahreszahl 86, die andere lautet auf die Jahreszahl 89. Und dieser Song ist natürlich ein klassischer 80er, deswegen wird es schwierig, wo der reinkommt.
1: Nee, ich würde sogar in den 90er. Er ist auf jeden Fall kein falscher 50er. Ich würde sagen Ende 50er, Anfang 60er.
0: Von wem und wie heißt der Song? Okay, Lars, weißt du's?
2: Ich sag 51.
0: Ich wollte eigentlich wissen, der also Interpret und Songname. Also, ich sag's mal so, Fats Domino mit I'm Walking ist es nicht.
1: Ja.
0: Es ist Dion mit The Wanderer und ist natürlich aus dem Jahr 61. Also, lagst du ganz gut.
1: Juhu.
0: Und jetzt kommen wir zu einem Song, den Kebo gern gehabt hätte. Und Lars bekommt ihn und Lars freut sich, dass er diesen Song bekommt. Und Kebo wird sich ärgern, dass Lars ihn hat, weil Lars wird dieses Jahr hundertprozentig ganz genau
1: erraten. Sag's direkt.
0: Erraten.
1: Sag's sofort. Wow. Das, also.
0: Hast du es jetzt schon, Lars? Willst du es ja gleich sagen oder erst nach dem Song?
2: Ja, das ist ja, also, ich weiß, es ist nach 92.
0: Das ist deine letzte Karte, okay.

0: Gott, bitte hör auf zu singen. Was haben wir gerade gehört?
1: Das ist Mädel von die Ärztinnen. natürlich Junge von den Ärzten. Ich habe es ja gerade auch schon erzählt, also eine kleine Side-Story von mir dazu. Mein Bruder hat sich ja damals die Platte auch gekauft und das Album war ja noch richtig geil, weil das kam ja in so einem kleinen Pizzakarton. Zum Anbeißen.
0: Wie heißt das Album? Danke für die Story. Wir brauchen. Cabo weiß natürlich, wie das Album heißt. Hau raus.
2: Genau. Jazz ist anders.
0: So. Und wir brauchen jetzt natürlich von dir das Jahr. Du hast da 61 liegen. Ich vermute mal, es war vor 61.
1: Das muss 1922 gewesen
0: sein. Du hast 83 da liegen, 87 und 92. Du hast ja schon, bevor der Song losging, gesagt, es kommt nach 92. Aber ich will ein Jahr von dir abholen.
1: Also, wie gesagt, mein Bruder hat sich das Album gekauft. Der ist 93 geboren. Also. Ja, ich bin so unsicher.
2: Man kann ja auch alte Alben kaufen.
1: Ich hätte es mal gesagt, ich sage jetzt mal 2007.
2: Ja, perfekt, Punktlandung.
0: Punktlandung.
1: Gut.
0: Ja, Punktlandung.
1: Danke, Robin, ne? Der Punkt geht an
2: dich. Aber die Aussage ist nicht ganz richtig, weil du kannst ja auch alte Alben kaufen, wenn du nachher geboren bist.
1: Das stimmt.
0: Also ich habe mir mein Leben lang fast nur alte Alben gekauft. Kevo, wir kommen zu deinem letzten Longsong und Lars ist schon wieder vorne dran, dieses Mal sogar mit 5 Karten. Naja, vorhin war es doch genauso. Er hatte 5, du hattest 3, dann hast du auf 4 aufgestockt, oder?
2: Nee, ich hatte 4.
0: Aber war es ja auch umgekehrt. Ja, stimmt, da war es umgekehrt. Gut, dein letzter Longsong zumindest für diese Stunde. Den Song kennst du. Mal gucken, ob du Song und Interpreten hinkriegst.

0: Heaven ist von Cabo schon erkannt worden und ich kann auch so viel dazu sagen. Es ist auf seinem Album Reckless, wird Cabo nämlich nichts helfen, weil er hat es ja schon ungefähr eingegrenzt, aber er weiß nicht genau, wo es hingehört, weil du hast da drei Karten liegen. 61 hast du schon ausgeschlossen, aber 86 und 89.
1: Ja, ich muss das mit der größten Spanne nehmen. Das zwischen 80 und ich muss hoffen, dass es 80, 81, 82, 83, 84 oder 85 war. Mhm. Das muss ich riskieren, anders kann ich nicht. Das ist die größte Wahrscheinlichkeit. Ich sag, der Song kam 84 raus. Und jetzt gib mir bitte die Karte, ich weiß es nicht.
0: Erst müssen wir Lars dazu befragen. Also Interpret und Songnamen Hammer, hat er recht?
2: Ich glaube, den Anschlusspunkt kriegt er.
0: Ich glaube, ich sag's mal so, Reckless, auf dem der Song hier drauf ist, ist 84 rausgekommen. Das nächste Album von Bryan Adams ist 87 rausgekommen. Könnte der Song vielleicht auch 86 rausgekommen sein? Als letzte Single aus seinem Reckless-Album, das 84 erschienen ist.
1: Wenn das so ist, dann habe ich jetzt Pech gehabt.
0: Also ich sag's mal so, ist es nicht. 85! Cabo, gut gezockt! Richtig.
1: Aber was ist das auch? 61, dann 85, 86, 89. Himmelherrgott, was hast du? Du hast 61, 83, 87, 92, 2007. Ja, auch Engel mit dazwischen und so, aber... Ne?
0: So, Leute, wer hat angefangen? Wollt ihr uns das mal erzählen?
2: Ich hatte angefangen.
0: Das heißt...
1: Oh nein!
0: Oh ja!
2: Heißt das Schnellfragerunde?
0: Ja! Wir sind wieder in der Schnellraterunde und hier können jetzt natürlich auch andere Songrichtungen als Rock drankommen.
2: Oh Gott.
0: Und Lars, wir fangen mit deinem ersten Song in der Schnellraterunde an. Das ist deiner. I don't ever wanna feel like I did that day. 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Als Tipp, Lars, lange reden, dann glaube, können wir weniger Songs spielen.
2: Ich glaube, das sind die roten, heißen Chili, was ist es dann auf Deutsch, Flocken, Chili-Schoten.
0: Sagen wir es einfach, die Red Hot Chili Peppers, aber wie heißt der Song? Aber das interessiert uns auch nicht, die brauchen wir. Aber ich will den Song trotzdem wissen.
2: Ja, Under the Bridge.
0: Yes, sir.
2: Und der Song ist...
0: Nach 92, vor 92, nach 2007 oder vor 87, vor 83 oder vor 61. Das sind die Karten, die du da liegen hast.
2: 94.
0: Du darfst doch drauflegen im Notfall, vielleicht 94. Ist er ja. 94 sagst du. Kevo? Passt 94.
1: Frage. Ich weiß es tatsächlich nicht. Ich sag 89.
0: Oh, es ist tatsächlich 90er.
1: Okay. Ja gut, dann.
0: Aber die Karte bleibt 91. Trotzdem bei mir. Nein, nicht 91.
2: 92.
0: Yes, sir. Oh, hättest du drauflegen müssen.
1: Drauflegen ist ein Risiko immer, ne?
0: Das stimmt allerdings. Aber gut für dich, Kepo.
1: Na, schau
0: das
1: mal.
0: Heißt, du kannst jetzt ausgleichen mit deinem Song aus der Schnellraterunde und Kepo. Das ist ein Song, der ist wie für dich gemacht.

0: Also, du hast da 61 und 85 liegen oder ist er doch nach 85 rausgekommen, weil du auf 86 da liegen kannst?
1: Zwischen 61 und 85.
0: Also das heißt, 89 ist für dich ausgeschieden.
1: Ja.
0: Willst du uns also sagen, was wir gerade gehört haben?
1: Ja, Born to be Wild und ich habe jetzt... Ich hab
0: Steppenwolf, Hänger.
1: Ja, danke.
0: Genau. Aber sag mir das ja. Dazwischen kann ich schon mal sagen...
1: 69.
0: Hat er recht, Lars? Ist es 69 rausgekommen? Ah, er will draufspicken, ich zeig's dir.
2: Nee, ich sagte, er ist 68 rausgekommen.
0: Deine Karte.
1: Jawohl.
0: Damit der Ausgleich.
1: Wuhu.
0: Aber Lars,
1: ja.
0: Du hast angefangen. Das heißt, hier ist dein nächster Song in der Schnellraterunde.
2: Der Druck ist zu hoch für mich.
0: Das ist ein Song, den würde ich persönlich, wenn man mich nachts weckt und sagt, in welchem Jahr ist dieser Song rausgekommen, würde ich sofort sagen, ich weiß das Jahr. Aber ist es bei dir auch so?
2: Also es ist
0: weckt
2: Toto
0: man dich
2: Africa.
0: Nachts auch? Und du sagst das Jahr?
2: Immer, ja. Also es ist Toto Africa auf jeden Fall. Und
0: du hast da 61 liegen. 83, 87, ja, 92, 2007.
2: Halt irgendwo da in diesem Bereich, ne? Irgendwo.
0: Du sagst zwischen 83 und 92. Oder davor oder danach. Was meinst du? Er sortiert die Karten von rechts nach links.
2: Ja, ich sag, das ist 84.
0: Er sagt, Toto Africa ist 84 rausgekommen. Kebo, was sagst du?
1: 81.
0: Und Kebo, du hättest fast recht.
1: Oh.
0: Es war 82. Damit lag die Karte auch bei mir.
2: Du hast mir zu viel Hoffnung.
0: Wir kommen zum nächsten Song in der Schnellraterunde für Kebo. Und das wird jetzt für dich ein bisschen kritisch. Mm.

0: Von den 60ern bis in die Neuzeit ging der immer gleich. Deswegen ja. Willst du ein bisschen mehr Zeit, aber...
1: Ich hab mich noch schon entschieden.
0: Du hast dich schon entschieden? Ja. Dann können wir ja den Song jetzt hiermit abbrechen. Also die Rolling Stones mit I Can't Get No Satisfaction ist hiermit beendet und du sagst uns das Jahr.
1: Ich sag zwischen 68 und 85.
0: Und hat er damit
1: recht? Und ich sag, der Song kam 70 raus.
0: Hat er damit recht?
2: Also es muss ja nach dem Skript gehen, dass bisher Kevin und ich immer gefahren sind. Deswegen muss er falsch liegen und deswegen muss es vor 68 gewesen sein.
0: Es ist ein 60er, das stimmt.
1: 69.
0: Jetzt ist die Frage.
1: Es ist 69.
0: Ich sage 65.
1: Oh mein Gott.
0: Und damit bleibt diese Karte ebenfalls bei mir. Oh, ist das spannend.
1: Wir bleiben unentschieden.
0: Wir gehen in die letzte Runde der Schnellrate-Runde. Vielleicht gibt es wieder ein 5-5 Unentschieden. Mal schauen, ob Lars das Jahr hier richtig hinkriegt. Ich sag's mal so. Ich kenne deine Karten. 61, 83, 87, 92, 2007. Und das hier wird richtig eng. Bobby.

0: USA.
1: Hier hast du deine Beach Boys, ja, über die du in der ersten Stunde gesprochen hast. Aber vor 61, nach 61 oder vielleicht sogar nach 83, dann die waren sie auch noch aktiv.
0: Die Beach Boys, Surfen USA.
1: 87, ist auch noch in der Range. Oder drauflegen vielleicht.
0: Boah, das ist halt, oh, das ist so schwierig. Ah, ich kann mit diesem Druck nicht umgehen.
1: Gleich bist du vom Druck befreit, die Sendung ist gleich rum. Zumindest diese Stunde.
0: Ich gehe wieder dazwischen.
1: Du gehst zwischen 83 und 87. Kebro hatte recht, ist es ein 80er?
2: Boah, ich glaube...
0: Nein, es ist vor 80. Nein, es ist vor 80.
1: Und du kannst dich nicht mehr umentscheiden, aber ja, nee, ein Jahr hole ich nachher eh noch von dir ab.
2: Ich glaube, wieso?
1: Ja, ich will ja schon genaues Jahr von ihm wissen.
2: Ach so, dann sag mal dann genaues Jahr.
1: Du darfst doch erst, zuerst das genaue Jahr sagen.
0: Ich sag wieder 84.
1: 84.
2: Ich glaube, der ist...
0: Also ich sag eigentlich vor 80, aber...
2: Ich würde auch sagen, dass der... Beach Boys ist gar nicht so einfach, ne? Fucking 75, würde ich sagen.
1: Es war einer ihrer ersten großen Hits und damit lagst du 21 Jahre daneben. 1963.
0: 63, okay.
1: Das heißt, die große Chance für ein Kebo.
2: Also ich hätte nicht gedacht, dass es die 80er sind, aber dass es die 60er sind. Boah.
1: Das ist krass. Das heißt, die erste große Chance für dich, Kebo.
2: Okay, ich habe jetzt einen Matchball.
1: Du hast
2: einen
1: Matchball, weil es ist der letzte Song, den wir hier anspielen werden, und du hast 61, 68, 85 und 86 und 89 da liegen. Und Lars, ich sag es mal so, für mich wäre es sehr, sehr leicht. Ich würde diesen Punkt machen.

0: einfach, das war...
1: Wann war denn die große Kiffi-Kiffi-Zeit? Ne?
2: Die große Kiffi-Kiffi-Zeit, die Hippie-Hippie-Zeit, hat die jemals aufgehört?
0: Wann war denn Dingenskirchen hier? Hat das irgendwas noch mit Ding zu tun? Mit, wie heißt dieses Riesenfestival da nochmal?
3: Ach so,
0: Woodstock. Hat das damit noch irgendwas am Hut? Ich hab... Oh. Ich sag zwischen 68 und 85.
4: Ich sag's mal so, Bob Marley und Woodstock, nö, hat nichts damit zu tun. Und du hast recht, sein Jahr, wenn er gestorben ist, hilft dir. Er ist 1981 gestorben, aber ist der Song vor 68 rausgekommen oder danach? Du hast dich entschieden? Hast dich zwischen 68 und 85 festgelegt. Hat er die Runde gewonnen, Lars?
3: Ja, der kam nach 68.
4: Ja, der kam 74 und damit steht es 1:0 für dich, Kebo. Und während Kebo sich hier freut, gehen wir gleich.
3: Ich gehe dann mal nach Hause.
4: Nein, wir haben noch was vor uns. Ich wollte gerade sagen, während Kebo sich freut, gehen wir gleich nahtlos in die nächste Stunde und in die nächste Runde über. Nicht weglaufen, bitte hier bleiben.
0: Wir laufen weg.
5: Danke. 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
2: Die Rock'n'Radio Rock Party mit einem Hitster-Spezial. Kebo führt mit 1:0, hat Lars hinter sich gelassen. Die erste Runde ging ja unentschieden aus. Und Hitster, das spielen wir hier in der Show, weil wir Bock drauf haben. Lars, wir haben hier in der Rock'n'Radio Rock Party normalerweise keine Gäste. Deswegen freut es mich, dass du da bist als Podcast-CVD-Chef vom Dienst, heißt es, von Max Neo. Kebo, du bist öfter in der Show dabei. Mhm. Freut mich auch, dass du wieder am Start bist.
0: Buongiorno.
2: Buongiorno. Und du hast die letzte Runde gewonnen. Das heißt, Lars muss jetzt nachziehen.
3: Ich möchte dazu sagen, dass ich das extremst frech finde, dass Kebo unseren Pakt gebrochen hat.
2: Oh, immer unentschieden spielen. Ja. Ihr habt ja schon mal gezockt in Kebos Sendung. Weekend Crusher könnt ihr... wann ist es? Ich vergesse das
0: immer. Der Weekend Crusher, immer am letzten Freitag im Monat von 18 bis 22 Uhr und die Wiederholung eine Woche später am ersten Freitag im Monat von 18 bis 20 Uhr. Oder ein Special manchmal auch.
2: Danke, dass du mir da ausgeholfen hast. Da habt ihr auch schon mal gezockt. Das war auch ein Unentschieden.
3: Richtig, erste Runde ja auch. Und Kebo, darf ich dich noch was fragen zur zweiten Runde?
0: Ja.
3: Was hast du?
0: Gewonnen hast du.
3: Die zweite Runde habe ich gewonnen.
0: Ja.
3: Ich weiß, was du sagen willst, aber das stimmt nicht.
2: So, auf jeden
0: Fall. Was
2: warst
0: du denn in der ersten Runde?
2: Auf jeden Fall ist es so, dass wir hier in der Show, oder willst du es aufklären?
0: Nee, ihr wollt, dass ich sage, ich habe verloren.
3: Ja. Nein.
0: Hä?
3: Nein, was? Genau das Gegenteil.
0: Ich habe gewonnen.
2: Ja, habe ich doch gesagt. Okay, auf jeden Fall.
0: Ach so, gut.
2: Leute, hier spielt die Musik.
0: Ja, hallo.
2: Meine Sendung. Bei dir könnt ihr bei neuer Sendung können machen, was ihr wollt. Auf jeden Fall ist es so, dass wir das Spiel auch spannend gestalten wollen. Das heißt, falls ihr im Auto unterwegs seid oder uns über Webstream hört, normalerweise in der Rock'n'Radio Rock Party in den meisten Sendungen,
0: was kaputt?
3: Auf der Toilette sitzt.
2: Ich mach mal die Mikros aus. Normalerweise ist es ja so, dass ihr im Autoradio auch immer oder fast immer bei der Rock'n'Radio Rock Party die Titel mitlesen könnt. Das machen wir jetzt in dieser Show nicht, weil wir wollen ja, dass ihr auch mitratet, so wie unsere beiden Kandidaten. Und ich glaube, die Spielregeln müssen wir großartig nicht mehr erklären, haben wir schon gemacht. Einfach das Ja erraten und hoffen, dass ihr richtig liegt. Ihr müsst einfach nur sagen, aus welchem Jahr der Song kommt und dann, ja, wenn ihr es ja richtig
3: Song
2: habt.
3: Und Künstler auch noch, ne?
2: Braucht man nicht. Normalerweise wird ja jetzt das so gespielt, dass man auch Karten klauen kann. Das machen wir jetzt auch nicht. Ihr sagt mir einfach nur, wann der Song rauskam. Und wenn ihr einigermaßen richtig liegt, dann dürft ihr die Karte nehmen. Wenn ihr leider daneben lagt und die Karte nicht richtig einsortiert habt, nehme ich sie. Das heißt, im Laufe des Spiels, ich will es jetzt nicht zu lange machen, werden wir dann natürlich auch immer wieder erklären, wie es denn funktioniert. Oder ihr bekommt mit, wie es geht. Jetzt ist es so, dass der Kebo die letzte Runde gewonnen hat. Mhm. Deswegen überlasse ich jetzt dem Lars zu entscheiden, ob er anfangen will oder ob Kebo anfangen darf.
3: Ich würde sagen, wir behalten das ganz routinemäßig bei und Kebo darf anfangen.
2: Okay. Kebo, hier ist dein erster Song. Mhm. Ein Klassiker. Trotzdem würde ich sagen, schwer zu erraten, aus welchem Jahr der ist.
3: Ich weiß schon, wie der Song heißt.
2: Ich auch. Aber das verraten wir alles nachher.

0: Mann, der aufgrund dieses Songs seinen Spitznamen bekommen hat, dessen Vater Nürnberger ist. Sie hatten hier einen großen Wäscheversandhandel, mussten allerdings dann aus Nürnberg fliehen. Wir vermuten alle, wir wissen, warum sie fliehen mussten. Kebo, das hat jetzt nichts mit deiner Aufgabe zu tun. Ist dein erster Song, deswegen ist es ja völlig egal, aber mich würde schon interessieren, wie hieß der Song?
1: Pianoman oder Mr. Pianoman oder Pianoman? Nee,
0: also Pianoman und Billy Joel hat den Namen Pianoman natürlich aufgrund dieses Songs bekommen.
1: Ah, okay, ja. Gut, das ist peinlich.
0: Es tut mir leid, aber so sind die Regeln des Spiels.
1: Nee, wir haben so geredet, dann dachte ich, okay, es stimmt.
0: Also du hast Bob Dylan gesagt, dann habe ich ironischerweise gesagt, ja, ja genau, Bob Dylan. Da hat er die Ironie nicht durchgehört, aber ich darf auch nichts verraten.
1: Ja, in dem Fall war 72.
0: Hat er recht, Lars? Lars, du bist am Start, sein Konkurrent.
2: 76.
0: Ey, boah. Du bist fast gut, aber leider ist Kebo besser. Ich hätte auch 76 gesagt, deswegen habe ich jetzt im ersten Moment gedacht, du hast recht.
1: Warum, wie komme ich denn bitte darauf, 73, das, wie komme ich auf Billy, also wie komme ich auf Bob Dylan?
0: Ja, es hat sich schon stark ähnlich angehört, muss man ja schon sagen. Und manchmal hat man halt schon so Verbindungen im Kopf. Und
1: ich habe an einen anderen Song gedacht, von ihm, dessen Titel mir nicht einfällt, da geht es auch um irgendeine Person.
0: Ist egal. So, ich finde es ein bisschen schade, dass der nächste Song der erste Song vom Lars ist, weil...
2: Warum?
0: Ich glaube, du würdest das ja von diesem Song nicht hinkriegen. Und beim ersten Song ist es ja erstmal völlig egal. Viel Spaß mit deinem ersten Long Song, Lars. Okay.

0: Und hat der Lars schon erraten, aber den Interpreten nicht. Und ich habe Keppo gefragt, ob ich den Interpreten verraten darf. Dann hat er gesagt, ja, aber lüg ihn an.
1: So wie mich.
0: Das tue ich jetzt. Die Band heißt Dry, Dry, Dry.
2: Ah. Dry, Dry, Dry. Okay, nee.
0: Nee.
2: Hätte mir gar nichts gesagt, die Band tatsächlich.
1: Nein, ich habe dich ja angelogen.
0: Achso, ah ja, das mir angelogen. Keppo hat gesagt, ich soll dich anlegen. Also Love is All Around hast du rausgekriegt und die Band heißt Dry, Dry, Dry.
2: Ja, nee.
0: Nee, dann sag mir einfach nur, ja, das ist deine erste Karte hier bei unserem Rock'n'Radio Hitster Spezial. Du musst mir eigentlich ja nur sagen, aus welchem Jahr also, der Song ist.
2: Wenn ich dem hier glauben darf, was hier steht.
0: Dann, er hat das Handy wieder in der Hand. Das finde ich ja unmöglich.
2: Warte, dann ist es Sternzeit minus 100, Sternzeit minus 122.500.
0: Aha, du beschäftigst dich viel zu sehr als Nerd mit Star Trek.
2: Star Trek, ja.
0: Ja, genau.
2: 1988. So.
0: Keppo hatte damit recht mit Wet, Wet, Wet und Love is All Around 1981.
1: Ich glaube, damit hat er sich vertan. Was ist 81?
0: 88.
1: Ich glaube, damit hat er sich eindeutig vertan. Das ist auf jeden Fall 1982.
0: Echt?
1: Oh, dein 82 habe ich davor auch gedacht. Nein!
0: Dein Ernst oder verarschst du ihn gerade?
1: Ich bin mit ziemlich sicher. Nein, ich weiß es nicht, geraten.
0: Okay. Das ist ein klassischer 90er, 1994, Red Red Red in den 90ern, eine sehr große Band, haben auch noch ein paar andere Songs rausgebracht, unter anderem auch coole Coverversionen. Lars verabschiedet sich, aber nimm Keppo mit, der lag ja noch weiter daneben. So, Lars ist wieder da, gut, dass du wieder da bist, weil ich hätte nicht so viel Zeit gehabt, dir hinterher zu rennen, und lass die Karte bitte liegen, weil wir haben jetzt eine Schnellraterunde für Keppo und ich musste wirklich lachen. Oh, als ich diese Karte gezogen habe. Viel Spaß mit deiner Schnellraterunde, Keppo.

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0: wäre gut, wenn es Benzin nur 3,10 Mark kosten sagen. Würde.
1: 1,55, ja, mit Inflation vielleicht 1,70 oder so. Euro. Okay. 1,70 wäre momentan günstig.
2: Ja, das ist ja, klar günstig.
1: Ich will Spaß.
2: Aber es kann ja sein, also wir haben hier Mikros auf dem Tisch stehen und ich werde ja hier eure Kommentare irgendwann mal in diese Sendung auch mal unter die Songs schneiden. Kann sein, dass wenn die Sendung dann sozusagen in der Wiederholung mit euren Kommentaren läuft, dass dann der Spritpreis bis dahin wieder bei 1,70 ist. Der war gut. Ja, also ich will Spaß.
1: Von 11,70 eher. Ja. Ich weiß tatsächlich nicht von wem. Weiß ich wirklich nicht. Ich sag einfach mal.
2: Dem Lieblingsgesangspartner von Nena.
1: Leo Reiser.
2: Okay, Markus.
1: Markus?
2: Ja.
1: Oh, scheiße.
2: Schon wieder, du sagst so oft das SCH-Wort im Radio.
1: Welches Wort meinst du, scheiße?
2: Scheibenkleister.
1: Ach, Scheibenkleister. Ja. Ach so, ja. Nach 73, ich habe ja Billy
2: Joel. Du hast Billy Joel mit
1: Billy Jean.
2: Ja, Billy Jean.
1: Nach 73, ich sag das 90er, 95.
2: 95, okay, was sagst du, Lars?
3: 92.
2: Es war 82. Du liegst mit danach natürlich richtig.
0: Wir kommen zum nächsten Song von Lars und am liebsten würde ich jetzt aus dem Studio gehen. Okay. Oh, das ist nämlich eine meiner absoluten Lieblingsbands.
1: Ich weiß, was kommt.
2: Man darf auch Bands nicht mögen, auch wenn die Band Kultstatus hat.
3: Nina Chuba.
2: Nina Chuba ist eine Band, alles klar. Ich habe jetzt mal hier an dieser Stelle verraten, dass es eine Band ist, weil es wird schwer genug. Du hast 1994 da liegen, Lars. Und so viel kann ich verraten, es wird eng, was die zeitliche Einordnung angeht.

0: Gast hier bei mir im Studio. Eine Frage an euch. Bin ich ein netter Mensch?
1: Nein.
0: Warum wusste ich, dass du das sagst? Weißt du, warum ich ein netter Mensch bin? Obwohl ich diese Band hier nicht mag, ja, ich mag sie nicht, spiele ich den Song trotzdem öfter in der Rockin' with Your Rock Party und moderiere ihn immer ab mit dem Satz, nee, ich bin nicht in love mit dem Friday, sondern I'm in love with the Saturday. Warum?
1: Das könnte daran liegen, dass die Rock'n'Roll Rock Party jeden Samstag läuft von 18 bis 24 Uhr.
0: Da kennt sich jemand aus. Cowboy is in love mit Friday.
1: Ja.
0: Mhm.
1: Ja,
0: warum, stimmt. Lars?
2: Weil da jedes Jahr der Weekend-Crusher von Cowboy läuft von 18 bis 24 Uhr jeden letzten Freitag im Monat.
1: Fast richtig. So,
0: und jetzt
1: fast
0: fehlt richtig. Noch ein Rock'n'Radio-Tag mit dem Sunday ist einfach dann, sagen wir jetzt mal, der Lars in Love, weil uns von Rock'n'Radio gibt es immer von 18 bis 24 Uhr. Dein Einwurf, Cowboy.
1: Ja, am Samstag gibt es dann noch den Jörn und den Jörg, die bei Sendungen machen, und am Sonntag haben wir noch den Markus mit Rock'n'Pop.
2: Was hatte ich jetzt bei dir falsch?
1: Ich habe von 18 bis 22 Uhr.
2: 22 Uhr.
0: Achso, hat er was anderes gesagt?
2: 24 Uhr gesagt.
0: Ist egal. Man kann auch Rock'n'Radio bis 24 Uhr hören. Lars, du hast ja Friday I'm in Love schon richtig gehabt. Die Band fehlt dir. Ich habe den Bandnamen jetzt nicht dazu gesagt.
2: Die Beatles.
0: Die Beatles, die hasse ich. Ja, genau, richtig. Eine meiner Lieblingsbands, aber okay.
2: Ich habe wieder absolute Luft in meinem Kopf.
0: Dann, bevor uns Cabo das Ja sagt, wenn er nervös ist, greift er immer nach den Karten. Bevor uns
1: Cabo, bring dir mal so einen Skillball mit.
0: Die Band und das Ja sagt, musst du uns erstmal das Ja sagen.
2: Ja, ich glaube, es ist vor 94 und deswegen sage ich mal 91.
0: Hat er recht, Cabo.
1: Er kriegt eine Karte?
0: Definitiv.
1: Die Band, The Cure?
0: Ja.
1: Cure. Und das Ja? 1900, so viel schon mal? 92.
0: Perfekt, Cabo. Und warum hassen mich die Leute, wenn ich sage, ich mag Radiohead nicht, ich mag The Cure nicht, weil die ganzen jungen Leute wieder auf diese alten Indie-Bands total abfahren. Aber irgendwie ist das für mich schwer zu hören. War schon früher. Früher habe ich sie absolut nicht hören können. Mittlerweile geht's. Aber ich sage es mal so, kommen wir jetzt zu einer Nummer, die finde ich absolut großartig und ich glaube, die wird uns alle noch überleben. Das ist deine Möglichkeit, Cabo, deine dritte Karte zu machen. Mhm. Aber es wird verdammt schwer, denn du hast 73 und 82 da liegen. Was könnte das sein?

0: fest davon überzeugt, dass es hier, sich hierbei um Bob Dylan handelt.
1: Nein, stimmt nicht. Hab ich nicht gesagt. War vorhin.
0: Den Songnamen hast du mit She's a Lady. She's a Lady. Das ist richtig. So, und jetzt müssen wir das Jahr rausfinden. Du hast 73 da liegen und 82.
1: Das Jahr einzuordnen. Ach nee, also von wem war das der Song?
0: Willst du es ihm verraten, Lars?
1: Oder soll ich erst sagen, welches Jahr?
0: Ja, ich muss erst von Lars abholen, weil du dran bist, weil Interpret kann dir natürlich was verraten.
1: Ich kenne den. Das Ding ist, du wirst es dann gleich sagen und dann denke ich mir, also egal wann, denke ich mir, oh mein Gott, bin ich blöd, wieder nicht erkannt. Ja, obwohl ich es ja eigentlich genau weiß.
0: Weil oft weiß man ja auch, wann Interpreten verstorben sind und das hilft einem. Deswegen, wenn du sagen willst, wer der Interpret ist, sag's ihm. Ansonsten werde ich es dir erst nachher verraten, wenn du dich festgelegt hast, Kebo.
2: Ich weiß nicht, ich spiele total. Wer der Interpret ist.
1: Ich sag, das war nach 82. Ich lege mich fest, nach 82 und zwar ziemlich genau sogar 84.
0: Hat er recht, Lars?
2: Das ist natürlich ganz klar 75, weil das natürlich...
1: Da waren Trompeten mit dabei.
0: Wir sind hier beim Hitster-Spezial bei der Rock'n'Radio Rock Party und du bist sehr nah dran, Lars. Damit bist du raus, Kebo. Das war sogar noch vor deiner ersten Karte. Das ist Tom Jones mit She's a Lady aus dem Jahr 71. Dabei.
3: Hello, here is Donald Trump. And this song is from 1984. The card is for Kebo. Point for Kebo. Kebo is the best.
0: Da musst du erst bei der FIFA anrufen, damit das funktioniert. Ja. Ich wollte sagen, dabei bleibt die Karte jetzt dann leider bei mir.
1: Der Moderator gewinnt heute.
0: Wir haben jetzt eine Schnellraterunde.
1: War das 71 war es?
0: 71 war es, ja, klar. Das war einer. Naja, es war halt, also Tom Jones hatte in den 60ern, war schon erfolgreich und es war schon aus seiner großen Zeit dann. Ja, deswegen, ja, klar.
1: Das war Indie-Rock.
0: Indie-Rock bekommt jetzt Lars mit seinem Song in der Schnellraterunde. Das ist klassischer deutschsprachiger Indie-Rock.

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0: deutscher Song von einem Holländer gesungen, der sich über das Wetter beschwert. Gott sei Dank. Also mittlerweile würde ich sagen, ey, puh, lass mal stecken, was du da singst. Aber in welchem Jahr war denn der Sommer nicht so toll, Lars?
1: Wann wird es endlich wieder Sommer, ne? Ich muss jetzt sagen, ich finde es immer ein bisschen trügerisch bei so Sachen, die so schlagerdeutsch sind. Die klingen auch 1990 noch, wie als ob sie von 1950 gewesen wären. Und deswegen finde ich es immer ein bisschen schwierig einzuordnen, aber bei dem Song bin ich mir zumindest relativ sicher, dass er vor 92 gewesen ist.
0: Oh, dass 92 und 94 da liegen. Also ich würde es dazwischen einsortieren, zwar glasklar 93.
1: Und ich hätte jetzt, glaube ich, gesagt, das ist irgendwo in den 70ern und deswegen rate ich jetzt mal 73.
0: Und jetzt musst du mir noch sagen, wie der Interpret heißt, also müssen nicht, aber wäre schön und den Songnamen hast du ja schon genannt.
1: Ja, und der Interpret ist Wolfgang...
0: Nee. Ein deutscher Song von einem holländischen...
1: ja, Wolfgang Petri.
0: Interpreten von einem holländischen Komiker, um genau zu sein, Showmaster. Hilf uns mal, Kerbo.
2: Rudi Carrell.
0: Und du hast recht, es war vor 92. Aber die Frage ist, liegt er im Jahr richtig, Kerbo?
2: Nein,
0: sondern?
2: Ich habe gerade nachgeschaut, weil ich was anderes nachschauen wollte.
0: Warum nehmt ihr mir euer Handy in die Hand?
2: Da gab es ein Cover, da wollte ich eigentlich was zu sagen dann, aber 75.
0: Ja gut, wenn man nachschaut.
2: Ich wollte tatsächlich, aber da gab ein Cover, das bei Markus und bei Rock'n'Pop gelaufen ist.
0: Ich muss
2: und
0: dazu sagen.
2: Eine neue Version und mir fällt die Künstlerin nicht mehr ein und Google hat mir auch nicht geholfen. Und die anderen Suchmaschinen auch nicht.
1: Also. Und bevor du mir hier meine Ehre wegnimmst, ja, ich habe mein Handy noch nicht dazu benutzt, um eine Jahreszahl oder einen Song nachzuschauen.
0: Das stimmt,
1: ja?
0: Ist mir ehrlich gesagt ja. Dann auch egal, weil ich habe hier laute Monitor vor mir. Ich sehe nicht, was ihr da hinten macht. Ihr müsst immer auf die Seite gehen, um eure Karten zu sehen. Ihr müsst euch gegenseitig kontrollieren.
2: Wie die österreichische Künstlerin heißt, die das gecovert hat vor ein paar Jahren. Mir fällt es aber nicht ein.
0: Markus, falls du uns zuhörst, bitte hier im Studio anrufen. Die Studio-Hotline ist die
2: 0911 810 9000.
0: Und klär uns auf.
1: Oder in der Maxineo-App.
0: Ja, Markus hat bestimmt die Maxineo. Und damit meinen wir nicht den Künstler, den du hier mit Ich will Spaß vor dir liegen hast. Damit meinen wir den lieben Kollegen, der am Sonntag von 17 bis 18 Uhr Rock and Pop macht. Und wir sind beim nächsten Song. Und Kebo, das ist ein Song für dich. Lass mal gucken. Du hast 73 und 82 liegen.
2: Schon wieder sowas.
0: Doch. Ach komm.

0: Ivo war gerade fast schon richtig panisch beim Zuhören. Mm. Gerade vor allem zum Schluss, als wir die Kopfhörer aufgesetzt haben. Kevo, haben dich die Selbstgespräche weitergebracht?
1: Ich führe oft Selbstgespräche, bringe mich aber nie weiter.
2: Das heißt, Kevo, du hast keine Ahnung, wie der Song heißt, wie die Band Künstler, Künstlerin heißt. Ein Anhaltspunkt.
1: Ich habe ungefähr 20 Mal gesagt, hä, ist doch Peter Gabriel, oder nicht? Aber es ist scheinbar falsch.
2: Also ich sag's mal so, alles, was ich jetzt dazu sag, wären Tipps für dich. Deswegen halte ich mal die Klappe.
1: Das heißt, ich sollte vielleicht erst das Jahr einordnen, oder? Ich habe da 73 und 82 liegen. Das ist mega scheibenkleistert.
2: Ja. Drauflegen, dazwischen, davor oder danach?
1: 83 und später.
2: 83 und später?
1: Nach 82, ja.
2: Gut, also, ich mache über die Band ganz gerne mal
1: ist
2: Witze.
1: Es ist eine Band.
2: Es ist nicht Peter Gabriel. Nein, es ist If You Leave Me Now von Chicago. Aha. Und ich sage immer sowas in der Richtung, ich weiß nicht, war ich jetzt in Boston auf dem Chicago-Konzert oder in Chicago auf dem Boston-Konzert? Sowas finde nur ich lustig.
1: Ich weiß. Die Band America.
2: Und ich habe alles von Chicago zu Hause, eine Band, die in den 80ern große Hits hatte.
1: Das ist schon mal gut.
2: In den 70ern die größeren Hits hatte. Und If You Leave Me Now ist aus dem Jahr 76. Somit bleibt die Karte bei mir.
0: Warte mal, Kevo, du hast angefangen, oder?
2: Ja. Das heißt, Lars, du bist jetzt dran und kannst deinen Vorsprung richtig ausbauen.
0: Ach,
2: willst du?
0: Was. 2 Punkte Vorsprung hätte ich gerne, ja.
2: Ja, ja, dann würde ich sagen, hier ist dein Song und ich bin mir sehr, sehr sicher, dass du deinen Vorsprung mit diesem Song extremst ausbauen wirst.

0: von Train im Rockin' Radio Party.
1: Aber warum machst du mir denn, also erstens, du bist jetzt seit 3 Stunden hier in der Sendung, weiß nicht, dass die Rockin' Radio Rock Party heißt. Und zweitens, warum machst du meinen Job? Nur weil du jetzt mal weißt, wie der Song heißt.
2: Ja? Und mit ein bisschen Emotionen.
1: Ja, aber echt hier.
0: Es ist also ein schöner Song, da muss man schön rausgehen. Ja, da kann man sicher
1: im Rockin' Radio Party, ja.
0: Rock Party, ja.
2: Ja, genau. Per wollte im Übrigen den Namen von der Sendung mal ändern.
1: In?
2: Tatsächlich die Rock'n Radio Party oder sowas, weil ich ihm zu wenig Rock Party gespielt habe.
1: Ich hatte auch mal mitgewirkt in einer Sendung von dir, da hast du sie dann umgedichtet in die Pop'n Radio Pop Party.
2: Angelegt an Rock'n'Pop oder wie?
1: Weiß ich nicht.
2: Ja, aber das war schon poppig, ja. Und ich hatte ja auch schon ein paar Beschwerden tatsächlich über zu poppig und so weiter. Aber hey, es muss Spaß machen, die Musik, und solange es dann nicht...
1: Wie heißt der Schweizer Rapper da nochmal? Oder Schweizer...
2: Ich weiß nicht, wie DJ Bobo heißt.
1: Der DJ Bobo.
2: Ja, keine Ahnung. Ich habe doch keine Ahnung, wie der DJ Bobo heißt. Im Übrigen, DJ Bobo ist tatsächlich der...
1: wahre Interpret des Songs von eben.
2: Nicht ganz. DJ Bobo ist der Taufpate von einem Bekannten von mir. Der René Baumann ist Taufpate vom Kind vom Bekannten von mir. Auch geil.
1: Cool. Richtig.
2: Ja.
0: Willst du aber noch mehr darüber erzählen?
2: Nein, warum?
0: Also ja,
2: wir sind hier in der Rock and Roll Rock Party bei unserem Hitster Spezial. Und du musst mir jetzt sagen, aus welchem Jahr Train mit Hey Soul Sister kommt. Du hast 75, 92 und 94 da liegen. Das könnte schwer werden.
0: Das könnte richtig schwer werden.
2: Du hast zum ersten Mal Ukulele drauf gespielt, oder
0: richtig,
2: was war das?
0: Genau, also das war der erste Song, den aber ich gelernt habe auf
2: das
0: der Ukulele.
2: Das heißt ja nichts, der Song kann ja trotzdem 60 das rausgekommen sein.
0: Ich glaube, ich habe den noch weitaus später gespielt, als er rausgekommen ist auf der Ukulele. Aber ich glaube trotzdem 2004 oder sowas.
2: Hat er recht, Kebo.
1: Ich würde ihn ein bisschen später einordnen. Glaube ich, 2009 oder 10 sagen.
2: Du bist gut, Kebo. Aber du hast trotzdem recht, gerade gehört dir. Es kommt nach 94. Der Song ist ein 2009er.
1: Lieblingssong von einem Kumpel damals gewesen auf der Realschule. Dementsprechend.
0: Ja. Kennt man's.
1: Ja.
2: So. Es steht 4-2. Kebo hat 2, Lars hat 4. Und wer hat angefangen?
0: Kebo!
2: Das heißt, wollen wir jetzt in die letzte Runde starten mit den langen Songs, bevor wir in die Schnellraterunde kommen?
1: Nein, ich gebe auf und damit war's das.
2: Wir können auch gleich in die Schnellraterunde starten.
1: Nee.
2: Aber ich würde sagen, wir machen noch einen langen. Und Kebo, du wirst dich über diesen Song auch sehr ärgern.
0: Oh, das wird eine schöne Zeitanordnung. 73, 82.
2: Das wird richtig.

0: Originaltone von Cabot zu diesem Song, Himmel, Herrgott.
1: Ja.
0: Also, ich bin mal gespannt, wo du T-Paw mit China in Your Head einordnest.
1: Also,
0: du hast 73 und 82 vor dir liegen.
1: Ja, aber ist denn irgendein Mikrofon nicht an? Kann das sein?
0: Deins.
2: Ja, danke.
0: Bitte.
2: Ich hätte sogar
0: da muss
2: zuerst,
0: man richtig
2: ich zuerst an Cindy Lauper gedacht, dann hatte ich jetzt auch noch am Ende Sandra im Kopf.
0: Ist natürlich,
2: die klingen alle irgendwie ein bisschen
0: ähnlich. Nein, aber ja.
2: Doch, finde ich
0: für
2: schon.
0: Für dich ja, für mich nein.
2: Ja, ich habe keine Ahnung nach 82. Ich habe da 73 und 82.
0: Das kann auch draufgelegt werden, ne?
2: Kann es, aber die Wahrscheinlichkeit ist höher, dass es nach 82 war. Und ich lege mich damit jetzt einfach fest und mehr als nicht die Karte bekommen, geht da nicht mehr.
0: Lars, kriegt er seine dritte Karte? Du hast ja vier.
3: Also ich gehe entgegen der Wahrscheinlichkeit und glaube, dass es ein bisschen früher war und sage 78.
0: 78, also es ist tatsächlich ein 80er.
2: Mhm.
0: Ist halt nur die Frage, was 80, 81 oder 82 oder wird es draufgelegt? Ich habe erwähnt, man kann auch drauflegen, nicht wahr?
2: Das habe ich heute schon mal gemacht.
0: Und es ging daneben und gut, dass du es nicht gemacht hast. 1987, damit kommen wir hier in der Rock'n'Roll Rock Party zum letzten Longsong, bevor es in die Schnellraterunde geht. Und der Song hier ist für dich, Lars. Und Kerbos, tut mir leid, der ist leicht einzuordnen für mich.
2: Oh.
0: Ich glaube, Lars hat er mit Schwierigkeiten.
3: Macht trotzdem 2 Punkte Vorsprung.
0: Oh nein, A sagt er, weiß es. Ah, Lars, sag mir es ja dann jetzt schon. Nein, er will es mir nicht sagen. Dann machen wir das nach dem Song.

0: schrecklich.
1: Was hast du denn dagegen?
0: Nein, es ist wunderschön. Entschuldigung.
1: Das war dieser engelsgleichen Stimme, also.
0: Kepper, hast du auch gesungen? Nein, okay, ich nehme alles zurück, Lars, was ich gerade zu Kepper gesagt habe.
2: Also,
0: man merkt, du kennst den Song.
1: Ja, eventuell.
0: Ja, dann kann ich es ja sagen, Toploader, Dancing in the Moonlight ist die Frage. Du hast 2009 da liegen, 1994, davor, danach, dazwischen, 92, 75 hast du noch da liegen. Okay, 92 nehme ich noch in die Verlosung mit rein, 75 würde ich ausklammern. Ich hoffe, es war nicht so viel Tipp-Cabo.
1: Ja, also ich habe ein bisschen hin und her überlegt, aber eigentlich auch gar nicht so viel. Für mich war das Ding nicht vor 94 und eigentlich auch nicht 2009, deswegen
0: bin vielleicht ich da in der Mitte irgendwo. Vielleicht war es ja nach 2009 oder genau 94.
1: Also nach 2009 glaube ich sogar fast noch eher, aber ich glaube es auch nicht und deswegen sage ich 2005.
0: Hat er recht, war es kurz vor der WM in Deutschland?
2: Weiß ich nicht. Ich sag einfach mal, das war bei der EM in Frankreich und Belgien.
0: Es war.
1: Oh, was?
0: Ui. 2000. Der Song war 2000.
2: Wir kommen.
0: Junge. So schnell.
2: Warum habe ich nichts gelernt?
0: Wir kommen zur Schnellfragerunde. Und, Cabo, hier ist dein erster Song in der Schnellfragerunde.

0: Boah, überlegt ganz schwer. Er hat 73, 82 und 87 vor sich liegen.
1: Also es war auf jeden Fall die Band Heilig und deswegen war das...
0: Das ist ein Unding, dass du Heilig sagst.
1: Ja, unheilig, geboren um zu leben. Wann kam der raus? 2011.
0: Ja, der kam dann raus, als ich bei der UPS gearbeitet habe. Das hilft dir aber nichts.
1: 2008,
0: ach so, 9, 10, darf ich 11. UPS überhaupt sagen? Also es war damals ein Studentenjob für mich auf jeden Fall. Ja. Lars, 10, da du jetzt weißt, 11, wann ich studiert habe in Ansbach, wo du auch studierst, musst du mir jetzt sagen, ob Kebo recht hat oder nicht.
2: Also ich sage, das war ja 2010.
0: Völlig richtig. Damit kommen wir zum Song in der Schnellradio-Runde, zum ersten Song in der Schnellradio-Runde für dich. Du hast 75, 93, 92, 94, 2000, 2009. Und warum lache ich? Wir haben ja nicht nur Rocksongs oder rockige Songs in der Schnellradio-Runde. Wir haben alles. Und Lars, das ist dein Song. Zeichen.

0: stimmt für Nina Zuber nicht.
1: Es steht 4-5 für Lars und das da 75 liegen, 92, 94, 2000, 2009. Ich weiß, was ich ausschließen würde. Die Frage ist nur, kommt es vor 75, auf 75 oder nach 75? Ich verrate mal so viel, damit verrate ich nicht so viel. Vielleicht ist es doch ein 90er.
0: Ich sag mal, darf ich auch einen Tipp geben? Ich würde sagen 19. oder 20. Jahrhundert. Ja, 21. Jahrhundert.
2: Ich glaube, es war damals nicht so tolle Interpreten namens Jesus Christus. Und deswegen 1964.
1: Du sagst 64, ja. Also würdest du es vor 75 einsortieren. Ja. Also Wenke Möhre mit, er hat einen Knall, das betrifft euch, einen von euch beiden.
0: Und du hast ein rotes
1: Gummiboot. Und das mit dem Gummiboot, genau. Das rote Gummiboot habe ich. Kebbo hatte recht, war es vor 75?
0: Ja, und zwar 1961.
1: Ihr liegt beide komplett daneben.
2: 55.
1: Aber wirklich komplett.
0: Aber trotzdem hat
1: es Lars geht recht, immer in die Es geht immer weiter in die falsche Richtung tatsächlich, Lars.
2: 68.
0: 76.
1: Leider 1970, Kevor. Damit klingt, ist es auf jeden Fall aber, vor 1975.
2: Da muss ich ja sagen, also auch wenn das jetzt in der Zeit in die falsche Richtung ging, geht es mir ja sonst in die richtige Richtung.
1: So, jetzt machen wir noch schnell zwei Runden. Das heißt, Kevor, du hast 4, Lars hat 6. Mhm. Du musst jetzt auf jeden Fall richtig liegen, sonst ist es jetzt schon für dich vorbei.
0: Ich bekomme bestimmt einen, der da in der Spanne liegt.
1: ich sag's mal so, du hast 73, 82, 87, 2010 da liegen. Da ich jetzt die Karte gerade gezogen habe und raus. Ich sehe, was dran Hau ist, raus. Es wird schwer. Herbert Grönemeyer, wann hat er Männer rausgebracht? Vor 82, nach 82 oder nach 87 oder vielleicht 87?
0: Das war nach 87
1: und vor 2010.
0: Das war 1995.
2: Du bist jetzt sicher, dass es nicht nach 2010 war?
0: Ja.
1: 1995.
0: Ich weiß es wirklich nicht. Ich habe keine Ahnung, ich kenne den Song, keine Ahnung, wann der rauskam. 95, gib sie mir nicht die Karte.
1: Gebe ich ihm die Karte, Lars?
2: 85.
1: Lars hat völlig recht. Der Song ist 1984 rausgekommen.
0: Hat er ja nicht völlig
1: richtig. Nein, aber du kriegst die Karte nicht, Kevin. Ja. Und jetzt brauchen wir die letzte Runde auch nicht mehr spielen.
0: Die Wahrscheinlichkeit war halt hier wieder höher, aber ich habe so eine beschissene Spanne da drin, da kann man ja nicht richtig liegen.
1: Darf ich trotzdem? Na doch, wenn man es weiß. Du darfst noch ganz viel sagen, weil wir spielen ja die letzte Runde nicht mehr, deswegen haben wir noch ein bisschen Zeit zum Quatschen.
2: Darf ich noch einen raten, meinte ich?
1: Ja, gleich in der nächsten Stunde.
2: Wow. Ja?
1: Und zwar
0: steht 1:1.
1: Steht 1:1. Und wir haben noch ein bisschen was vor uns. Und in der nächsten Runde darfst du sogar noch mehrere Runden was raten. Und wir machen direkt den fliegenden Wechsel in die nächste Stunde. Und ich freue mich schon auf die Herausforderungen, die da auf uns warten hier in der Rock Comedy Rock Party. Ich hoffe, ihr freut euch auch.
0: Nö.
2: Unentschieden.
1: Schade. 1:1. Ja, gleich geht's weiter.
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1: Die Rock'n'Radio Rock Party geht in die vierte Stunde bei unserem Hitster Spezial im Studio weiterhin. Der Kebo Vegan Crusher, hi.
0: Hallo.
1: Und Lars, hi.
2: Ich will ins Bett.
1: Naja, so spät ist ja noch nicht. Es steht 1:1.
2: Ja.
0: Ja.
2: Unentschieden natürlich.
1: Lars hat sich ja natürlich in der letzten Stunde aufgeregt, dass du dich nicht an euer unabgesprochenes Agreement gehalten hast.
0: Nee, der vorletzten Stunde. Letzte Stunde hat er dann gewonnen.
1: Ja, meine ich ja. Aber bevor es losging, hat er sich ja aufgeregt, dass du kein Unentschieden gespielt hast. Und dann gewinnt er jetzt die letzte Runde. Jetzt kannst du dich aufregen, wenn du willst. Und
0: haushoch gewonnen, muss man auch sagen.
2: Also das ist ja nicht, also das war ja nur wieder ein Ausgleich, ne? Also das war ja nur, um wieder gleiche
1: Verhältnisse zu schaffen. Ja, genau, wollte ich gerade sagen. Das ist eigentlich Lars Wunsch, dass es hier wohl offensichtlich unentschieden ist.
0: Deswegen habe ich ihn auch gewinnen lassen.
1: Wir spielen Hitster hier in der Show. Das heißt, wir hören uns Songs komplett an und nachher müsst ihr mir sagen, hey, aus welchem Jahr ist der Song? Bei der ersten Karte erstmal egal, ob ihr weit daneben liegt oder nicht. Bei der zweiten Karte solltet ihr aber sagen können, ist der Song, den wir gerade gehört haben, älter oder neuer als das Jahr, das vor euch liegt? Und bei den weiteren Songs müsst ihr das Ganze einsortieren. Und ich habe schon die erste Karte gezogen und mir ist ein bisschen eiskalt den Rücken runtergelaufen, als ich diese Karte gezogen habe. Warum ist mir ein bisschen eiskalt den Rücken runtergelaufen? Weil die Künstlerin erst jetzt vor kurzem verstorben ist. Mehr sage ich, kann ich nicht dazu sagen. Die Frage ist, wer fängt an? Wer will? Lars, du fängst an?
2: Ja.
1: Ich hoffe, das war jetzt nicht so viel Tipp, Kebo, aber das musste ich jetzt loswerden, weil es gerade noch sehr frisch und aktuell ist.

0: Also, Lars hat's erraten, Bonnie Tyler, It's a
1: Hardeck.
0: Genau, du hast nur Hardeck gesagt, aber der Song heißt It's a Hardeck. Und Bonnie Tyler, ja leider vor kurzem überraschend verstorben. Eric, kennt ihr ja beide, auch im Freundeverein bei Max Neo, hatte noch Karten für ein Konzert.
1: Ach, echt?
0: Ja. Genau.
1: Ja, ich habe vorhin auch, ich habe auch erst gesehen, dass ja die im März ja auch noch erst letztes Konzert gespielt hatte in London.
0: Mhm.
1: Ja, also hat noch bis kurz vor Schluss noch ganz oben mitgespielt.
0: Und ich würde mal sagen, worüber wir jetzt geredet haben, ist kein Tipp für dich, Lars. Du musst mir ja nur das Ja sagen und dass der erste Song ist, ist es ja eigentlich auch völlig wurscht. Aber natürlich willst du so nah wie möglich rankommen und sagst nicht wieder 85 vor Christus. Vielleicht doch.
1: Muss ich mir noch überlegen. aber kleiner interessanter Funfact, den ich im Rahmen von dem Ganzen dann noch mitgekriegt habe, bei Bonnie Tyler ist, dass sie ihre Stimme ja dadurch gekriegt hat, dass sie sich gegen die Ärzte geweigert hat, eine Stimmpause einzulegen und trotzdem gesungen hat.
0: Ah.
1: Und dann hat sie diese raue Stimme davon gekriegt, weil sie halt eben die Zwangspause nicht eingehalten hat.
2: Ach, krass. Kann auch schiefgehen sowas.
1: Kann auch schiefgehen sowas, aber es hat in dem Fall sogar noch geholfen. Ja.
0: Oh, da muss ich mir mal alte Sachen von ihr anhören, ob sie wirklich komplett anders geklungen hat. Es muss ja irgendwo was geben.
1: Weiß nicht, vielleicht war es auch noch, bevor sie dann irgendwie groß rausgekommen ist.
0: Ja, klar, aber es muss ja vielleicht trotzdem irgendwo was geben.
1: Kann natürlich sein, ja.
3: Obwohl, warte mal, wenn ich jetzt so recht darüber nachdenke, bei ihrem ersten Hit Lost in Friends klingt sie noch nicht so reibeisenstimmenmäßig. Also muss es irgendwann mal nach Lost in Friends, weil hier bei It's a Heartache, nach meinem Gefühl her, hat sie ja schon eine Reibeisenstimme. Also muss sie irgendwo zwischen ihrem ersten Hit und ihrem zweiten großen Hit passiert sein.
1: Aber ja, Jahreszahl, ich habe gerade überlegt, aber das ist ja schon auch, glaube ich, eher einer ihrer älteren Songs.
0: Hat sie neuere?
1: aber das heißt, 1982, 81, 81.
0: Okay, Kebber, willst du ihm helfen?
2: Ich hätte jetzt sowas, ich wäre in 70er gegangen tatsächlich.
0: Wärst du?
2: Ja, 73.
0: Auch nicht richtig, die goldene Mitte. 1977.
1: Ja. Wieder ein Unentschieden, wie immer.
0: Ja, Moment, jetzt kommt ja erstmal Kevin mit seinem Song dran. Und ich würde mal sagen, ist der erste Song, da ist die Jahreszahl egal. Aber ich glaube, Kevins Song wäre so einfach, dass man den immer easy zuordnen kann.
2: Krieg ich den jetzt?

0: got you, Babe von Sonny und
1: Clyde.
0: Wieso Clyde?
1: Keine Ahnung, Bonnie und Clyde.
0: Ach so. Es ist aber Sonny und Cher.
1: Ah, Cher. Ich dachte auch gerade, dass der Song eigentlich schon vor so 5-6 I Got You's zu Ende gewesen wäre.
2: Ja. Vielleicht. Wir lassen hier bei Rock'n Radio, vor allem in der Rock'n Radio Rock Party, die Songs zu 99,9% zu Ende laufen.
1: Das stimmt, ja. Das bringt mich oft in Bredouille mit der Zeit.
2: Ach, weißt du, ist der Vorteil, wenn nach dir nichts mehr drankommt, dann kannst du mal kurz überziehen.
1: Den Luxus habe ich nicht.
2: Den Luxus hast du nicht. Ich muss es einfach wieder sagen. Wenn man dann am Samstag überzieht und dann sitzen die Kollegen bei Max Neo da, die natürlich nicht wissen, dass irgendeine Person hier Sendung macht und dann sagen, ey, der Opener von der Stunde danach fehlt. Und wo ich dann sagen muss, ach, passt schon, die Kollegen von Rock'n Radio haben wieder überzeugt.
3: Ihr seid das immer.
2: Okay, wir sind bei Sonny und Sharon, I Got You Babe. Erste Karte, ja, ist egal, sag's mir trotzdem.
1: Ich kenne den Song aus irgendeiner Versicherungswerbung und aus dem Radio natürlich, aber wann kam der raus? Ich sag einfach mal, es hört sich an wie ein 60er, der kam 67 raus.
2: Hat er recht, Lars.
4: Also an die 60er habe ich auch direkt gedacht, so vom Klang her, ich sag 65.
2: Boah, Lars ist eine Granate, oder? Er hat die Karte gesehen.
3: Ja.
1: 67.
0: Ja, ja. Mal gucken, wie lange du dich noch freust, Lars. Wir kommen zur ersten Schnellrate-Runde.
1: Hilfe.
0: Und hier ist dein Song. It's my
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0: Ja, Lars, du kennst den Song offensichtlich. Dann sag uns mal, was wir gerade gehört haben.
4: Ja, einer der schlimmsten Ohrwürmer aller Zeiten, glaube ich. Ich weiß nicht, wie viel es da noch drüber gibt, wenn überhaupt.
1: Du hast das Cover von 2025 noch nicht gehört, glaube ich.
4: Ja, It's My Life heißt das Song auf jeden Fall.
0: Ich erinnere mich nicht daran.
1: Als Pitbull, glaube ich, oder?
0: Ja, ja, also als Bon Jovi-Fan ganz schlimm für mich.
1: Ja,
0: also, wirklich. Ganz schlimm. Ups, jetzt habe ich es verraten.
4: Ja, It's My Life, Bon Jovi. Ja, vor oder nach 1977 ist die Frage.
2: Davor.
4: Ja.
2: Ganz glasklar davor, weil Bon Jovi ihre Karriere nicht 1984 begonnen haben. Deswegen muss es davor sein.
4: Ich glaube, er wurde damals für Berlusconi geschrieben.
2: Ja.
4: Nee, ich sag mal 1990.
2: 1990?
4: Ja.
2: Okay, Cabber?
1: 2000.
2: Ich wusste, dass du das weißt. Deswegen war ich auch froh, dass Lars das Teil gekriegt hat. Aber er wäre ja geil gewesen, weil ihr hättet beide, du hast 1965, du hast 1977, ihr hättet beide nach euren Jahren getippt. So, und ich glaube, Cabber, du bist jetzt dran. Da du 1965 hast, wirst du hier bei dem Oldie, den ich in der Hand habe, auch sofort draufkommen, wo er hin sortiert gehört.

0: das ist die perfekte Welle von Juli.
1: Warum lasse ich dich abmoderieren, wenn er mir anzeigt, ich will.
0: Wie heißt denn der Titel?
1: Ich weiß es nicht.
0: Die perfekte Welle hast du doch gerade gesagt.
1: Silbermond und? Was war's?
2: Es ist so ähnlich wie das, was ich bin. Also ich bin der Beste.
0: Das Beste?
2: Ja.
0: Okay.
2: Ja.
0: Das Letzte
2: bist bin du. Ich. Ja.
0: Zeitlich einordnen, ich würde sagen Silbermond-Zeit so 2004 rum. Keine Ahnung, ich kenne mich da nicht so gut aus, aber klar, 2000 oder 2004 sei ich.
2: Also du hast 65 da liegen. Ja. Es ist erstmal später, sagen wir mal so. Lars ist ein voller Silbermond-Checker, habe ich gehört.
3: Deswegen weiß das ja ganz genau. Total, ich habe noch totales PTS von meiner Schwester früher, weil die es ganz rauf und runter gehört hat, Silbermond. Ich glaube, es ist ein bisschen später, glaube ich, tatsächlich. Ich hätte es gesagt 2007 oder 2008.
2: Nicht ganz.
4: Das war 2006.
1: Wir sind jetzt beim Song vom Lars. Du hast 77 und 2000 da liegen. Mal gucken, ob du diesen Song eingeordnet bekommst, ob er vor 77 ist oder ob er nach 2000 ist oder ob er irgendwo dazwischen kommt. Ich glaube, das könnte für dich schwer werden. Oder auch nicht. Vielleicht unterschätze ich dich.
0: Was ist das?
1: Ein Song.
0: Musik?
1: Ja.
3: Das klingt wie was aus Final Fantasy.
1: Oh, du hast es erraten. Käse.

0: Eine sehr soulige Nummer, hat Lars eben gesagt, mit leichten Rockelementen. Und er hat versucht, anhand der Instrumente zu bestimmen, ist der Song zwischen den Jahren 77 und 2000 herausgekommen, davor oder danach? Name und Interpret der Band verrate ich nicht, weil das müsst ihr jetzt machen.
1: Ja,
0: also erstmal du.
1: Ja, also er hat irgendwie 20.000 Mal gesungen, deswegen hätte ich jetzt gesagt, das heißt I Keep Holding On.
0: Okay. Nein, das ist was nicht. Campbell will beim Songtitel helfen.
2: Er hat auch ab und zu Nothing gesagt, also heißt das Nothing Else Matters Metallica. Nein, keine Ahnung.
0: Okay. Keine Ahnung. Also, soll ich ihn erst das Jahr raten lassen oder soll ich ihm den Songtitel sagen?
2: Den Songtitel kannst du sagen.
0: Holding Back the Years.
1: Nee, keine Ahnung. Ja, aber ja, saudige Nummer, deswegen gibt es mir irgendwie so ein bisschen so 80er, 90er Vibes. Es könnte halt auch schon auch irgendwie in die 70er reinrutschen, aber ich gehe trotzdem mal drüber, glaube ich.
0: Also das heißt, du gehst nach 77 rein, oder?
1: Ja, nach 77 und vor 2000 und sag mal so auf die 86.
0: Hat er recht, Kebo?
2: Nee. ich sage jetzt einfach mal, der ist von 76 oder früher.
0: Ah, okay, du würdest es vor 77 einsortieren. Also, es ist eine Band. Die Band heißt Simply Red. Und dieser Song ist 1985 rausgekommen.
2: Wow.
0: Yes, also liegst du voll richtig. Gut getroffen. Hervorragend, Lars.
1: Danke, danke.
0: Und jetzt schauen wir mal, ob der Kebo in seiner Schnellraterunde genau so ein hervorragendes Ergebnis abliefert wie du gerade eben. Ich weiß, dass er nicht schlecht sein wird, weil wir haben hier einen seiner Lieblingskünstler erwischt. Ich kenne dich leider schon ein bisschen. Du hast die Karte 65 da liegen und 2006. Deswegen wirst du diesen Song perfekt einordnen können.

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0: wird total schwierig, das Ding einzusortieren.
1: Der Boss himself.
0: Ja, der Boss, Bruce Springsteen. Da ist was Nasses auf dem Tisch, da habe ich gerade reingelangt. Okay.
1: Ich weiß nicht genau, wann er rauskam.
0: Aber vor 65.
1: Ja, also zwischen 65 und 2006.
0: Ach so, zwischen. Ich dachte, du sagst nach 2006 nein, 65.
1: Nee. Er hat auch schon vor 65 Songs gemacht, aber die hat dann nicht, die sind nichts geworden, glaube ich, so. Bild ich mir an, war das, nee, keine Ahnung, wann kam der raus? 71.
0: 71?
1: 72.
0: Du bist Bruce Springsteen-Fan?
1: Ich weiß es gerade wirklich nicht.
0: Boah, Lars.
2: Ja, ich muss dir ja voll.
1: Ich habe mich noch nicht mal festgelegt. Ich habe doch nur gerade geredet.
0: Ja, ja.
2: Aber warte, was?
0: Ja, ja, wann kam der Song raus?
1: Ich war noch nicht fertig.
0: Ist ja, egal.
2: Aber muss er euch dann erst noch sagen, wann der Song rauskam?
0: Er hat doch gesagt 71.
1: Nein, ich war doch beim Überlegen gewesen.
0: Ach so, überleg weiter.
1: Ich weiß nicht, wann er rauskam, aber dann gehen wir doch einfach mal auf genau 80.
0: Jetzt, nachdem ich seine 70er Jahre zerlegt habe, geht er auf 80. Okay.
2: Ja, aber ich muss dir da vollkommen recht geben, Dietmar. Ich glaube auch, dass der vor 65 gewesen ist.
0: Ja, nicht?
2: Und deswegen sage ich 85.
0: Lars, du bist gut. Ja, tatsächlich. 1984.
2: Und der läuft gut bei mir.
0: Mal gucken. Du weißt ja noch nicht, was dich jetzt erwartet. Ja? Und ich sag's mal so. Ich habe gerade die Karte gezogen. Ich muss leider sagen, es läuft tatsächlich ziemlich gut für dich. Weil, kannst du uns mal vielleicht kurz mitnehmen, was für Karten vor dir liegen?
2: 77, 85, 2000.
0: Und Kevo, es tut mir leid. Das Ding ist leicht einzusortieren.
2: 50. Ja.

0: da Lars zeitmäßig sich jetzt schon ein bisschen festgelegt hat, kann ich den Song abmoderieren?
1: Ja. Also ja. Ich würde noch davor sagen, der Song heißt Bada Bada Bam Bam.
0: Okay, dann moderiere ich den erstmal doch nicht ab, sondern hol erstes Jahr von dir ab.
1: Oh, okay.
0: Das jetzt wird es spannend. Nicht. Ich dachte, nachdem du dich so ein bisschen festgelegt hast, dass du es besser weißt, aber jetzt erzähl mal, um wen handelt es sich denn hier?
1: Also der Song hört sich ein bisschen älter an. Mhm. Und so auch die Gitarre hört sich so ein bisschen nach Elvis Presley an. Also es ist nicht Elvis Presley, aber so von diesem Sound her, von der Spielung her. Deswegen hätte ich gesagt 1859.
0: Ist ja auch definitiv von 1977. Okay,
1: aber 1959, ja.
0: Kebo hatte recht mit 1859.
2: Es war, nee, er hat sich da ein bisschen vertan. 1759.
0: Okay.
2: Ich sag 54.
0: Erstmal ja, du hast recht. Und 1959 ist der Künstler bereits verstorben. War ein Riesentalent. Man hat ihm eine große Zukunft vorausgesagt. Und er war einer der Künstler, der damals 59 bei Flugzeugabsturz ums Leben gekommen sind. Und es ist Richie Valens mit La Bamba. Kam 1958 raus.
1: Ja,
0: und
1: nicht so schlecht dann.
0: Gleich ein Jahr später gab es diesen tragischen Flugzeugabsturz.
2: Ja, wie heißt er? Richie Valens.
1: Richie Valens La Bamba.
0: Ja. Genau. Und Kevo, so viel sei an dieser Stelle verraten und ich hoffe, der Lars verzeiht mir den Song, den du jetzt bekommst. Du hast nämlich 1965, 84 und 2006, ist nicht so alt wie der, den wir gerade gehört haben. Aber ich glaube, das wirst du auch erkennen, dass
2: er nicht so alt ist. Wie bei Bruce Springsteen, wo ich mich um 13 Jahre vertan hätte, wenn ich ihn mal wieder...

0: Hartmut Engler mit Abenteuerland.
1: Und Kebo schaut mich jetzt ein bisschen entsetzt an, weil er was anderes im Kopf hatte.
2: Ich sag einfach gar nichts.
0: Natürlich, du hast recht. Hartmut Engler ist der Sänger von Pur. Und Abenteuerland hast du auch richtig erkannt. Aber wir brauchen ein Jahr von dir. Du hast 65, 84, 2006 da liegen. Das ist natürlich ein bisschen gemein. Damit hast du, obwohl eigentlich sehr optimal. Du hast schöne Abstände dazwischen.
2: Ja, das
0: also Lars hat 4 Karten vor sich liegen. Du musst nachziehen.
2: Ja, ich weiß. Und das ist schade.
0: Schade, dass du nachziehen musst.
2: Wann ist das schon so ein 80er-Ding gewesen? Ich habe wirklich keine Ahnung hier. Ich sag einfach zwischen 84 und 2006 und kriege die Karte wahrscheinlich nicht.
1: Also ich sag's mal so.
2: Pur, 85.
1: Pur hat sich 75 gegründet.
2: Ich habe ihn jetzt festgelegt, das ist zu spät.
1: Deswegen frage ich jetzt auch Lars. Sag mal, glaubst du?
3: Ich glaube, dass Kebo die Karte tatsächlich kriegt, weil für mich ist das so ein 90er-Lied. Also 1990.
1: Also ich sag's mal so. Du hast recht, es ist ein 90er-Lied und du hast auch recht, Kebo kriegt die Karte. Weil er hat 85 gesagt. Ja. Richtig?
2: Ich habe 85
1: gesagt. Also 90er. Nach 1984 und vor 2006, damit kriegst du deine 1995er-Karte.
2: Halleluja. Ich habe mich nur um 10 Jahre vertan.
1: Ja, deswegen sage ich ja, schön verteilt bei dir. Glück gehabt. Und jetzt hast du so 10 Jahresabstände ungefähr. 65, 84, 95, 2006.
2: 65, 84, 95, 2006.
1: Bei Lars ist es ähnlich. 58, 77, 85, 2000. Aber größere Lücken. Das heißt, es könnte gut sein, es könnte allerdings auch schlecht für ihn enden. Der nächste Song, bitteschön.
3: Wenn es so 70, 80 ist.
1: Ja, obwohl, ich sag mal so, der nächste Song wird dich auch schon in Schwierigkeiten bringen.
3: Oh Gott.
2: Oh, oh.
3: Nein, das ist ja noch schwieriger. Ja, gar keine Ahnung.
1: Ja, viel Spaß beim Erraten des Jahres, wann dieser Song rausgekommen ist.

0: Eben gehört hier in der Rock and Radio Rock Party ein One-Hit-Wonder. Auf den Künstler seid ihr nicht gekommen, deswegen verrate ich das jetzt nicht. Den Songnamen habt ihr, When a Man Loves a Woman. Jetzt ist aber die Frage, aus welchem Jahr ist der Song? Und den Künstler sage ich dir deswegen nicht dazu, weil beim One-Hit-Wonder, ich meine, er hatte, der Sänger, nachher schon auch ein paar erfolgreiche Songs, aber die waren nicht hoch in den Charts. Und beim One-Hit-Wonder könnte man was verraten. Und du hast da 1958 liegen, ja. 77, 85 und 2000. Wo kommt die Karte hin? Und dann sag mir vielleicht das geschätzte Jahr von dir.
1: Ja, das wird sehr schwierig. Das
2: ist echt schwierig.
1: 58 ist halt ungefähr genau das, wo das wahrscheinlich reinfällt. Ich finde es auch witzig, man hört bei dem Song auch noch im Hintergrund, wie die Tonscheibe rauscht beim Abspielen. Also ja, in bessere Qualität gibt es den Song halt einfach nicht.
0: Es gibt viele Cover davon, da klingt die Tonqualität etwas besser. Zum Beispiel Barry Manilow war damit auch sehr erfolgreich und es gibt noch ein paar weitere Cover, aber ja, erzähl weiter.
1: Dadurch, dass ich die Tonscheibe noch so deutlich raushören kann in dem Song, hätte ich jetzt gesagt, er ist doch vor 58 gewesen und sag mal 54.
0: 54, okay, er hat sich festgelegt. Kevin, jetzt darfst du aufklären, wenn du aufklären kannst und willst.
2: Ich kann über vieles aufklären, darüber aber nicht. Ich gehe da, glaube ich, mit 55, einfach nur um eine andere Jahreszeit zu sagen, aber ich würde auch sagen, es war vor 58.
0: Alles klar. Also ich sag's mal so, du sagst 54.
1: Ja.
0: Der Song ist von Percy Sledge, der ist 1940 geboren. Das heißt...
2: Ja, der kann ja mit 14 einen Hitsong rausgebracht haben.
0: Vermutlich ein bisschen später. Das war 1966, damit bleibt die Karte bei mir.
2: Boah, hätte ich nicht gedacht. Das ehrlich. Krass.
1: 66.
2: Ehrlich. Aber auch arschschwierig. Ja. Arschschwierig.
1: Ah ja, mein Gott.
2: Und ich hätte ihn auch falsch eingeordnet. Ich habe hier 65 liegen. Ich hätte auch davor... Also.
0: Deswegen, weil du 65 da liegen hast, wird der nächste Song für dich leider auch sehr schwer.
2: Nein!
0: Ach, so viel kann ich mal dazu sagen.
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0: keine Abmoderation ist von dem Song hier in der Rock and Radio Rock Party, weil Kevin muss den Song erraten und er hat den Songtitel bruchstückhaft hingekriegt.
1: Ich habe gesagt Rock, okay. Ist das schon mal die Hälfte zumindest?
0: Es ist...
2: Viertel, oder?
0: Nee, es ist 1, 2, 3, 4, 5, 6, ein Sechstel.
1: Ja.
0: Rock. Also die meisten denken, es ist ein Viertel, aber es ist rock tatsächlich ein Sechstel. Rock
1: around the clock, tonight's in the 5.
0: Ja, also der Song ist bekannt unter Rock Around the Clock, aber genau. Eigentlich heißt er We're Gonna Rock Around the Clock. Nur das okay. We're Gonna ist in Klammern und sowas wird dann oft bei der Moderation dann auch verschwiegen. Machen wir hier im Übrigen auch immer ganz gern, dass wir die Klammer weglassen.
1: Doch, machen wir schon. Egal, wann, vor wem ist, also ich leg mich jetzt mal fest.
2: Genau, dass da 65 stehen.
1: Vor 65, ich sag 60 einfach.
0: 60 sagst du?
1: Ja.
0: Okay, der Song gilt tatsächlich als erste Rocknummer. Aber jetzt darf Lars mir sagen, wann die erste Rocknummer rauskam.
2: Also ich wäre jetzt voll und ganz bei Kebo gewesen, um zu sagen, dass es vor 65 ist, aber nachdem ich ja vorhin auch schon falsch lag mit vor 58, sage ich, das ist jetzt 67.
0: Alles klar. Die erste Rocknummer ist vor mehr als 70 Jahren veröffentlicht worden und das war 1954. Damit hat Kebo natürlich recht und er bekommt die Karte.
1: Kebo, Bill Haley und his Comets.
2: Ich habe da vorhin gesagt, 1954.
0: Ja, das war vorhin, bei deiner Karte. Das kannst du jetzt hier, bei der Karte, die ich hier für dich liegen habe, auch wieder sagen. Nur, wir möchten festhalten, du hast 1, 2, 3, 4, 5 Karten und Lars hat 4. Du bist vorne dran. Wir gehen in die letzte Runde mit den Longsongs, bevor wir zur Schnellraterunde kommen. Außer ihr wollt eine große Schnellraterunde. Wir machen einen Longsong. Lars,
1: bis wir uns entschieden haben.
0: Hier ist deiner. Du hast 58, 77, 85 und 2000 vor dir liegen. Wo gehört dieser Song rein? Ich mag das Lied. Ja.

0: Feeling. Und so viel kann ich verraten. Der erste große Hit dieser Band. Und Kebo wollte vorhin von mir wissen, was ist denn das für eine Band überhaupt? Aber ich muss es so sagen, dass Lars den Bandnamen nicht mitbekommt. Also habe ich gesagt, es ist von Chicago.
1: Und dann macht's bei mir Bing.
0: Aha. Aber bei Lars hat's nicht Bing gemacht. Nee. Das heißt, du hast in den letzten Stunden hier in der Rock and Roll Rock Party nicht aufgepasst. Aber ich werde es nachher erklären.
2: Hey, für alle, die sich neu dazu geschaltet haben. Es hat in dem Sinne schon ein bisschen Bing gemacht, aber ich habe es halt nicht gemerkt.
0: Ah, okay. Alles klar. Aber im Endeffekt muss man ja auch nur sagen, der erste Hit von dieser Band, aus welchem Jahr ist der? 58, 77, 85 und 2000 liegt vor dir. Kommt es irgendwo dazwischen, davor, danach oder vielleicht sogar irgendwo obendrauf?
2: Ich bin jetzt auf jeden Fall bei irgendwo 80er, 90er. Und das heißt, ich bin irgendwo um die 85, also davor, danach. Aber boah, ich fühle mich ganz schlecht mit allem, was ich in meinem Kopf für mich entscheide.
0: Hast du Angst, also auf deinen vier Karten sitzen zu bleiben?
2: Ja,
0: und Kebo staubt nachher noch eine sechste vielleicht ab.
2: Definitiv.
0: Damit ist es eine spannende Schnellradrunde.
2: Aber ich glaube, ich... Nee, ich doch, ja, nein. Okay, 1980.
0: Ich wollte gerade sagen, je länger du brauchst, es geht alles von deiner Zeit nachher weg. Kebo, du kennst die Band.
1: Soll ich sagen jetzt?
0: Ja, jetzt hat er sich ja festgelegt.
1: Boston.
0: Klar. Ich habe vorhin gesagt, bei Chicago, ich mache immer so einen schlechten Gag. Ja. Habe ich jetzt Chicago in Boston gesehen oder Boston in Chicago? Und nur ich finde ihn lustig. Liegt er mit dem Jahr richtig?
1: Ich glaube nicht. Was hast du gesagt?
0: 80.
1: Ich denke, das wird ein 70er sein.
0: Es ist ein 70er.
1: Ich sag 73.
0: Die Frage ist halt, ist es jetzt?
2: 79.
0: 79 oder 78 oder sogar 77, dass du ihn hättest drauflegen müssen?
2: 78.
0: 1976, damit lag die Karte auch bei mir. Kebo, Chance für dich, mit deinem letzten Longsong mal so richtig in Vorsprung zu gehen. Hier ist er.

0: Cabo.
1: Könnte dein Long-Song, der Song, zufällig Dream heißen?
0: Ein Teil davon, und zwar wieder ein Sechstel, oder? 1, 2, 3, 4, 5, 7.
1: Okay, dann bevor wir zur Auflösung kommen, was für ein Song von wem das ist, ich habe nämlich keine Ahnung. Ich glaube, Yvonne Katterfeld, habe ich ja gesagt, die hat dann noch keine Musik gemacht.
0: Hast du das gesagt?
1: Ich habe es gesagt, ja, aber okay. Off-air. Also, ich habe hier 54, 65, 84, 95, 2006. Ich gehe jetzt mal davon aus, dass der Song vor 84 rausgekommen ist. So viel. Bleiben noch ein paar Möglichkeiten übrig. Ich sag, der Song kam zwischen 65 und 84 raus, 67.
2: Hat er recht oder behalte ich die Karte?
3: Also ich sag mal, der Song, der heißt ganz klar Dream On Without Me, My Love.
2: Er heißt nicht I have to do is dream oder all I have to do is dream heißt es sogar.
3: Meinte ich ja, habe ich doch gesagt.
2: Quasi.
3: Ja,
2: ich hatte jetzt habe ich es all auch noch unterschlagen. Ja.
3: Ich sage, der ist um einiges früher rausgekommen und
2: damit zwar
3: um 57.
2: Recht. Ist gut, also die Karte bleibt bei mir. Mhm. Es ist 58. Das wäre deine Chance gewesen, weit davon zu ziehen.
1: Ja, ist nicht meine Schuld. Hätte ich schon mal später rausgebracht.
2: Aber wir haben...
1: Von wem?
2: Die Everly Brothers.
3: Nur Zeit schinden.
2: Ja, will nur Zeit schinden. Es sind natürlich die Everly Brothers, klar.
1: Ach, das so, ich habe gedacht, das hat... Egal.
2: Aber
1: gesungen, sorry.
2: Wir sind jetzt bei der Schnellrate-Runde. Und witzig, schade, dass du es nicht bekommen hast, Kevo. Aber das ist dein Song. Gut zu Markus

0: Und Lars, hast du was für uns?
1: Also es ist Nena.
0: Yes.
1: 99 Luftballons. Oder wie war das bei dir vorhin nochmal, Kevo, mit Nena 99 Luftballons?
2: Steht voll auf der Leitung.
1: Naja, vielleicht gibt es das noch in der Kommentarspalte.
0: Also, es ist jedenfalls nicht Taschenlampe brennen, was Markus und Nena zusammen aufgenommen haben. Es ist, wie du schon sagtest, 99 Luftballons und nur Nena alleine. Aber die Frage ist, welches Jahr? Ja. Du hast da 77 und 85 liegen. Ich glaube, es wird hart. Nach 85, ja, vor 85, das heißt nach 77, vor 77.
1: Sehr schwierig. Wie du sagst. die ist halt auch schon echt alt, ne? Auch wenn man das vielleicht nicht unbedingt immer denkt, aber 82.
0: Er sagt 82, das heißt, du machst es zwischen 77 und 85. Ja. Schade, Kebber, darfst du es ja gerne nochmal sagen, wenn du willst.
2: Das Jahr nochmal sagen?
0: Naja, ja nochmal sagen oder dein Jahr sagen.
2: Ach so, warum schade? Ich
0: sag schade, weil er recht hat. Und wenn er nicht recht gehabt hätte, wäre das Spiel jetzt vorbei gewesen.
2: Ja, dann gib ihm die Karte. Ich sag 82.
0: 83. Ja. Also das heißt, du hast jetzt noch eine Chance. Kommt natürlich jetzt drauf an, ob Kebo diesen Song hier, also das Jahr errät oder nicht. Wenn er richtig liegt, ist es schon vorbei. Wenn er falsch liegt, geht's noch weiter. Hier ist dein Song, Kebo.

0: gemacht.
1: Klaus Lage Band.
2: Ja, Klaus Lage ist auch okay.
1: Nee, heißt das so?
2: Klaus Lage ist richtig,
1: Klaus, ja. Einfach nur Klaus Lage.
2: Band weiß ich gar nicht, aber okay. Klaus Lage
1: heißt der Künstler. Tausendmal berührt, ja.
2: Tausendmal eine Nacht.
1: Ja,
2: ja, aber das
1: ist richtig. Und boah, wann kam der raus?
2: Also du hast 54 da liegen, du hast 65 da liegen, du hast 84 da liegen, du hast 95 da liegen, du hast 2006 da liegen.
1: Es muss ein 80er sein oder ein 90er, zwischen 84 und 95, ich weiß es nicht. 88, ich hab keine Ahnung.
2: Lars, weißt du?
1: Ich will das nicht unnötig in die Länge ziehen.
3: Im Sinne...
2: Ziehst du in die Länge,
3: dann gewinnst du. Im Sinne des Songs sage ich 1001.
2: 1001, okay. Es hätte drauf gehört, Kebo.
1: Ja, wow.
2: Und rate mal, wo?
1: Auf 84.
2: Ja. Genau. Es ist auch ein 84er Song, damit bleibt die Karte bei mir. Und es heißt, Lars, du hast die Chance, jetzt
3: in Führung zu gehen, ja?
2: Ja. Kebo?
1: Ja.
2: Wir starten zur letzten Schnellraterunde. Also auf geht's, zumindest in dieser Stunde. Lars, dein Song.
1: Das war kurz.
2: Muss man jetzt kurz machen, wir haben nicht mehr so viel Zeit.
3: Okay, versuche mich zu beeilen, auch wenn mir das schwer fallen wird. Ich sag, das ist, glaube ich, noch kurz vor Nina.
2: Jetzt sag mir erstmal von wem und wie der Song heißt, bevor du kurz vor Nina hilft unseren Hörern auch nichts. Du musst ein Ja sagen.
3: Da gibt es drei Fragezeichen für mich.
2: Also du sagst,
3: zwischen 77 und 83.
2: Alles klar. Er hat sich festgelegt, willst du aufklären, Kebo?
1: In die 90er immer.
2: Mit Roxette und Geride. 91. So, Kebo, deine Chance, in Führung zu gehen. Das Problem ist nur, auch wenn du es jetzt nicht schaffst, in Führung zu gehen, wird Lars das Studio verlassen. Das hat er nämlich irgendwann mal in den letzten Stunden gesagt. Wenn dieser Song dran kommt, dann geht er.
3: Ah, oh.
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1: Lars.
2: Tschüss, Lars.
3: Wir sehen uns dann morgen.
1: Aber ich könnte es ja noch falsch einordnen, ne?
2: Ja, stimmt. Also, deine letzte Karte ist 2006 und Lars geht ja wirklich.
1: Ich bin mir nicht ganz sicher, ob der... Wann kam der raus? 2012?
2: Wenn du das sagst.
1: Also, er kam nach 2006 raus.
2: Genau, also Helene, atemlos
1: 2000,
2: durch die Nacht.
1: 2011.
2: Ist egal, was du sagst. Wir sind beide Jahre falsch. Es ist 2013.
1: 13, okay.
2: Aber damit bist du wieder in Führung gegangen.
1: Ja,
2: und,
1: ja, aber du.
2: Wir müssen jetzt schauen, dass wir Lars hier wieder ins Studio kriegen.
1: Ja, da ist er doch.
2: Da kommst du jetzt schon.
1: Kebo.
2: Lars, komm wieder rein. Wir haben noch ein paar Stunden vor uns. Weiter geht's mit der nächsten Stunde hier in der Rock'n'Radio Rock Party bei unserem Hitster-Spezial. Da ist er ja wieder. Okay, nahtlos geht's jetzt dann weiter.
1: Atemlos.
2: Atemlos geht's weiter, ja. Atemlos in die Nacht. Passt ja zu der Uhrzeit.
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2: Die Rock'n'Radio Rock Party hier mit einem zurückgekommenen Lars. Jetzt sitzt er entspannt im Stuhl. Lars, ach komm, Helene Fischer war nur ganz kurz. Das waren nicht mal 10 Sekunden.
6: Ja,
2: doch, ja. Ja? Okay, wir müssen die Sendung abbrechen. Die Rock'n'Radio Rock Party, unser Hitze-Spezial, ist vorbei, weil Lars nicht mehr will.
6: Gewonnen. Aber ich habe kein Mikrofon.
2: Doch, natürlich.
6: Doch.
2: Ach so,
3: ja, dieses aber Mikro, du hast ein Mikrofon.
2: Ja, aber dieses Mikro hat mich schon heute das eine oder andere Mal einfach wahnsinnig gemacht. Du drückst drauf, aber irgendwie muss man da voll drauf hämmern, damit es angeht. Und das ist ein neues Mischpult, hey. Und das ist das Gastmikro 2, das wird nicht so oft benutzt. Das muss vielleicht noch eingedrückt werden. Ich. Weil das Moderationsmikro, das ich habe, geht easy. Das Gast 1, das du hast, geht auch, weil man ja öfter mal Gäste hat, aber das 2er. Aber wir schweifen ab. Wir haben hier ein Hitster-Spezial und dieses Mal überlassen

0: Ja, liebe Didi, die Karte.
1: Ja. Die böse Bank. Tyrann.
0: Ja.
1: Die böse Bank.
0: Es steht aktuell zwischen uns beiden
2: 2-1 für dich.
0: 2-1 für mich, weil wir hatten das erste unentschieden und dann, ja genau. Genau.
1: Dann hast du mich wieder betrogen in der letzten
2: Runde. Und da du das Spiel danach gewonnen hast, dann hat Lars ausgeglichen. Jetzt hast du die letzte Runde gewonnen. Darfst du entscheiden, wer anfängt? Lars oder du?
0: Ja, wir haben jetzt ausgemacht, wir bleiben in der Reihenfolge beim Anfang. Also fange ich an.
2: Okay, hier ist dein Song, Kebo.
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0: Das ist die gute Amy Winehouse. Den Songnamen machen wir später.
1: Den weiß ich nämlich nicht.
0: Aber ich glaube, wird dir nichts helfen. Ne?
1: Nee, also, wann hat sie denn rausgebracht? Ich weiß nicht, wann sie...
0: Das ist die Frage, aber bei deiner ersten Karte
1: egal. Ich weiß nicht, wann sie gestorben ist.
0: Ah, okay. Ich sag's mal so, ich helfe dir nachher mit dem Todestag.
1: Ja, ich sag jetzt einfach mal, der kommt von 2010. Aber ich kann es echt nicht einordnen, weil ich nicht weiß, wann sie... Sie ist 27 geworden. Weiß nicht, wann sie geboren ist. Also keine Ahnung.
0: Also sie ist geboren 83? Ich glaube 83.
1: Ja, dann wird der Song vielleicht 2008, 2009 oder so rausgekommen sein dann.
0: Okay. Also hast du dich festgelegt?
1: Ja, machen wir mal 2009 einfach.
0: 2011 gestorben?
1: Ja.
0: Und was sagst du? Was für ein Jahr ist das? Lars.
2: Ich rede mit Lars, ja. Ja. Ich glaube, der war noch ein bisschen früher. Ich glaube... Also Rehab heißt er.
0: Ja. Habe ich nicht gesagt. Also jetzt. Nee. Ja, stimmt. Weil du es nicht gewusst hast.
2: 2005.
0: Irgendwo dazwischen liegt die Wahrheit. 2006. Wir haben das WM-Jahr in Deutschland.
1: Ja,
0: 2006.
1: Coolio.
0: Und ich glaube, es ist nicht zu viel verraten, wenn wir jetzt bei deinem

0: Lars ist am Abdancen zu Johnny B. Goode und Kebo, ja, hat auch so ein bisschen seine Hüften geschwungen. Also, den Namen haben wir.
1: Ja.
0: Ist deine erste Karte.
2: Das Jahr ist relativ egal. Chuck Berry, viele tolle Songs.
1: Chuck Berry.
0: Natürlich. Aber aus welchem Jahr?
1: Ja, erstmal natürlich ein ganz toller Einlaufsong im Darts von dem wundervollen Spieler Johnny Clayton. Was natürlich passt natürlich perfekt.
2: Ich sage jetzt mal ja.
1: ich sag mal, von der Jahreszahl her ist natürlich wieder irgendwo so Elvis Presley Zeit rum, alles minus 1962.
0: Finde ich toll, dass du so viel mit Elvis Presley um dich schmeißt, obwohl du ja hier den Elvis-Song nicht erkannt hattest in dieser Sendung.
1: Ich habe beides gesagt, ich habe sowohl Elvis Presley als auch Frank Sinatra gesagt. Und am Ende hat einfach nur Frank Sinatra gesagt.
0: Aber ich schmeiß gerne weiter Elvis ein bei den älteren Songs. Kebo hatte recht.
3: Das ist ganz klar ein 2000er. ich sag 64.
0: Also Jahreszahl ist ja völlig egal.
1: 58 sogar, wow.
0: Ja, ist ein 58er und Kebo, ich freue mich auf deine Schnellraterunde.
1: Go, Kebo, go.
0: Du hast die Karte 2006. Oh, das wird eng. Haha, das wird eng. Hier ist deine Schnellraterunde. 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

0: Ja, ha, ha. Ja, mitsingen können wir.
1: So. Feuerschwanz.
0: Warum kommt mir das mit Feuerschwanz irgendwie bekannt vor? Ach, sie haben es gecovert.
1: Ja. Ja, geil. Richtig. Schon dreimal live gesehen, den Song.
0: Ah. Das Teil hier, im Übrigen, das wir gerade gehört haben, auch das Original, ist im gleichen Jahr, genau, ist im gleichen Jahr von Haiduchi gecovert worden.
1: Hm. 2004. Oder drei. Drei oder vier. Aber vor 2006. Drei oder vier.
0: Hat er recht.
1: Weiß das, weil Schullandheim damals war das in der wir hatten dann in der vierten Klasse Schullandheim und dann noch Disco.
0: Irgendwann mal Disco Pogo, yeah.
1: Und da ist der Song gelaufen, ja, also deswegen 2003 oder 4.
2: Na gut, wenn er sich so sicher ist, glaube ich, muss ich dich gar nicht fragen, ob er recht hat.
3: Ne? Würde ihm da auch ungefähr recht geben, ja.
2: Ich würde ihm voll recht geben. Nehmen wir 2003.
1: 2003, jawohl.
3: Und der wahrscheinlich beste rumänische Song, oder?
2: Nein.
3: Nein?
2: Weiß ich doch nicht, keine Ahnung. Aber fragt das mal jemand, der sich mit rumänischer Musik auskennt. Ich glaube, die würden sagen, Alter, das ist so wie bei uns so ein Ballermann-Hit vielleicht. Keine Ahnung. Ja.
3: Also ich habe eine rumänische Freundin, die findet den Song ganz toll.
1: In der Version von Feuerschwanz aber.
3: Ja. Selbstverständlich.
2: Sind Feuerschwanz mit dem Song nicht auch beim ESC-Vorentscheid dann angetreten?
1: Die haben
2: in der Vorrunde irgendwo.
1: Ja, ne? genau.
2: Ja, das war der.
1: Ich lieb's. Wenn sie da auf der Bühne stehen mit ihren Brillen, es ist Hammer. Wie gesagt, schon ein paar Mal live gesehen, die Performance von Feuer. Aber ich will nicht abschweifen.
2: Richtig, weil wir sind jetzt nämlich bei einem meiner Lieblingssongs. Dieser Song war jahrelang und jetzt haben wir natürlich eine zeitliche Einordnung für dich, Lars, die ganz ein bisschen schön fies ist, aber da du 1958 da liegen hast, kann ich das sagen. Dieser Song war jahrelang einer meiner Lieblingssongs. Jetzt ist halt die Frage, ist der Song vor 58 oder nach 59 rausgekommen?
1: Oder 58.
2: Hammerteil.

0: Cabos, tut mir leid, ich muss hier mit einer Abmoderation rausgehen. You Can Call Me Al von 50% von Simon und Garfunkel. Im Videoclip war der wunderbare Chevy Chase dabei. Großartiger Song. Lars, ist dein Song. Vergeige es nicht. Bitte, sag mir, du weißt, aus welchem Jahr einer meiner Lieblingssongs und ehemals sogar lange Zeit mein Lieblingssong war, kommt.
1: Ich hätte auch total gewusst, was für ein Song das war und wer den gespielt hat.
0: Was sind denn 50% von Simon & Garfunkel, die wir gerade gehört haben? Weißt du das wenigstens?
1: Das Und. Simon.
0: Simon. The Paul Simon. Ja, du hast völlig recht. Paul Simon, You Can Call Me Al. Aus dem Jahr?
1: 1988.
0: Du hast hier 58 liegen, hast 88 gesagt und Cabo, kriegt er die Karte?
1: Auf jeden Fall.
2: Also die Karte kriegt er?
0: Ja.
2: Ich sag 82.
0: Das ist aus dem wunderbaren Jahr 1986. Und Cabo?
2: Ja, Dini?
0: Wir haben jetzt hier auch einen Song für dich.
2: Oh nein.
0: Und du hast da die Jahre 2003 und 2006 liegen. Mhm. Es tut mir wirklich leid, aber ich ziehe die Karten einfach mal.
1: Voraus.
2: Oh, das ist nicht schwer.
0: No, dann sag's gleich.
2: 2010.
0: Ob er recht hat, erfahren wir in 3,5 Minuten. Ich sag's mal so.
1: Wo sind die Fireflies?
0: 2000.
1: Mal Radio auf, Max.
0: Aber ich sag's so, 2010 ist es nicht. Aber ob du in der Range richtig liegst, gleich.

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1: Oh City, ja.
2: Was willst du jetzt?
1: Mit Fireflies in der Poppin' Radio Poppin' Party.
2: Die Poppin' Radio Poppin' Party, das ist eine Weile her, Kevo, als wir die gemacht haben, richtig? Aber ja, wir spielen Hitster hier in der Rock and Radio Rock Party. Wir ziehen die Karten, wir haben die rockigsten Sachen rausgesucht, damit wir eine Sendung voll kriegen. Ja, es kann dann auch mal ein bisschen poppiger werden. Haben wir ja nichts dagegen. Ist sogar ziemlich cool, oder?
3: Das macht Spaß. Ja. Also, ja, ich denke auch abwechslungsreich tatsächlich. 50er und eben Songs von 2009 oder 2011.
2: Und vor allem auch spannend tatsächlich, dass, wie du schon sagst, alles durcheinander hast und es halt auch mal ein bisschen poppiger und dann mal rockiger wird. Ich gebe es zu, die letzten Songs waren tatsächlich ein bisschen poppiger. Mal gucken, was wir als nächstes ziehen. Aber eins kann ich schon mal verraten, wir haben nachher die Schnellrate-Runde für Lars, da wird sie sehr poppig. Aber jetzt, du hast es eigentlich schon vor dem Song gesagt, es ist wie eine Pistole rausgeschossen gekommen. Du hast da, ist es eigentlich gut, wenn man sagt, wie aus einer Pistole herausgeschossen? Es kam schnell. Du hast schon die Karten 2003 und 2006 vor dir liegen und du musst mir eigentlich nur sagen, kommt die Karte davor, dazwischen, danach oder irgendwo drauf?
3: Nein, nach 2006. Du hast ja dann vorhin schon gesagt, 2010 ist es nicht, was ich zuerst vermutet habe, also 2009 oder 2011.
2: Ja, welche Zahl von beiden nehmen wir, Lars?
4: Ja, also es war damals der Song von meinem FSJ-Seminar. Übrigens wollte ich noch mal mit einwerfen.
2: Und du hättest es also auch genau gewusst.
4: Ja, ja, deswegen 2011.
2: Nehmen wir 2009. Wie gesagt, Lars, ich habe schon angekündigt, schnell mal die Runde für dich.
3: 2003, 2006, 2009.
2: Es tut mir echt wirklich leid. Aber wenn du jetzt ganz alte Sachen kriegst, dann bist du aus der Nummer raus.
4: Darf man noch mit einwerfen? Jetzt kommt der, wurde schnell Frage, denke ich, ne?
2: Genau, und ich habe schon gesagt, es wird poppig.
4: Genau, und du hast schon gesagt, es wird poppig. Und das heißt, da läuft wahrscheinlich auch gleich wieder eine Promo.
2: Ja.
4: Weil ich finde, Kevo hat es bis jetzt immer so toll gemacht mit den Promos, dass er die immer mit geadlibbt hat.
2: Aber du weißt, Kevo hat eine eigene Sendung, da kann er das selber machen.
4: Ja, aber ich finde, er könnte eigentlich auch mal die Promos selber direkt live einsprechen.
2: Nein. ich sag's mal so, da muss man erstmal die Erlaubnis von unserem Chef, dem Per, einholen, Rock, wenn der ja sagt.
3: Von
2: dann
3: Freitag
2: kann das
3: bis Sonntag von 18 Uhr.
2: Dann kann das Kevo in seiner eigenen Sendung machen, und zwar im Weekend Crusher. Wann war das schnell wieder? Ich bin so vergesslich.
4: Ja, der Weekend Crusher.
2: Mal gucken, ob er wieder bis 24 Uhr sagt.
4: Jeden Freitag, jeden letzten Freitag des Monats von 18 bis 22.
2: Ja! Und, war noch?
4: Genau.
2: Jeden ersten Freitag im Monat von 18, ich hab's vergessen, Kevo.
3: 20.
2: Ja, danke. Wäre mir jetzt gar nicht eingefallen. Okay, können wir jetzt bitte in deine Schnellrunde starten?
4: Auf gar keinen Fall.
2: Okay.
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0: gemacht? Warum liegt Lars auf dem Boden?
1: Ich wurde angeschrien.
2: Ich habe nur gesagt, ja. Rockin' Radio von Freitag bis Sonntag von 18 Uhr bis Mitternacht.
1: Und dabei wild gestikulierend auf mich eingezeigt.
0: Okay, wir machen es jetzt anders. Lars, das war deine Schnellradio-Runde. Ja? Sag mir mal bitte, was wir gerade gehört haben.
1: Das ist der Ketchup-Song.
0: Mhm.
1: Von wem auch immer.
0: Ich erhöhe Ketchup, so schwer zu merken.
2: Gewähltes Gewehr, ja. Könnt ihr jetzt nicht mehr feuern. Das
0: oder Last
2: das
0: Ketchup, Last Ketchup, nicht Last, Last Ketchup.
2: Ich greife euch tief.
0: Und ich mach mal kurz dein Mikro aus.
1: Ja, ja. Und ich glaube, der Song ist nach 86 rausgekommen.
0: Warum gerade 86? Nur weil du da zwei Karten, 58 und 86 liegen hast, ja. Und du das einsortieren musst, sagst ja. Du, es kommt nach 86 raus. Ist ein bisschen langweilig bei ihm, ne, Kevo?
1: Ja.
0: Nicht halt so wie bei dir. Drei Karten hast du, 2003, 2006 und 2009. Und sag mir das Jahr.
1: Ich sage es mal, da kam zu meinem Geburtsjahr raus, einfach 96.
0: Wann denn?
1: 2002.
0: Siehst du? Wäre so die perfekte Karte für Ketchup gewesen. Für Kevo gewesen. Es ist schon spät, man möge mir verzeihen.
1: Nicht Ketchup.
0: Aber Ketchup bei Kevo. Dir wäre dir auch gut gewesen, obwohl du 2003 da liegen hast, jo. Weil du hättest es genau gewusst.
1: Jo.
0: Beim Lars easy, weil ja. Die Range ist groß bei ihm. Aber gute Nachricht für dich, Kevo. Jetzt kommt ein Song, ich glaube, den kriegst du super einsortiert, weil der ist nicht wirklich dicht an dem Zeug dran, was du da liegen hast. Im Augenblick steht es 3-3. Ich glaube, Kebber wird jetzt in Führung gehen.

0: You Give von Greg Alexander.
1: Den Bandnamen darf ich nämlich nicht sagen, weil Kevo nicht auf die Band kommt. Da er die Jahre 2003 bis 2009, dazwischen ist noch mal eine Karte 2006 liegen hat, würde ich vielleicht mit der Band ein bisschen einen kleinen Tipp geben. Du musst mir jetzt sagen...
2: Vor 2003.
1: Ach, du hast es schon. New Radicals.
2: Oh!
1: Aber hat er recht mit dem Jahr.
2: 1998.
1: Ja, stimmt, du hast noch nichts gesagt.
2: 1998.
1: Ich sag's mal nicht schlecht, aber es kann besser sein.
3: Okay, dann 1996.
1: Okay, es kann nicht besser sein. Der Song war im Sommer 1990 bei uns in den Charts. Aber...
2: Erinnere ich mich nicht dran. Ach, da war ich noch nicht dran.
1: Aber er ist tatsächlich, und früher hat es ein bisschen länger gebraucht,
2: wenn sie uns rausgekommen sind. Oh,
1: 1989
2: dann. Naja, wenn du sagst, in den 90er in den Charts?
1: 1999 war er im Sommer bei uns in den Charts.
2: Ach, 99.
1: 99, ich
2: verstanden. Ich auch.
1: Achso, vielleicht habe ich auch versprochen. Aber früher hat es länger gebraucht, bis die Songs in die Charts gekommen sind als jetzt. Der ist tatsächlich 98 schon released worden.
2: Habe ich doch und gesagt.
1: Ja, perfekt.
2: Yeah!
1: Ja, deswegen.
2: Mann, geil.
1: Ich wollte Lars ja noch ein bisschen auf die falsche Spur bringen mit, es könnte besser sein.
3: Ich finde ja überhaupt nicht cool, was Kebo da liegen hat.
1: Ja, es ist sehr eng zusammen, sagen wir es mal so. Bei
3: das
1: dir.
3: Ist doch schon wieder Schiebung.
1: Du hast drei Grad, warum? Eng ist immer schlecht.
3: Ja, nee, also aber das, ich in dem Zeitbereich.
2: Also in dem Zeitbereich.
3: Die Wahrscheinlichkeit, dass da noch mal was reinkommt.
2: Also ich sag mal so, selbst wenn da was kommt, ich behaupte, dass ich mich in den 2000ern auch nicht schlecht auskenne. Aber ich weiß nicht, was da für Karten drin
1: und
2: liegen hat.
1: Und derjenige beschwert sich, der 86, 2002 da liegen hat. Also, egal was jetzt kommt, wenn das jetzt nicht irgendwas um 58, 86, 2002 direkt ist, ist es easy zu erraten. Und dieser Song hier.
3: 2002.
1: Richtig. Mag sein. Vielleicht aber auch ein bisschen früher. Oder später. Ich weiß es. Kebo weiß es. Ich bin mir sicher. Lars weiß es auch.

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1: Ich will dich nicht.
0: Der gute, alte Matze-Reim mit Verdammt, ich lieb dich, sofort erkannt worden von Schlager-Fan Lars.
2: Ja, ja, total. Schlager
3: ich habe auch gar nicht Wolfgang Petri gesagt.
4: Oder was war noch? Klaus Lage, glaube ich, war auch noch in der Runde. Die Frage ist nur, aus welchem Jahr ist der Song Verdammt, ich lieb dich? Oh, fast wäre mir die Karte aus der Hand gefallen. 58, 86 und 2002 hast du da liegen.
2: Ich gebe dir mal einen Tipp. Nicht 58.
3: Danke, aber vielleicht davor oder danach.
2: Ich wollte gerade sagen, 58 glatt. Aber ja,
4: dann kann man dir soweit helft. Also ich hätte gesagt, es war knapp vor 58, aber ja.
2: 2002, was meinst du? Ja, okay. Verdammt, muss ich dazu sagen.
4: Zum Glück hast du den Rest weggelassen.
2: Ich finde es schwierig mit der 86. Das macht es mir irgendwie ein bisschen hart. Aber ich glaube, ich gehe vor die 86 rein und sag dann so...
3: Reim.
4: Gott sei Dank, Scheiße. Oh, ich habe es SCH Wort gesagt. Bitte.
2: Und sag dann mal 83.
4: Kerber, wann war's?
3: Es war eindeutig 87.
4: Es war eindeutig nach der Wende. Es war eindeutig 1990.
3: Oh.
4: Meine Karte, Lars. Und damit ist Kebo in Führung. Katsching. Er hat 4 Karten. Lars, du hast 3 Karten. Und Kebo ist jetzt auch wieder dran mit seinem Song. Und zugegeben, als ich die Karte gezogen habe, habe ich in die Runde gefragt, erstmalig, ob wir eine Karte schieben wollen. Weil ich finde das jetzt unfair, was auf Kebo zukommt.
3: Ach so.
4: Aber wir haben die Karte nun mal gezogen. Und dann habt ihr beide gesagt, wir machen das jetzt. Also machen wir das. Weißt du jetzt, warum ich gesagt habe, es ist unfair?
3: Nee.
4: Noch nicht? Dann weißt du es in spätestens einer Sekunde.

0: haben auf jeden Fall die Stimme von Amy Winehouse gehört. Der Song heißt Valerie. Und warum das eine gemeine Nummer ist und ich sie eigentlich schieben wollte, das erkläre ich, nachdem der Cabo uns das Ja gesagt hat, weil du hast schon mal Amy Winehouse da liegen.
1: Ja.
0: Und das macht es jetzt ein bisschen schwierig für dich. Amy Winehouse, Jahr 2006 liegt da. 2003, 2009. So, 2006 ist allerdings Rehab rausgekommen. Das liegt bereits da. Ist die Frage, ist das ein Song von Amy Winehouse? So viel Tipp möchte ich auch geben oder nicht? Ist es deswegen ein 2006er Song? Sie hat nur zwei Alben rausgebracht. Ist es auf dem gleichen Album drauf oder auf dem anderen Album? Ist es überhaupt ein Amy Winehouse-Song?
1: Ich sag 2010, egal was kommt.
0: Also legst es nach 2009. Ja. Ganz sicher, sie ist 2011 verstorben.
1: Ja.
0: Das haben wir ja vorhin geklärt.
1: Ja.
0: Warum legst du es denn so spät?
1: Weil 2006 dann das erste Album war, dann sage ich, das zweite kam halt 2010 raus.
0: Ah, okay. Lars hatte recht.
2: Also ich sag's mal so, ich bin nicht nur mit schlechter Musik wie Silbermond von, also für mich schlechte Musik wie Silbermond von meiner Schwester gepeinigt worden früher, sondern die hat auch tolle Musik durch das Haus laufen lassen und da war Amy Winehouse mit dabei. Und wenn ich jetzt nicht ganz katastrophal falsch liege, war das, glaube ich, im gleichen Album.
0: Richtig. Es war tatsächlich im gleichen Album, aber es ist kein Amy Winehouse-Song.
1: Wer ist das?
0: Amy Winehouse hat 2003 das Album Frank rausgebracht und dazu gibt es eine Deluxe-Version. Rehab ist auf Back to Black drauf und da gibt es auch eine Deluxe-Version. Auf der Deluxe-Version hat Amy Winehouse den Song Valerie gecovert. Das ist ja eigentlich ein Song von einer Indie-Band. Das ist auch nicht die eben gehörte Version. Das
1: bin ich komplett
0: verwirrt. Nur Mark Ronson fand diesen Song damals so gut, dass er ihn remixed hat. Und deswegen ist das ein 2007er Song. Der ist praktisch leider, es wäre später gewesen, hast du recht, aber es war leider, du hast da 2009 liegen und hast 2010 gesagt, deswegen behalte ich die Karte. Also wie gesagt, Amy Winehouse hat diesen Song auf der Deluxe-Version von Back to Black gesungen, allerdings ein bisschen anders.
1: Okay.
0: Und der,
1: das ist so unfassbar verwirrend.
0: Ja.
1: Wann kam jetzt der Song raus?
0: 2007.
1: Okay.
0: 2006 auf der Deluxe-Version von Back in Black gab es dann, wie gesagt, eine Version von Amy Winehouse und die Version von Mark Ronson, der DJ, so gut, dass er daraus einen Mix gemacht hat. Und das war der eben gehörte Song, wenn ich das noch richtig im Hinterkopf habe.
1: Ich bin so massiv verwirrt. Aber gut, nehmen die Karte. Pass an. Jetzt kommt Amy Winehouse.
2: Ich bin confident.
1: Das war jetzt schon Amy Winehouse Stimme.
0: Ja, ja, wie gesagt, sie hat diesen Song.
2: Es war ein Remix von ihrem Song.
0: Sie hat den Song gecovert auf der Deluxe-Version von ihrem Album Back to Black. Das ist 2006, 2007 ungefähr rausgekommen. Und der DJ Mark Ronson fand diese Version so geil, dass er gesagt hat, hey Amy, das Teil mixen wir nochmal. Und hat dann eben diese Hit-Version rausgebracht. Ansonsten wäre es nur ein Cover auf irgendein Amy Winehouse-Album gewesen.
1: Ja.
0: Wenn ich das noch richtig im Hinterkopf habe. Ich kann mich auch mal irren.
1: Okay, ich habe es jetzt nach dem dritten Mal tatsächlich verstanden. Ich hoffe, ihr da draußen auch. Ist das kompliziert? Aber ja, schade. Ich hätte die Karte natürlich gern genommen. Ne?
2: Alle guten Dinge sind drei.
0: Das stimmt.
1: Oder vier, ich habe vier Karten. Let's go!
0: Also, Lars, sag mal, was du vor dir liegen hast, weil du bist ja jetzt dran.
2: Ich habe Chuck Berry mit Johnny B. Goode von 1958, ja, Paul Simon mit You Can Call Me
0: L
2: von 1986.
0: Die Jahre hätten mir voll gereicht.
2: Und, ja, ich weiß. Und Last Ketchup mit dem Ketchup-Song von 2012.
0: Weißt du, was jetzt, oder wisst ihr, was witzig wäre, wenn jetzt die Zutons kommen würden mit Valerie, die den Original-Song gesungen haben?
1: Oder, jetzt kommt einfach nochmal.
0: Also, hier ist auf jeden Fall. Bitte nochmal, bevor ich den Song abfeuere. Ich habe die reingequatscht.
1: Ist wurscht.
0: Hier ist dein Song. Lars ist im Übrigen der letzte Long-Song, wenn ich das richtig im Kopf habe.
2: Ich glaube auch.
0: Bevor wir in die Schnellraterunde gehen. Du hast angefangen, Kebo, ne?
1: Ja.
0: Hier ist der letzte Longsong der Stunde. Eine grandiose, das sage ich jetzt mal dazu, Band. Richtig tolle Künstler mit dabei. Eine sogenannte Supergroup. Mal gucken, ob Lars das Jahr dieser Supergroup zusammenkriegt. Auf jeden Fall eine schöne, entspannte Rocknummer kommt jetzt auf uns.

0: Supergroup am Start, habe ich vorhin gesagt. Bandmitglieder Mike Rutherford, Paul Carrack, Paul Young und. Viele zahlreiche, bekannte Musiker waren in dieser Gruppe oder sind es noch? Die Frage ist, Lars, wie heißt diese Gruppe?
1: Absolut keine Ahnung.
2: Soll ich Cabo jetzt fragen?
1: Kannst du machen.
3: Irgendwas mit 8.
2: Also ich sag's mal so, Phil Collins hast du sofort erkannt, du wusstest nur nie, ob Genesis oder Phil Collins. Hier hast du die Verbindung zu Genesis nicht hingekriegt, das sind Mike and the Mechanics, das ist die Band von Mike Rutherford, auch Genesis-Mitglied.
1: Ich hab aber was komplett anderes gedacht.
2: Aber ich kann den Songnamen auch dazu sagen, The Living Year, Problem ist, wir haben jetzt die Band schon verraten, ohne Lars nach dem Jahr abgeholt zu haben, 58, 86 und 2002, wird schwer.
1: Aber ich habe ja auch gerade davor schon gesagt, dass ich mich bereits festgelegt habe, deswegen ist das, glaube ich, in Ordnung. Vom Hören her war das für mich auf jeden Fall ein typischer Krisensong. Ich glaube, die Hochzeit der ganzen Benefiz-Songs, als ich immer dann 20 Künstler zusammengefunden haben für Benefiz-Songs, das war dann irgendwann so in den 90ern, glaube ich. Deswegen habe ich es mal einmal 95 gesagt.
2: Also du schiebst es zwischen 86 und 2002. Liegt er damit richtig, Kebo?
3: Ich glaube, ich hätte 90 gesagt, so auch.
2: Ja, also liegt er richtig, deiner Meinung
1: nach. Er liegt richtig,
2: mit dem Jahr nicht ganz. Mike and Mechanics haben nichts mit Krisen zu tun, das ist einfach eine Band, die sich gegründet hat.
1: Ja, aber
2: es
1: klingt so nach diesen Krisen.
3: Band Aid. Habe ich dran gedacht die ganze Zeit.
2: Nein, das ist schon eine Band, die haben auch einige Alben richtig erfolgreiche Songs in den 80ern am Start gehabt. Und hier ist dein Jahr, 1988.
1: War knapp.
2: Aber richtig geraten. Und damit
3: aber jetzt
2: gehen
3: ganz
2: wir
3: schön eng da.
2: Und damit gehen wir jetzt in die Schnellraterunde. Und wir haben 4 Karten bei Lars und wir haben 4 Karten bei Kebo. Das heißt, ich freue mich auf diese Schnellraterunde. Ja, weil ich glaube, das wird spannend. Vor allem der Song, den wir jetzt hier in der Schnellraterunde für Kebo haben, über den haben wir in dieser Sendung schon ausführlich gesprochen. Mal schauen, ob er sich noch dran erinnert.

0: Ich hab ja gesagt, der Song kommt doch mal dran.
1: Nationalmannschaft.
0: Und ich hatte Angst, dass ich zu viel verrate. Und ich hatte zu viel verraten, so wie die Karten gerade liegen. Die Frage ist, ob du dich noch daran erinnerst, was ich vor ein paar Stunden zu diesem Song erzählt
1: Wann
0: habe.
1: Wann war Space Oddity 69?
0: Genau, du hast 98 da liegen,
1: 2003. Also 80er, kein Cover, meine ich, aber 86.
0: Okay. Erinnerst du dich noch, welches Jahr ich gesagt habe, als wir über Peter Schilling geredet haben?
1: Das ist 81, nee, egal.
0: Tatsächlich. Ich bin mir nicht sicher, ob ich es ja gesagt habe, aber ob ich nur gesagt habe, es ist ein 80er, aber da du 98 da liegen hast, ist natürlich ein 80er richtig. Ich weiß nicht, ob ich 82 damals dazu gesagt habe. Auf jeden Fall ist es ein 82er Song.
1: Das wäre jetzt gemein gewesen, wenn es die aktuelle Version da gewesen wäre.
2: Vom letzten oder vorletzten
1: Von 2025.
0: Nee, 24, egal. Glaub ich, oder? Ist ja egal, das zählt ja eh immer nur die Songs, die in den Charts waren, also das heißt die Originalsongs, nicht die Remix. Und hier ist dein Song und Lars, ich glaube, das ist leicht für dich, auch wenn du jetzt vielleicht nicht Künstler zusammenkriegst, aber das ist ziemlich easy. Pass auf.
3: Die guten Zeiten, die sind jetzt. Ich hoffe, dass du es nie vergisst.
0: Du hast da 58, 86, 88 und 2002 da liegen. Wo kommt dieser Song rein?
2: Ich glaube, der ist wieder Altes Testament. ist das Mark Forster eigentlich?
0: Nein, soll ich sagen?
2: Andreas Burani oder sowas? Es klingt irgendwie nach irgendwas von denen.
0: Es sind tatsächlich zwei Mark Forsters. Es ist Vincent Weiss und Johannes Oerding mit den guten Mark Zeiten.
2: Okay. Ja, das ist, ich weiß gar nicht mehr, das ist gar nicht so lange her, glaube ich, als der rausgekommen ist, 2023.
0: Hat er recht, Kebo? Im Endeffekt egal. Es war 21, machen wir es kurz, weil wir haben nicht mehr so viel Zeit und wir wollen noch ein paar Songs durchjagen und vor allem freue ich mich auf den nächsten Song, weil jetzt kommen in der Schnellraterunde, das kann ich auch verraten, wir wollen ja alle Genres durchmachen, aber hier ist kein Rockiger mehr dabei. Und hier mein Highlight in dieser Schnellraterunde.

0: Du hast da 82 liegen, 98, 2003, 2006, 2009.
1: Ist das, wie heißen denn die, an die ich gerade denke?
0: Jesse Ricky Lee.
1: Tattoo? Oder wie heißt das?
0: Tattoo waren keine deutschsprachige Band.
1: Nee, ich meine, wie heißen denn
0: Jesse, die? Jesse Lee und Ricky.
1: Wie heißen die? Ach, keine Ahnung.
0: Darf ich es ihm sagen lassen, wie Jesse Lee und Ricky heißen? Tic-Tac-Toe.
1: Ja, die habe ich gemeint. Die habe ich gemeint. 92, sage ich. 95. 95.
0: Ist, warum Lars 95 rausgekommen? Also wird es zwischen 82 und 98 liegen oder war es dann, frag mal so, nach 98?
2: Ja, ich glaube, es war auch zwischendrin, ja.
0: Du glaubst, dass er recht hat. Ja. Leute, ich sag's mal so, wenn ihr so weitermacht, ne, dann haben wir ein Problem, weil wir können diese Sendung irgendwie nicht beenden. Also jetzt habt doch mal bitte nicht die ganze Zeit recht, ja? Was soll denn das hier?
2: 95.
0: Ja, die Band hat sich, glaube ich, 97 zum ersten Mal getrennt und das war ein Song.
1: Oh mein Gott, war das knapp.
0: Das war ein Song daraus, 97. Genau, das 98 da liegen und es war 97.
1: Die Frage ist doch, warum?
0: Da gab es eine Pressekonferenz, ja, so eine ganz unbekannte, in der sie sich auf einer Pressekonferenz getrennt haben. Okay, Lars, du darfst auf jeden Fall nachziehen. Wenn du das jetzt nicht weißt, ist das Spiel und die Sendung vorbei. Und ich sag's mal so, es ist wieder so ein Mark Forster.
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1: Oh Gott.
3: Danach flieg ich zu dir. Das ist
2: die Satire-Version von Jan Böhmermann, glaube ich, dazu, ne? Oder?
0: Also ich habe es nicht verstanden, weil die Musik lief.
2: Ich glaube, es gibt eine ganz tolle Satire-Version von Jan Böhmermann dazu, glaube ich.
1: Kann gut sein.
2: Menschen, Leben, Tanzen, Welt.
1: Ja, genau.
2: Menschen, Leben, Tanzen, Welt.
0: Auf die Melodie.
2: Oh, okay. Nein, nicht auf die gleiche Melodie, aber es war so auf das basierend so. Dass
1: unter anderem, ja.
2: Okay. Also, Tim Bensko muss nur noch kurz die Welt retten.
0: Ja, 2002.
2: 2021. 2002. Und ich sage, es ist 2016 gewesen. Nee, vielleicht 18 sogar noch. Nee, 16, ich sag 16.
0: Hat er recht, war es nach 2002 und vor 2021?
1: Ja, ich sag 2014.
0: Es war 2011, du hast recht.
1: So alt.
0: Alter. Und Leute, eine Runde noch und danach ist die Zeit wieder rum. Das heißt, ich mache jetzt schnell. Cabo, hier ist dein Song und danach wird sich entscheiden, ob wir einen Sieger haben oder ob es das nächste Unentschieden gibt. Hier ist dein Song, Cabo. Einfach, also deine Weekend letzte ist Karte ist 2009.
1: 20 oder 21?
0: Also deine letzte Karte ist 2009, das ist relativ easy.
1: Also 20 oder 21 war das.
0: Hatte recht mit dem Jahr, Lars.
2: Ich glaube 19.
0: Lars hat völlig recht.
2: Oder 19 sogar. Weil er damals nicht, relativ kurz danach dann nicht auch den Super Bowl spielen dürfen.
0: Genau. Damit ist das hier die letzte Karte. Lars, wenn du das hier nicht weißt, hat Cabo gewonnen. Du hast nämlich 6 Karten vor dir liegen und Cabo hat unglaubliche 7. Das heißt...
1: 7 und 6 Karten ist bei... Also
0: ja, aber wenn du es jetzt weißt, haben wir jetzt ein schönes Unentschieden. Wenn du es nicht weißt, hat Cabo gewonnen und er geht uneinholbar in Führung mit 3-1. Hier ist deine letzte Chance, eine Karte zu kriegen. Ich muss durch.

0: Lafon vor dem Song.
1: Wird jetzt die Studiotür übrigens abgeschlossen? Oder?
0: Ah, du meinst unser Video aus dem Jahr Piep? Weil sonst wüsstest du, aus welchem Jahr der
2: also
0: Song ist.
2: Mal so. Du kriegst den, oder?
1: Ich hoffe.
0: Also kurz, um es aufzuklären, geben wir ihm noch ein bisschen Zeit zum Nachdenken. Wir haben mal ein Video gedreht, wie sich eine Kollegin im Studio einschließt und nur diesen Song spielt. Den kann man leider nicht mehr online nachgucken, aber er war ganz lustig.
1: Ja, der war witzig, ja. Ein Song, den meine Schwester rauf und runter gehört hat früher, ganz schlimm mir in Erinnerung geblieben ist. Deswegen
0: ist eigentlich nur die Frage, vor 2002, danach oder nach 2011? Auf jeden
1: Fall nach 2002 und ich glaube, es war vor 2011, weil sonst würde ich mich da, glaube ich, nicht so dran erinnern, wenn ich so überlege, wie alt ich da war.
0: Kebo, wenn du trommelst.
1: Deswegen sage ich 2010.
0: Hat er recht, Kebo. Er zeigt ihm schon die ganze Zeit die 5.
1: 5.
0: Kebo kennt sich halt aus.
1: 2005.
0: Aber ist wurscht, er hat recht. Damit sind wir beim nächsten Unentschieden. Damit sind wir sozusagen in der letzten Stunde beim Highlight angekommen, weil Kebo ist nicht davon gezogen und du hast die Chance auszugleichen nur.
3: Oh, stimmt ja. Oh.
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0: Silas ist da und er winkt durch die Scheibe. Was macht Silas so spät hier im Sender?
3: Okay, ich habe dein Mikro noch nicht angemacht, weil ich jetzt nicht darauf vorbereitet war, dass Silas im Dunkeln an der Scheibe vorbeiläuft.
2: Mit einer Wassermelone im Mund.
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3: Kurz Mund aus.
0: Jetzt das Spezial und wir sind in der letzten Runde. Vielleicht in der letzten Runde. Kebo führt mit 2-1, Lars.
1: Ja.
0: Also letzte Chance, entweder auf einen Ausgleich oder Kebo zieht davon.
1: Nö. Selbstverständlich werde ich die Runde gewinnen. Selbstverständlich werde ich die Runde gewinnen.
0: Hitster bedeutet, wir spielen Songs und

0: richtig einsortiert werden, was ihr von mir bekommt. Wenn ihr es nicht hinkriegt, bleibt die Karte bei mir.
1: Ich dachte, wir raten Chartplatzierungen.
0: Deswegen bist du so gut in dem Spiel gerade. Normalerweise sieht man immer die Songnamen hier im Display bei euch im Radio. Schaut mal dahin. Da seht ihr gar nichts gerade, weil wir bei diesem Spiel die Dinger nicht einblenden. Wir wollen, dass ihr mitratet. Die Namen, Kevin und Lars, sind bei uns ja eigentlich egal. Helfen aber bei der Einordnung des Jahres. Und Kebo führt mit 2-1. Deswegen darfst du bestimmen, Lars, wer jetzt anfängt.
1: Warum musst du dir das jetzt extra nochmal sagen eigentlich? Also als ob der hier betont, dass Kebo hier schon wieder gegen mich führt.
2: Ich führe übrigens mit 2-1.
0: Habe ich schon erwähnt, dass Kebo mit 2-1 vorne liegt.
1: Schon jetzt
0: vor allem, wir haben jetzt 5 Stunden gespielt. Das heißt, 2 Unentschieden waren dabei.
1: Ja. Und einmal gab es ja noch das Unentschieden der ersten bei Kebo-Sendung.
0: Bei Kebo-Sendung bei Weekend Crusher. Weekend Crusher. Ja. Freitags von 18 bis 22 Uhr. Letzter im Monat, erste im Monat, 18 bis 20 Uhr. Bin ich gut? Ich kann es mir aber nicht merken.
1: Aber ich fange an. Also wir bleiben bei der gleichen Reihenfolge. Ja. Da haben wir uns ja schon festgelegt, wie wir es bisher hatten.
0: Dann könnt ihr jetzt direkt mal eine rauchen gehen. Der Song dauert knappe 6 Minuten.
1: Oh ja, na dann.
2: Rauchen ist ungesund.
0: Dann lasst es.

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0: Als Featuring Artist bei diesem Song war Alan Foley dabei und ich verrate den Interpreten deswegen nicht, weil mir persönlich hätte der Interpret sofort alles verraten über diesen Song und übers Jahr. Ist zwar deine erste Karte, aber ich will es trotzdem ein bisschen spannend gestalten. Und daher, Lars, das war dein Song und wir haben gerade die Short-Version gehört. Normalerweise geht der Song länger.
1: Das war die Short-Version.
2: Das war die Short-Version.
1: Das Radio-Edit oder was?
0: Ich soll dir mein Mikro anmachen, ja. Ich sag noch so viel. Ich wusste nicht, dass dieser Song als Single released wurde. Das ist die letzte Single gewesen aus der Scheibe.
1: Das hilft mir jetzt gar nicht.
0: Deswegen habe ich nämlich auch Alan Foley gesagt, die damit gesungen hat, aber sie war ja nur als Featuring-Künstlerin dabei.
1: Ja. Also ich hab ja gerade auch schon gesagt, dass ich glaube, so eine kratzige Frauenstimme hat man in den 60ern nicht gehört. Einfach aufgrund der Zeit. Deswegen, ich weiß nicht, ich finde, es kann ja trotzdem irgendwie so überall sein, irgendwie der Song. Und ich gehe mal in die 80er einfach irgendwie mal rein und sag mal 83.
0: 83, Cabo, weißt du, was es war, was wir da gehört haben?
2: Absolut nicht, aber es klang sehr modern auch irgendwie teilweise dann eben. Ich würde in die 90er gehen, ich gehe auf 1990.
0: Einer meiner absoluten Lieblingskünstler, gerade gehört tatsächlich. Trotzdem, diesen Song habe ich auf der Scheibe meistens ignoriert. Zu lang fand ich nicht gut genug, deswegen hat es mich tatsächlich verwundert, dass der hier bei dem Hitster mit dabei ist und dass er als Single released wurde. Ich dachte tatsächlich, die letzte Single aus dem Album Bad Out of Hell wäre Bad Out of Hell gewesen. Wissen wir, wo wir sind?
2: In der Hölle, ja.
0: Meat Love.
2: Ach so.
0: Ah. 1978.
1: Okay.
2: Klar, ja, klar. Hier.
0: Paradise by the Dashboard Light.
2: Warum bin ich absolut nicht drauf gekommen?
0: Nee. Ja, ich hätte mich damit auch schwer getan.
2: Ich hätte da, glaube ich, andere Songs. Wenn ich jetzt Herr Hitster oder Frau Hitster wäre, hätte ich da einen anderen Song.
0: Naja, es sind ja auch Rechte, weißt du? Ich hätte auch was anderes genommen. Und wir haben ja hier mehrere Hitster-Versionen. Wir werden mehrere Hitster-Versionen hier bei dieser Rock'n'Roll Rock Party spielen und teilweise sind Sachen dabei. Da habe ich mich auch gefragt, warum ist das drauf? Also, es gibt eine Ausgabe, da kannte ich Songs nicht. Ich habe sie gegoogelt. Also, YouTube ist jetzt nicht unbedingt ein Indikator für einen Hit, aber da ich die Songs nicht gekannt habe, habe ich die Songs mal gegoogelt. Da waren welche dabei, die hatten keine 500.000 Aufrufe. Davon bekannte Songs zu reden, fand ich ein bisschen schwierig. Aber wir haben hier in der Rock'n'Roll Rock Party in der heutigen Ausgabe nur sehr bekannte Songs, damit ihr auch gut damit klarkommt. Und damit sind wir beim ersten Song vom Cabo. Und das ist eine Good Feeling Nummer, die erste, die wir für dich haben.

0: Okay, ich habe gerade gehört, Diesel mit Sau Solito Summertime.
1: Nein. Ich habe den Songtitel richtig gesagt, ja.
0: Ja, ich wollte nur sagen, also Diesel war, du hattest völlig recht, Kebo, Sau Solito Summertime. Diesel ist eine Band auch aus, ich verrate jetzt nicht zu viel, weil es ist deine erste Karte, aus einem ähnlichen Zeitraum, wie die eben gehörte. Ich persönlich kenne die Diesel Metal Band. Diesel als Rockband der 80er. Hast du mir auch was beigebracht?
1: Ja, ich finde aber, da müssten die sich schon dann umbenennen in Super IC. Wind Diesel in Windkraft.
0: Oh Gott, zum Glück ist spät.
1: Okay, also in the Summertime, ich weiß nicht von wem dann tatsächlich, wahrscheinlich, du sagst es gleich, oh mein Gott,
0: hätte ich kann es ja auch gleich sagen.
1: 1983.
0: Okay, es ist Mango Jerry.
1: Sorry fürs Reinschreien. Mango Jerry, ja.
0: Und
1: dann jetzt, ist vielleicht sogar 9. Ist
0: ja, jetzt hast du was gesagt. Jetzt muss Lars dich korrigieren.
2: 9. Ich sag 1978.
0: Damit bist du natürlich viel näher dran 79. als Kebo. Der Song ist auch zigmal gecovert worden. Aber der ist, ich sag's mal so, die erste Coverversion von Elton John ist aus dem Jahr 1970.
1: Dann ist der 69.
0: Auch 70.
1: Wow. Ja, gut, er hört sich immer moderner an, finde ich. Die Karte ist triggert. Die ist doch nicht triggert, die Karte.
0: Die ist auch wunderschön, die Karte, ja, genau. So, jetzt sind wir bei einer Schnellraterunde angekommen, Lars. Und das ist eine Nummer, da bin ich mal gespannt, wie du drauf reagierst.
1: Erschreckt dich gleich.
0: Soll ich einfach mal loslegen, bevor du dich wieder erschreckst? Vielleicht erschreckst du dich während dem Song. Ich feuer mal ab.

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0: Lars, ja? Dein Song, dein Zug, dein Move, dein Turn.
1: Der Zug.
2: Also der Song klingt krass erstmal.
0: Kennst du ihn?
2: Nein.
0: Ah, okay. Also dann kann ich mal sagen, Alex Christensen heißt der Künstler, der dahin steht. Alex, das kann ich schon mal dazu sagen.
2: Also der kommt mir irgendwie aus dem Videospiel total bekannt vor. Hm. Deswegen habe ich mein Handy gerade schon bereit auf Google, weil ich dann gleich gucken werde, ob der wirklich aus dem Videospiel kommt.
0: Er hat nur Shazam an
2: und weiß es trotzdem nicht. Ich überlege gerade, ob das aus Wipeout war, aber ist auch egal. Ich sag mal, das ist nach 78 und ich glaube, ich gehe in die 90er rein sogar und sage, das ist 94.
0: Kebo, du nickst.
1: Ich gehe da voll mit Eurodance, oder?
0: Eurodance, das Teil war eine deutsche Produktion, klar. Alex Christensen ist mit dem damals neu erschienen oder relativ neu, nicht neu erschienen, relativ neuen Amiga 500 gemacht worden. Das, was man da gehört hat, das war die damalige PC-Stimme. So hat die sich angehört von Amiga 500. Damit wurde dieser Song gemacht. Es ist die Melodie von Das Boot hergenommen worden, einem deutschen Kultfilm aus den 80ern. Und der Künstler hat dann gedacht, nee, Alex Christensen ist nicht cool, ich nenne mich U96 und ist 1992 veröffentlicht worden.
1: Das Boot und hat keine Bremse.
0: Mittlerweile hat Alex Christensen das Teil auch mit dem Berliner Symphonieorchester aufgezeichnet und es hört sich natürlich mit dem Orchester nochmal fetter und geiler und cooler an. Kebo.
1: Didi.
0: Wir sind bei deinem Longsong angekommen, bei deinem nächsten. Du hast das Jahr 70 da liegen.
1: Ach, ich aber bin 70, nur 70.
0: Ja?
1: 70 nach Christus habe ich da liegen.
0: Genau, aber du musst mir jetzt trotzdem sagen, ob der nächste Song vor 70 oder nach 70 rausgekommen ist. Und ich weiß gar nicht, ob das so leicht für dich ist.
1: Schauen wir mal, wenn es die...
0: Sprich.
1: Nee, alles gut, hat sich schon erledigt.
0: Hat sich erledigt, okay.
1: Alles jetzt klar. Passt es nicht mehr.
0: Es tut mir leid, dann habe ich den Song zu früh abgefeuert.
1: Nicht so schlimm.
0: Aber wir genießen eine wunderschöne Ballade. Willst du mitsingen? Oder soll ich das Mikro ausmachen?
1: Mach aus. Ist das so für die Hörer?
0: Vielleicht will ich mitsingen.

0: Ich sage immer, einer der unbekanntesten, erfolgreichsten Künstler, den es gibt, eben gehört ein Nummer-1-Hit in vielen, vielen Ländern. Und wir kämpfen mit dem Namen des Künstlers und mit dem Songnamen, richtig?
1: Ja.
0: Kevo, dein Song.
1: Dazu, oh, mein Song. Ich kann dazu nicht so viel sagen, keine Ahnung. Ich hatte mich ja während der lief schon festgelegt, bin dann mal umgeschwenkt, aber ich bleib bei dem, was ich zuerst gesagt habe, fairerweise.
0: Wenn am Ende vom Song noch irgendwas ändert, dann darfst du das natürlich mit einfließen lassen. Aber das, weil ich habe dir ja keine Tipps gegeben.
1: Das stimmt, ja.
0: Und deswegen will ich jetzt das Ja
1: von dir wissen. Da waren Trompeten oder so dabei. Oder so Posaunen oder ich, keine Ahnung, wie das heißt.
0: Und das Saxophon.
1: Klang, das, ja, kann sein. Ging dann wieder in 80er-Richtung oder so. Aber boah, ich gehe jetzt da und das Risiko ein, ich sag, ich bleib bei 66, auch wenn es falsch ist. Es ist meine Entscheidung,
0: dazu stehe ich. Na dann, Lars, klär uns auf, aus welchem Jahr ist der Song When I Need You von Leo Sayer?
2: Also er ist tatsächlich nach 70 auf jeden Fall. Also, sorry, Cabo, aber das sind die, das ist das Saxophon. Das haut das Ding absolut in die 80er rein. Ich hab's mir tatsächlich auch davor schon gedacht. Das für mich war der davor eigentlich auch schon so, ich weiß, was du hörst, dass der so, der klingt so alt.
1: Ja, ja.
2: Aber ich irgendwie habe ich das Gefühl gehabt, der ist irgendwie trotzdem später.
1: So deswegen Stimme, bin ich dann noch umgeschwenkt, aber ich bleibe bei der ersten Entscheidung halt. Und das ist vertretbar für mich.
2: Ich sag
1: nachher meinen Rücktritt verkünden.
2: Ich sage auf jeden Fall 82.
0: Auch nicht tatsächlich. Der erste Riesenhit von Leo Sayer war 1976 mit You Make Me Feel Like Dancing. Davor hat er auch schon ein paar Charterfolge gehabt. Und seinen letzten richtig erfolgreichen Song hatte mit More Than I Can See aus dem Jahr 1980. Das war so seine Zeit zwischen 76 und 80. Da hat er lauter Top Ten Hits gehabt. Davor und danach auch erfolgreiche Songs. Aber Cabo,
1: der Song kommt aus dem Jahr 66.
0: Aber der Song, Cabo, kommt aus dem Jahr 1977 und war, wie gesagt, seine zweite wirklich große Nummer.
1: 66 habe ich gesagt, ich meinte 77. Mensch, Cabo.
0: Du wolltest noch was sagen, Lars.
2: Ist es dieses You Make Me Feel Like Dancing? Das ist ein anderer Song, den ich jetzt im Kopf habe.
1: You Make Me Feel Like It's Halloween.
0: Das, also den du im Kopf hast, ist ein anderer Song?
2: Okay.
3: Ich glaube, du meinst die Scissor Sisters mit I Don't Feel Like Dancing und ja, die Leo Sayer Nummer ist auch sehr poppig, aber die von den Scissor Sisters ist noch viel poppiger und klingt doch ein bisschen anders. Also sage ich nein, ist ein anderes Song.
0: Ja. Nächster Song ist dann wohl für dich, Lars. Du hast da 78 und 92 liegen und ich glaube, das wird ein wenig schwer.
2: Oh nein, warum?
0: Ja, wirst du dann, wenn du die ersten Töne hörst, schon rausfinden. Soll ich mal draufdrücken?
2: Jetzt würde ich nicht mehr.
0: Ja, dann mache ich trotzdem. Oh.
1: Glasklare Nummer. Oh. Glasklar. Glasklar.
0: Ja, aber kriegt das auch einsortiert?
1: Glasklar.
0: Lars klar.
1: Mensch.
0: Nee, ist okay. Zu spät. Nein, versteht keiner mehr gerade.

0: 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Denksportaufgabe für Lars. Er saß und hat intensiv zugehört und mitgewippt. Jetzt steht er am Mikro und wippt immer noch mit, aber er überlegt. Entweder ist er müde oder er muss kräftig drüber nachdenken.
1: Ja, ich muss sehr kräftig darüber nachdenken. Mit 78 und 92 finde ich, machst du es nicht so einfach.
0: Ja, es soll ja nicht leicht sein.
1: Doch. Ich habe absolut keine Ahnung, wer das ist und wer das gesungen hat und wie der Song heißt.
0: Ich glaube, es ist nur die Frage, war es vor 78 genau. Oder nach 92 oder dazwischen. Ich glaube, drauflegen, vielleicht.
1: Ja, aber ich habe mich jetzt auf 95 festgelegt.
0: Auf 95 hast du dich festgelegt? Ja. Kevo, wann ist Better Davis Eyes von Kim Carnes rausgekommen?
2: Keine Ahnung. Ist es nicht das, was ich dachte? Das ist auf jeden Fall. Ich sag 80.
0: Und damit bleibt die Karte bei mir, weil Kemo völlig recht hat. Es ist 1981 rausgekommen. Und damit hat Kemo jetzt die Chance, ihr habt beide einmal falsch gelegen, hat Kemo jetzt die Chance auszugleichen mit einer Schnellraterunde. Und ich sag so viel, diese Schnellraterunde geht eindeutig an. Nicht eindeutig an Kemo, aber er kennt den Song, er liebt den Song. Ich weiß nur nicht, ob er es ja hinkriegt.

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1: Und Kebo, weil ich weiß, dass du den Song magst, mach mal jetzt hier, wir haben es ganz kurz angespielt, einen etwas längeren Teil aus dem Song nochmal. Was hältst du davon?
2: Mhm.
1: Ja?
2: Mhm.
1: Wollen wir es machen?
2: Mhm.
1: Dann tun wir das.

0: Okay, Kevin. Mhm. Jetzt bist du an der Reihe.
1: Sweet Caroline.
0: Yes.
1: Das war nicht das Original.
0: Doch.
1: Nein.
0: Doch?
1: Nee.
0: Wie nee?
1: Das war doch nicht das Original.
0: Doch. Na klar.
1: Nein. Das war nicht das Original.
0: 100 Brote.
1: Das war nicht das Original. Und deswegen ist das...
0: Ach so, ah, ich verstehe. Entschuldigung, so spät, die Leitung ist so spät, etwas länger. Schöne, nice try, Kevo.
1: Was?
0: Ja, du weißt es ja nicht, deswegen behauptest du, das war nicht das Original.
1: Das war doch nicht das Original.
0: Na klar war es das.
1: Ich glaube ich nicht. Das war doch nicht das Original.
0: Soll ich Shazam auspacken und es nochmal abfeuern?
1: Ich vertraue dir nicht. Ach Gott, du kannst nicht die DJ Ötzi-Version sein, Mann.
0: Das ist 1970, was du vor dir liegen hast. Ich will jetzt wissen, davor oder danach. Ich sag's mal so, das war das Original von Neil Diamond, Sweet Caroline.
1: Wann ist es rausgekommen? Das war echt das Original?
0: Immer noch das Original.
1: Scheiße.
0: Schon wieder das SC Harvard, das sagt er gerne.
1: Ja. Schade. Dann war das... Dann, oh Gott, wann kam das raus? 70 ist da, ich
0: oh. Man kann auch drauflegen, Kevin.
1: Ja, auch, das ist möglich. Boah, war das in den 60ern oder war das, ich scheiß drauf, das war nach 70.
0: Schon wieder das SC Harvard?
1: Ja, es war nach 70 und es ist garantiert falsch.
0: Was hast du gesagt?
1: Trompeten und so ein Zeug dabei. Es war nach 70. Komm, es war falsch. Es ist falsch, aber mach es einfach.
0: Nee, jetzt müssen wir erstmal
1: Lars. So gebrochen gerade.
0: Jetzt müssen wir erstmal einen Lars abholen.
1: Ich bin so gebrochen.
0: Lars, du darfst natürlich mitraten.
2: Ich würde mal als erstes dazu sagen, dass ich es sehr schade finde, dass du nicht die beste Version von dem Lied abgespielt hast.
0: Ja, der lief doch am Anfang. Der lief doch vor dem Promo.
2: Nein, die von unserem wundervollen Ministerpräsidenten Markus Söder. Ja, ich glaube, der hat sogar mal geschippt und ich glaube, der hat beim System vorrätig gehabt.
0: Entschuldigung, nein.
1: Die Sendung ist
0: es hat schon gereicht, dass wir mitgesungen haben. Also bitte.
2: Ich glaube auch, dass es nach 70 gewesen ist und ich gehe mal auf 75.
0: Okay, ich hätte draufgelegt, tatsächlich. Wäre auch falsch gewesen. Es war 1969.
1: Oh, fick mein Leben.
0: Nein, damit. Ja zum Glück hast du das FIC-K-Wort auch gesagt.
1: Ich kann auch fuck sagen, fuck my life.
0: Und damit bleibt die Karte bei mir. Scheiße. Lars bleibt in Führung. Du hast eine Karte, Lars hat zwei. Jetzt wird sich Kevin doppelt ärgern.
1: Oh, mein Nacken tut
0: jetzt weh. Weil jetzt haben wir was am Start, das findest du extremst gut. Und es ist zeitlich zum Einordnen total easy.

0: ganz großartiger Song von Linkin Park, im Original zumindest. Numb ist es ja gewesen, aber es ist jetzt natürlich der Remix gewesen, den wir gehabt haben. Jay-Z hat sich damit reingeschlichen und hat Encore draus gemacht. Ein toller Song einfach. Wirklich einer meiner Lieblingssongs aus der Jugend.
1: Na dann wird's wohl schwierig, da wir ja wissen, dass du 50 Jahre alt bist, muss der Song vor 1992 gewesen sein. Du hast 78 und 92 da liegen.
0: Ganz klar. Ganz klar. Ja, ich habe gerade gemeint noch, also ich
1: ja, meinte, Kebo hat es dir verraten, das richtige Jahr.
0: Ich meinte, dass Ende 90 gewesen wäre, das Original.
1: Also ja, da hat Kebo gleich gesagt, was?
2: 3.
1: Ja, ja, genau.
0: 3.
1: Ja. Und dass ich ja auch festgelegt nach 92.
0: Genau, ja, ich, sowieso. Ja. Also vor allem auch der Remix ist dann, glaube ich, noch mal ein bisschen später ja auch gewesen.
2: Der als kam Original. Witzigerweise vor dem Original raus.
1: Also vor 92.
0: Genau. Ja, ja. 92 vor Christus. Und nee, ich glaube, das war dann, ich hätte jetzt mal geschätzt, 2007.
1: Nee, es war ein Jahr später.
2: Warte, was darf ich raten? 2008.
0: Ja. Aber was hattest du im Kopf?
2: 7 hätte ich auch gesagt. Ja.
1: Nee, es kam 2004 raus, kam eigentlich direkt im Anschluss raus.
2: Kann man nichts glauben, dem Didi, das ist der Wahnsinn.
1: Hä? Wieso ist doch ein Jahr später, nach 2003?
2: Hast du gedacht, nach 2007 halt?
1: Nee, nein. Ein Jahr später nach dem Original.
2: Ja, ach so, ja, weil 2007 hat er gesagt, dann sagst du ein Jahr später und dann dachte ich 2008.
0: Ja, ich auch.
2: Du bist gemein.
1: Nicht gemein. Nur wenn er 2007 sagt, wir waren noch bei 2003, Kevo. Du musst lernen, mich zu verstehen. Ja. Mal gucken, ob du jetzt meine Körpersprache gut verstehst. Ich habe jetzt einen ziemlich gemeinen Song für dich.
2: Oh Gott.
1: Das ist der gemeinste Song, glaube ich, den wir hier drin haben. Den gibt's jetzt für dich. Dein Longsong, auf den freue ich mich. Find's gut, dass wir den noch hier in die Sendung reingezogen haben. Wir haben nämlich noch so viele Karten, aber der landet direkt bei dir. Viel Spaß mit dem geilsten Song des Abends.

0: im Studio wird kräftig mitgeswingt zu dieser Jazz-Nummer.
1: Vom Rundfunk-Tanzorchester Ehrenfeld.
0: Nee, nicht ganz. Caro, das ist 1970 liegen. Ich vermute mal, du weißt, aus welchem Jahr der Song ist und dass der auf 1970 draufgelegt werden muss.
1: Ich würde sogar in die 90er gehen.
0: Ja.
1: In die andere Richtung, da bin ich näher dran.
0: Ich glaube, da hast du sogar irgendwie recht.
1: Maybe. Also es ist die Soundqualität, die Aufnahmequalität ist halt für heutige Standards scheußlich. Es ist schlimmer als das, was es aus den 60ern gibt. Ich denke, dass es kein 50er ist. Keine Ahnung. Die Frage ist 30er oder 40er oder 20er vielleicht sogar. Also ich konnte keinen Gesang erkennen.
0: Erkennen? Ich habe keinen Gesang gehört.
1: Ich auch nicht. 1935.
0: Lars, liegt er damit richtig?
2: Also Kevo hat vorhin mal gesagt, ich glaube, der ist in den 20ern, das war ganz am Anfang, weil er das angefangen hat. Und genau, da gehe ich nämlich auch mit, deswegen sage ich 1923.
0: Also Kevo, du bist näher dran, muss ich dazu sagen. Du hast 1970 da liegen, deine Range ist jetzt unglaublich fett, ist deine zweite Karte und es ist das Jahr 1939. Und es ist von Glenn Miller. Lars, hier dein letzter.
1: 39, leck mich am Ärmel.
0: Hier kommt dein letzter Long Song in dieser Stunde. Hier ist einer, ebenfalls meiner absoluten Lieblingssong.

0: Ich muss dazu sagen, keine Ahnung, hier zumindest in der Runde, wer der Künstler ist, wie der Song heißt. Aber als kleiner Tipp von mir, Lars, ist dein Song. Ah, okay, dann frage ich dich gleich. Kepper, als kleiner Tipp von mir, Lars, und ich hoffe, es ist okay für den Kepper, wenn ich das sage, das war mein allererster Kontakt mit den Beatles. Und jetzt ist das Fragezeichen besonders groß.
1: Das war dein allererster Kontakt mit den Beatles?
0: Ja. Du hast hier als Karte liegen, 78, 92 und 2004. Wo kommt dieser Song rein? Der Tipp war schon extrem gut, Kepo.
1: Ja, also das hat mich auf jeden Fall mehr verwirrt als geholfen, glaube ich.
0: Deswegen habe ich es auch gebracht, weil sonst hätte ich es nicht gemacht, weil vielen hätte das nämlich tatsächlich sehr geholfen, diese Aussage von mir.
1: Also ich glaube, der Song heißt I Got My Mind Set On You.
0: Hat er recht, Kepper?
2: Du hast zu viele Wörter benutzt. Ja.
1: Got my mind set on you?
2: Nein.
1: My mind set on you?
2: Nein.
0: Er hatte recht. Got my mind set on you.
1: Okay. Ich habe gerade noch vorher überlegt, dass es 78, 92 ist, aber wenn du irgendwas mit Beatles sagst, dann bin ich halt vor 78. Und dein erster Kontakt mit den Beatles. Ja, dann, keine Ahnung, ich glaube, ich lieber vor 78.
0: Ja, gut, das heißt ja nichts. Das war ja nur mein erster Kontakt mit den Beatles. Also gut, nenn mir ein Jahr.
1: Ich bin fertig.
0: Fertig mit den Nerven. Also unsere Schnellraterunde löst sich langsam in den Wohlgefallen auf.
1: Ja.
2: Hopp.
1: Ich gehe einfach auf das, was ich ursprünglich mal sagen wollte, und es ist 82, auch wenn es jetzt wahrscheinlich vor 78 ist.
0: Tja, ich habe es versucht, ihn zu verwirren. Ne? Kannst du uns aufklären, Kebo?
2: Ich bete mir ein 88, George Harrison.
0: George Harrison, genau richtig, der legendäre Beatleman. Und das war tatsächlich das erste Video, das ich damals auf MTV gesehen habe.
2: 88, richtig?
0: 87. Ah. Ich fand es so faszinierend, wie er da an der Wand steht und mit dem Fuß gegen die Wand haut und dann spielt er Gitarre und dann kommen immer mehr Hände von hinten und machen komische Sachen in seinem Gesicht und auf seine Jacke und auf seine Gitarre. Das ist mein erster Kontakt mit den Beatles gewesen, ein Beatle-Mitglied als Solokünstler unterwegs. Lars, du hast angefangen?
1: Ja.
0: Du hast vier Karten?
1: Ich habe den Punkt auch unbedingt gebraucht, weil wenn ich mir das da drüben anschaue...
0: Kebo hatte zwei Karten und du hast völlig recht. Ich glaube, da er da 39 liegen hat und 70, wird er diesen Song definitiv richtig einsortieren.
3: Oh.

0: Da hat jemand den Song.
1: Ja, ich habe mich ja schon festgelegt, dass es ein 80er ist. 82 sage ich einfach mal.
2: Ich sag mal so, dass da 39 und 70 liegen.
1: Trotzdem.
2: Es könnte ein 69er sein, ist klar.
1: 82, aber keine Ahnung, wer der Interpret ist.
2: Das ist der bekannteste Song der Gypsy Kings.
0: Gypsy Kings?
2: Ja.
0: Wirklich?
2: Ja.
0: Ah.
2: Welches Jahr?
0: Interessant. Ich glaube, es war später. Ich habe irgendwie, ich weiß nicht, ob ich mich irgendwie dunkel ganz doof erinnere, aber dunkel im Kopf, dass es nicht mal ein WM-Ton gewesen ist. Und
2: Kann sein, aber dann muss
0: und das. Dann müsste irgendeine südamerikanische oder sowas, oder spanische irgendwie WM im Land gewesen sein. Das heißt, irgendwann.
1: Also komm, wir haben keine Zeit.
2: Schnellradrunde. Er will zur Rauszüge, meine Freunde.
1: Ich habe gesagt 82, ich kriege die Karte, 89 passt, danke, los geht's.
2: Also werden wir höchstens bei der WM 90 und die Schnellradrunde wird jetzt relativ knapp, wir haben nicht so viel Zeit. Das heißt, wir legen gleich mit dem ersten Song los, das ist dein Song hier, Lars, und Kebo, das weiß er.
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2: So, welche Version ist es? Ist es die Version von unserem Buben Reuter, Ballermann-Sänger Peter Wackel? Oder ist es die SDP-Version?
0: Ja, SDP-Version,
1: ja. Oder ist es die Corona-Version?
0: Also das war jetzt gerade ganz klar SDP.
2: Okay.
0: Sowas von.
2: Welches Jahr?
0: Das war ein Jugendhit von mir auf jeden Fall. Das habe ich.
2: Die Nacht von Freitag auf Montag, Jugendhit,
0: okay. Damals gehört. Ja, tatsächlich. Und das war ein Dauersong von mir. Ja, ich überlege gerade, wie alt bin ich jetzt? 29?
2: Ist egal, du willst nur rauszögern, damit du gewinnst.
0: 12 Jahre, dann war es 2012.
2: Und er hat völlig recht.
1: Ja. Oh, wir machen schnell,
2: hier ist dein Song.
0: Ja, 2011.
2: Nach 1989, ja, sagst du.
0: 2011.
2: Pharrell Williams.
1: 2012 auch.
2: Mit
1: 2013 war es, komm.
2: Du hast völlig recht.
1: Jawohl, danke schön. Weiter geht's. So,
2: und jetzt steigen wir in die vorletzte Schnellraterunde ein. Also, hier ist deiner Lars.

0: Wenn Lars das jetzt macht und du den nächsten Song nicht weißt, ist es vorbei. Lars hat da fünf Karten liegen und du vier.
1: Das ist ganz gefährlich, weil das ist Pink. Das heißt, es kann nach 2012 gewesen sein. Es kann aber auch vor 2012 gewesen sein.
0: Und es kann 2012 gewesen sein.
1: Und es kann auch 2012 gewesen sein. Aber ich glaube trotzdem, es war vor 2012 der Song von Pink und 2010.
0: Pink hat diesen Song...
1: Nee, 8.
0: Pink hat zusammen mit Nate Roos diesen Song 2013 aufgenommen.
2: Nein.
0: Just Give Me a Reason, damit bleibt die Karte bei
2: ich
0: mir.
2: Ich hätte auch 8 gesagt. Ohne Witz, ich hätte auch 8 gesagt.
0: Und Kebo, du hast crazy. Glück. Diesen Song, der passt bei dir in die Zeitleiste so rein, auch wenn du vermutlich das Jahr nicht kennst, dass du es rauskriegst.

0: Ja, komm, 1971.
1: Dein Ernst?
0: Ich weiß nicht, von was der Song ist.
1: Okay.
0: Ich kenne den Song nicht.
1: Alles klar.
0: Irgendwas zwischen 70 und 89.
1: Alles klar. Dann gratuliere ich Lars. Du hast gewonnen.
2: Also, was ist es?
3: Wolltest du jetzt einfach das Unentschieden erzwingen oder war das eine ernste Antwort?
0: Was war denn das? Ich kenne
1: das. Ist kein nicht. Unentschieden. Das Unentschieden. Du hast gewonnen.
0: Ich kenne den Song nicht. Was ist das?
1: Was ist es, Lars?
3: War das nicht gerade Driver's License?
1: Ja, also natürlich.
3: Von Olivia Rodrigo,
1: ja,
3: 2000.
0: Das kenne ich nicht.
1: Das klang 21.
0: Das kenne ich nicht.
1: Ich bin total verwundert. Ich dachte auch, nee, okay, deine letzte Karte ist 2013, auch wenn du es nicht kennst.
0: Ich gar nichts mit zu tun. Ich habe echt gedacht, das wäre da so nicht drin.
3: Also okay. Ich habe noch witzweise vor 2013 gerade reingezeigt, weil ich dachte, das weiß er.
0: Aber nee, ist doch mein voller Ernst.
3: Okay. Ja, ich meine, wenn man den Song nicht kennt, klar.
1: Ja, dann steht es unentschieden. Dann müssen wir jetzt entscheiden, beenden wir das Unentschieden oder machen wir noch eine Stechensendung?
3: Also, ich meine, wir haben mit dem Unentschieden angefangen, also,
0: ne? Wir bringen es zu Ende, Lars.
1: Ja, ich würde auch was? Sagen. Ja. Komm, nahtlos, die Kollegen von Max Neo dürfen uns wieder Rock'n'Radio Sendezeit schenken. Wir machen nahtlos weiter, Leute.
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1: Die Rock'n'Radio Rock Party ist vorbei. Eigentlich wollten Kebo und Lars jetzt das Ding ausspielen, weil es steht 2-2 zwischen euch beiden hier im Studio noch. Lars? Und Kebo und
0: hallo.
1: Neu dabei Musikredakteur Silas, der vorhin an der Scheibe vorbeigelaufen ist.
5: Ja, ihr habt mich voll gestört beim Arbeiten, da wollte ich mal gucken, was ich hier treibt.
1: Wir haben jetzt beschlossen, nachdem Silas jetzt auch Bock hat mitzumachen, wir vertagen die Entscheidung zwischen euch beiden. Wer gewinnt, was schaust du so?
3: Da will ich jetzt mal eine harte Korrektur reinlegen hier, also das ist ja jetzt schon wieder Verleumdung. also ich wollte das nicht ausloten, ich finde es unentschieden toll.
1: Ja, sag ich ja.
3: Ja.
1: Aber wir loten es trotzdem aus.
0: Spielen so lange.
1: Kebo will es ausloten. Kebo ist Chef und hat es sagen. Ja. Deswegen bleibst du jetzt beim Unentschieden. Vermutlich kommt es eh nie zum Ausloten. Und wir machen jetzt was ganz Verrücktes. Aus. Wir machen jetzt was ganz Verrücktes, weil wir jetzt mehr in der Sendezeit von Max Neo. Und deswegen ist jetzt Silas als Max Neo Musikredakteur da. Mhm. Lars ist in seiner Funktion als Max Neo Podcast-Mensch da. Und Kebo, du bist in deiner Funktion als Freundevereinsvorstand da. Und ich bin einfach in meiner Funktion als Chef vom Dienst von Max Neo da.
0: Oh, also, Arbeitszeit.
5: Stimmt, dann schreiben wir uns alles
3: Arbeitszeit
5: auf.
3: Arbeitszeitbetrug.
1: Ja. Jetzt nennt ihr mich auch nicht mehr Diddy, sondern Dietmar.
5: Bekommen wir eigentlich einen Nachtzuschlag?
1: Nein. Dann müsst ihr mit dem Chef klar machen. So, wir klauen jetzt einfach.
5: Wir eigentlich einen Nachtzuschlag?
1: Nein. Dann müsst ihr mit dem Chef klar machen. So, wir klauen jetzt einfach eine Stunde.
3: Ist ja sogar noch Wochenendzuschlag auch noch.
1: Leute,

0: Alter, und dann müssen wir die Karten richtig einsortieren. Ich sage jetzt als Chef im Ring, weil ihr zwei schon genügend genau Runden gespielt habt, wir fangen mit Silas an.
1: Oh Gott, hoffentlich kommt da was Gescheites.
0: Natürlich kommt nur was Gescheites.
1: Sehr Silas, gut.
0: Hier, ich kann jetzt die Mikros durchgängig anlassen, weil wir spielen nur kurze Songs. Hier ist dein erster Song.
1: Der ist aus den, boah, das ist schwierig, ne?
0: Vor allem, jetzt kannst du nicht ganz hören, ne? Weil ja. Die beiden haben es jetzt so gemacht, dass sie sich auch auf Instrumente konzentrieren.
1: Ja, das ist nämlich auch immer so meine Herangehensweise, dass ich schaue, ja, sind da irgendwelche Bläser oder ist da eine Gitarre dabei und wie schlimm klingt der Ton wirklich? Das klingt nach 60er.
0: Ja, wir haben jetzt nämlich nur eine Spanne zwischen 5 bis, sagen wir mal, 20 Sekunden. Schwierig. Ich frage euch jetzt auch nicht, oder soll ich euch immer auch fragen?
1: Gerne.
0: Ob ihr, okay, glaubt ihr, dass er da richtig liegt mit den 60ern?
2: Nein. Ich glaube auch nicht.
0: Nein.
1: Verdammt.
0: Ah,
1: Silas. Dann waren es die 80er.
0: Ne, die kennen sich ja nicht aus.
3: Also vor allem, also er hat ja...
1: Da, schau her.
3: Oh, ja. Ja, aber ich meine, der hat ja trotzdem die Trompeten gehört. Also
0: James Brown.
1: And the Famous Flames.
0: Dankeschön.
1: I got you. In got Klammern, you, genau. I feel good.
0: I feel good, genau.
1: I feel good.
0: Normalerweise habe ich mir doch gedacht, der Song heißt so I feel good, richtig.
1: Immer diese Klammertitel.
0: 65.
1: 65, genau.
0: So, mit wem geht's jetzt weiter? Darfst du bestimmen,
1: Lars, Silas. Come on. Lars.
0: Lars, hier ist dein erster Song.

0: ich bin fast nicht sicher, ob ich nicht schon was in die 2000er reinpacken werde irgendwie.
1: Das waren die 70er, Lars.
0: 99.
1: Cabo. Silas hat sich auf die 70er festgelegt.
2: 97.
1: Was sagst du?
3: Die 70er sind voll mein Jahr.
1: Also, Natalie Imbruglia mit Thorn ist aus dem Jahr 97.
2: Ach,
1: das hätte dein Cabo, Song sein müssen, Cabo.
2: Ja? Ja. Ich wusste das natürlich.
1: So, jetzt weiß ich natürlich, wer drankommt. Cabo, du bleibst übrig. Hier ist dein Song. Und ich sag's mal so, eine coole Nummer. Ich hoffe, obwohl, ist die erste Karte, muss ich nichts hoffen. Ist ja egal, was du sagst.

0: Wir sollten eine Karaoke-Sendung mal machen.
1: Ja. Oh, Himmel, dann der schiefe Chor.
2: Ja. Solange ich die nicht moderieren muss, alles gut.
1: Keine Sorgen. Boah, wann war denn das? Schwierig. Ich weiß es nicht tatsächlich. War das. War das schon 90er?
2: Unterstützt ihn mal, das ist ja die erste
1: Karte. Ich sag einfach 90.
0: 1956. Nee, ich sag irgendwann in den 80ern. 86.
3: 92.
2: 90.
1: Oh!
2: Sehr gut, Kero.
1: Das sind Compares to you. Nee, das wusste ich eigentlich auch. Vom Silas, das wusste ich eigentlich auch.
2: So. Oh, das wird schwer, Silas. Du hast 65 da liegen.
1: Oh nee.
2: Das jetzt, was jetzt kommt, einzusortieren, wird ultra schwer.
1: Oh, das ist schwer, ja. Ich höre da auf jeden Fall Rauschen. Ja.
0: Damals in den 80ern, da hat man ja ganz viel mit so Synthesizern angefangen zu experimentieren. 2017 war das, glaube ich.
2: DJ Snake zusammen mit Mö. War das 2017? Was sagt ihr?
3: Also, da bin ich jetzt wieder bei einer ganz berühmten Person, 43 vor Christus.
1: 2019.
2: Ich habe extra nicht alle drei Interpreten aufgezählt, weil ich sie auch ein bisschen verwirren wollte. Wen habe ich vergessen, Silas?
0: Major Lazer.
2: Yeah.
0: 2015.
2: Warst du gut? Also auf jeden Fall nach 65.
0: Da habe ich krass, halt sowas du, noch gehört.
1: Find's krass, dass du da drauf gekommen bist, zu dieser 50 Jahre Unterschied.
2: Jetzt kommt Lars dran, er hat die 97 vor sich liegen. Mal gucken, ob er diesen Song jetzt richtig zuordnen kann. Älter oder neuer als 97?
3: You're simply the best. Oh ja, das ist
1: Danke.
3: Eine Frage, wann kommt das?
2: ich, 97 davor, danach oder vielleicht im gleichen Jahr?
3: Ich pack's vor 97, glaube ich. 94.
2: Hat er recht?
1: 86.
0: Ja, 80er würde ich schon sagen. 88.
2: Du bist gut, Silas. Ende der 80er tatsächlich. 89, aber liegt bei dir trotzdem richtig. Du hast es vor 97 einsortiert. Kevin?

0: Ende.
1: Also ich... Ich weiß noch, als ich in meinem alten Betrieb noch gearbeitet habe, da war ich dann 2014 oder 15 mal in einer anderen Filiale in Weiden und da lief der am Radio und ein Kollege von mir hat die ganze Zeit nur die Augen verdreht, weil das so schrecklich war. Also 14 sage ich.
0: Hat er recht, Leute? Lars Silas?
2: Ja, schon auch.
3: Also vielleicht später. Ich gehe nochmal auf ganz knapp später. Tatsächlich, ich sag 2016, weil das war auch ein Song von zwei Freundinnen und mir, zu dem wir abgerockt sind.
0: Okay. Keppos Erinnerungen sind besser daran. Wenn er schon sagt, er war damals im Auto unterwegs und es lief im Radio.
1: Nee. Das war in dem Laden.
0: In dem Laden.
1: Das war schrecklich.
0: Okay.
1: Ich hab da die Tiefkühlware oder die Kühlware eingeräumt, dann... Ich weiß gar nicht, was die da...
0: Also, wisst ihr, was unfair ist? Schaut euch mal die Karten vom Silas an. 65 und 2015. Das ist jetzt natürlich leicht und jetzt wird es noch viel, viel leichter.
2: Oh. Ja, Amadeus. Das ist ja ganz klar, der war ja schon Rock im 17. Jahrhundert.
0: Also muss es vor 1965 sein.
2: Ganz klar. Ne? Ich sag mal, wann war denn das? Ja, Falco hat ja Musik gemacht. Irgendwann.
0: Weißt du im Übrigen, warum sich Falco, ist egal.
2: Ja, bestimmt.
0: Er wollte einen kurzen Namen haben, fand Elvis cool und deswegen hat sich Falco genannt.
2: Boah, es ist genial. Ich sag 1982.
0: Also würdest du es zwischen 65 und 2015 packen?
2: Tendenziell ja.
0: So, hat er mit 82 denn recht, Leute?
3: 77.
1: 89.
0: So, Silas, du bist der Beste von den drei, von euch dreien. 85.
2: Oha.
0: War dann doch ein bisschen nach 82.
1: Der einzige deutschsprachige Song, der es in den Billboard Charts auf die 1 geschafft hat. Und es ist das.
0: Auf der 1.
1: Die 1. Und dieses Dingens da war in den dann Charts da, wie heißt das nochmal, von Kitschkrieg da, dieses Du bist gut genug.
2: Genau. Nein, ist das auch in den Charts?
1: Das ist in den US-Charts.
0: Ja, Achtung. Und welches war, wenn wir schon bei Fragen sind, welches war denn, Leute, der einzige deutschsprachige, also nicht deutschsprachige Song, sondern auch deutsche Künstler und Deutsch in den amerikanischen Charts? Also es muss ein deutscher Künstler sein und es muss deutschsprachig gewesen sein, außer Kitschkrieg.
2: Nina, 99 Luftballons.
0: Glauben viele. War aber tatsächlich die englische Version.
2: Na ach Gott. Aber ist ja dann kein deutscher Song. Ach so.
0: Ja, stimmt. Genau. Ich bin mir nicht ganz sicher, ob die deutsche Version in den Charts war oder danach die englische. Aber ich glaube tatsächlich, es war die englische, wenn mich nicht alles täuscht. Die
1: hat sie extra für den Markt gemacht.
0: Ja, aber es kann sein, dass die deutsche gut im Markt war und dass sie dann noch eine englische Version gemacht hat und gemeint hat, der geht besser und dass der dann nicht angekommen ist.
1: Aber es geht um einen anderen Song.
0: Es geht um einen anderen Song. Da weiß ich tatsächlich nicht, ob du recht hast, Silas. Aber es gibt noch einen anderen Song.
2: Der Skandal im Sperrbezirk.
0: Okay, ich
1: sag Deutscher.
0: Nein, Silas, also du warst gut mit deinem Tipp. Ich glaube sogar, du hast recht. Ich glaube, es waren zwei deutschsprachige Songs. Ich glaube nämlich, die englische Version war nicht so erfolgreich wie die deutsche. Aber ich bin mir nicht sicher. Deswegen ist meine Frage blöd, aber ich will jetzt trotzdem die Band abfragen. Es war eine Band, so viel kann ich schon mal sagen.
1: Ist eine Band, die... ich aus Gründen nicht mehr höre?
0: Nee. Nein, also ich sag die Band auch dazu, die war mit den Alben. Wir reden von Rammstein, die waren sehr, sehr viel mit Alben in den amerikanischen Charts vertreten, mit Singles gar nicht so.
3: Nee, keine Ahnung, ich stehe komplett auf dem Schlauch.
0: Soll ich es euch sagen?
1: Noch nicht. Gib uns noch eine Runde.
2: Helene Fischer, nee, ist keine Band.
0: Also, ich gebe euch einen Tipp. Einen guten Tipp. Es ist eine Elektroband, eine deutsche.
2: Kraftwerk.
0: Richtig.
1: Ja.
0: Und welcher Song? Autobahn. Jawohl, Ende der 70er. Kraftwerk mit Autobahn. Wird auch nicht viel Deutsch gesungen, aber Autobahn ist...
1: Mein Vater liebt den Song. Ich kann ihn gar nicht ab.
2: Der Song ist noch einer von den Hörbahnen.
1: Lieber Autobahn von den Ohrboten hören.
3: Im Bus.
0: Lars, wir sind auf jeden Fall jetzt bei dir. Und wir haben, ich nenne es mal so, ein Mark Forster Song für dich am Start.
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0: Alles Deutsche, was in die Charts gekommen ist für Lars Mark Forster.
1: Menschen, Leben, Tanzen,
0: du hast 97, 89 darlegen.
3: Ja, da gibt es jetzt auch nicht gewesen sein, deswegen 2016.
2: Einen ganz heißen Tipp, das war mal ein WM-Song.
1: 2014.
3: Machst du auch 14? Ich weiß nicht, ob es WM oder EM war.
2: Oder EM. Boah, stimmt.
0: Also ich sag's mal so.
2: Fußball ist halt
0: wo nicht. Wollte ich gerade sagen, sieh, dass du als Nicht-Fußball-Mensch sollst es sein lassen. Damit trittst du mir den Cabo auf die falsche Fährte, weil Lars 16. hat völlig recht.
3: 16, EM, ja. 16
0: die EM, ne?
3: EM-Song.
0: Ja, genau. EM-Song.
3: Ja, das war dann stimmt. auch, glaube ich.
2: Die WM war hier, Dings, der Kollege mit den Endorphinen. Wie hieß der nochmal?
3: Andreas
2: Furani, genau.
3: Ein Hoch auf uns oder was?
2: Ja.
3: Um Himmels Willen.
0: Aber das war geringfügig früher. Kevo, du hast da die 14 und die 90 liegen.
3: Ja.
0: Und ich glaube, es wird eng für dich gerade.

0: Soll ich den Interpreten, darf ich ihm den Interpreten sagen?
1: Ja, oder? Das, oder, also wenn er den nicht kennt, das wäre halt schon...
0: Ja, also es ist auf jeden Fall Bradley Cooper zusammen mit Lady Gaga. Das muss ein heißer Tipp sein. Das ist ein absolut heißer Tipp.
2: Ja gut, aber es hat die Frage vor, drauf oder nach 14?
0: Du hast 19 und 14 da liegen.
1: Knappe Sache, aber ich habe da eine Tendenz.
0: Shallow heißt der Song, kann ich jetzt auch dazu sagen.
2: Wie?
0: Shallow.
2: Keine Ahnung, habe ich gefühlt nie gehört. Wahrscheinlich stimmt's nicht.
1: Der war überall in den Charts.
2: Ja, Olivia Rodrigo
1: Platz
2: auch.
1: Platz 1.
2: Olivia Wahnsinn. Rodrigo auch. Und die habe ich statt 2021 ins Jahr 1971 gepackt.
1: Also, hoppala.
2: Ey, ich bin, also Charts, könnt ihr mich jagen mit.
1: Ja, nee, die Charts
2: sind auch. Ich sag, das war vor 14, ich weiß es nicht. Vor 14.
1: Vor 14?
2: 2012, aber du schaust schon so.
0: Ja, Soundtrack zu A Star is Born.
2: Der, zu was?
0: Der Film A Star is Born, riesen Hollywood-Blockbuster. Der Song hat auch einen Oscar gekriegt. Wann ist
1: und
0: der
1: das rausgekommen? War 2018.
2: Ja.
0: Ja. Karte bleibt bei mir, Kevin.
2: Ist okay.
0: Damit sind Silas und Lars eine Karte vor und es geht für euch weiter. Silas hat angefangen.
1: Ich habe nur Zahlen mit 5 am Ende. 65, 85 und 2015.
2: 65, 85.
0: Das heißt, du kannst jetzt ausbauen, aber es wird eine enge Kiste.

0: ESC-Siegersong, aber in welchem Jahr?
1: Das war vorher, vor 2015 war das. Glaube ich.
0: Hat Lorraine,
1: 2012.
0: Hat Lorraine mit Euphoria 2012 den ESC gewonnen?
1: Bestimmt.
2: 2013 war das.
0: Ich lasse dich jetzt eh nicht mehr raus hier.
1: Ach Mist. Jetzt hätte ich nochmal logisch denken können.
3: 2012 tatsächlich eigentlich auch gar nicht so schlecht. Aber
2: deswegen sage ich 13. Ich habe keine Ahnung.
3: Aber
1: wow.
0: Ja. Tatsache. Silas ist halt unglaublich.
3: Aber willst du noch einen Funfact zu dem Song?
0: Immer, wir haben Zeit.
3: Ja, also ich bin ja der große League of Legends E-Sports Experte von Max Neo. Und
0: ich dachte, du wärst Podcast-CVD-Chef vom Dienst.
3: Auch das, ja. Auch das.
1: Doppelfunktion.
2: Aber nur ein Gehalt.
0: Silas, hast du auch eine Doppelfunktion bei Max Neo, Musikredakteur und?
1: Und was viele Leute nicht wissen, ich mache immer die ganzen Excel-Tabellen.
0: Ah, es werden Leute bei Max Neo für Excel-Tabellen bezahlt.
3: Oder Chefesser.
1: Chefesser?
3: Ja.
1: Ja, das auch.
0: Geht auf Pressekonferenzen, wenn es was zu essen gibt. Okay, erzähl mal dein Funfact.
3: Ja, genau. Also Euphoria, der Song ist bei League of Legends, eben beim E-Sport, das ist der Song für die europäischen Teams. Also wenn quasi Europa irgendwas Tolles macht oder irgendwie ganz nah rankommt, dann läuft Euphoria, weil EU, Euphoria. Wow.
0: Und warum nennt man nicht von der Band Europe The Final Countdown?
3: Weiß ich nicht. Muss die E-Sports-Szene fragen.
0: Vermutlich zu alt. Ob der Song, den ich jetzt hier in der Hand halte, den ich gerade gezogen habe, für dich zu alt ist, finden wir jetzt raus. 89, 97 und 2016. Und irgendwo muss die Nummer hier jetzt rein, davor, dahinter oder vielleicht sogar auf ein Jahr draufgelegt werden.

0: Ich glaube, es ist klar, wir unterhalten uns entweder darüber vor 97, nach 97 oder nach 2016. Oder wird es irgendwo draufgelegt? Also Christina Aguilera, Genie in a Bottle, ihr erster Hit.
1: Also nach 2016 war es auf gar keinen Fall. Also, aber
0: sicher?
1: Also ich bin mir ziemlich sicher, dass der Song in den 90ern war. Aber ich habe ja trotzdem die 97 da liegen. Aber ich glaube, es war trotzdem vor 97. 92.
0: Hat er recht, Leute? Ich fange mal mit dem Cabo an, weil Silas weiß das wieder.
2: 2005.
0: 2005?
3: 1999.
0: Woher weißt du das?
3: Scheiße. Das habe ich gerade geraten.
0: Krass. Klar, Christina Aguilera schon ewig lang im Geschäft. Man glaubt gar nicht, dass die schon 1999 ihren ersten Hit hatte.
3: Darf ich die jetzt haben?
2: Einspruch einlegen.
0: Man traut es ihr ein bisschen später immer zu. Die Karte bleibt bei mir, Lars. Damit führt Silas.
1: Und Cabo kann wieder zum Unentschieden kommen.
0: Cabo kann aufholen.
2: Aber.
0: Es gibt kein Aber.
2: Okay, dann let's go. Hau einfach raus.
0: Weil ich glaube, das ist easy einzuordnen. Du hast 90
2: Lieder. Ich schon öfter
0: gehört. Und 2014. Aber das weißt auch du, mein lieber Cabo.
3: Ja, habt ihr auch am Ende von Titanic so viel geweint?
0: Sag ihm das doch nicht, dass es Titanic-Soundtrack ist, dann weiß er es ja doch.
2: Wann kam der raus? 98? Also auf jeden Fall nach 1990. Also zwischen die beiden. Zwischen 1990 und... Ich sag, der Film kam... Boah, was war zuerst? Der Film oder der Song? Ich weiß.
3: Also die Titanic ist ja 1912 untergegangen.
0: Boah, aber Silas, was du alles weißt...
3: Ja. Ich weiß nicht,
2: und je später es wird, und 2023 nochmal.
3: Genau.
2: ich sag 97. Nee, ach, ich sag 97, komm, gib her.
0: Nein, warte. Jetzt müssen wir erstmal fragen. Silas, ist der Song aus dem Jahr 1912, als die Titanic untergegangen ist?
3: Ja, der wurde auf dem Schiff geschrieben.
2: Von Celine Dion.
3: Genau.
0: Ja, also, ich frag den Lars jetzt nach mir zuerst.
1: Ich sag 96.
0: Silas?
3: 1912.
0: Gabo, ein Jahr daneben,
2: ich hab 1907.
0: Ach, du hast 97 gesagt? Ich dachte, du hättest erst 98 gesagt.
2: Nee, ich hab 97 gesagt.
0: Ja. Ist aber egal, er liegt richtig. Und damit kommen wir zum nächsten Song von Silas. Du hast 65, 85, 12 und 15. Und ich glaube, jetzt wird's auch eng für dich.
3: Wir 2017.
0: Was? Okay. Brauche ich gar nicht mehr zocken.
2: Ich glaube, der Song war 2012. Ich will auch noch Einspruch einlegen. Ich glaube tatsächlich, das ist so ein 90er Eurodance gewesen.
0: Woher weißt du, dass es, also das nach 2015 war, ist ja okay. Aber er war tatsächlich, nachdem mir Lars seine Tina Turner Karte gegeben hat, 1989.
3: Ah, scheiße.
2: So, jetzt habe ich es gecheckt.
0: Woher weißt du, dass das 2017 war?
3: Da war ich in der 7. Klasse.
0: Ja, das war's. Das
3: ist deine Verbindung. Ein Kumpel von mir fand die Imagine Dragons immer so toll. Und da kam das Lied halt raus.
0: Thunder.
3: Okay. Ich fand das schrecklich damals.
2: Thunder. Das ist ein anderer Thunder-Song, ja.
0: Dann würde ich mal vorschlagen, nachdem Silas jetzt 5 Karten hat, muss Lars aufholen, aber ich glaube, das wird denkbar schwer für dich. Mit diesem Song und deinen Karten 89, 97 und 2016 wird das hart.

0: Scheiß.
1: Oh, ich sehe mich direkt wieder im Bonn.
2: Alter, die Zeit.
0: Ja, puh.
3: Also Coolio, Gott. Klar. Featuring LV mit Gangsta's Paradise. Ja. Welches Jahr?
0: Oh Gott.
3: Du schaust so auf die 97. Kann es nicht auch 89 sein?
0: Oh, doch, doch.
3: Oder später.
0: Ich gucke auf beide.
3: Ah, okay.
0: Nee, ja, ich brauche gar keine Konzentration hier. Das ist mir zu viel Konzentration auf einmal.
2: Okay. Hochkonzentriert.
0: Tomatenmark.
3: Also vor 89, vor 97 oder nach 97. Oder vielleicht auf
0: schon
3: eines
0: so, war schon
3: der
0: so ein bisschen Anfänger von Hip-Hop, glaube ich. Also keine Ahnung, 87, 85, 87.
2: Anfänger von Hip-Hop.
3: 85, ja, jetzt warte mal. Kann ja sein. Er hat gerade die 80er benannt.
2: Ach so.
3: Also nicht reinreden. Lass ihn mal ausreden.
1: Hast du nicht in den 90ern gerade?
0: Hä? Nein, 80.
1: Okay, dann
0: 87, 85.
1: Ja, ich hab 90 verstanden, deswegen war ich so.
0: Ja, ja, hier. Mr. Olivia Rodrigo, ja?
1: Guck mal, so ein Scheiß.
0: 87, so.
3: Du sagst 87 und Kebo, du musst die Leute natürlich, musst ihnen auch zuhören, du hättest ihm fast einen Tipp gegeben, ne? Was sagst du, in welchem Jahr ist es rausgekommen? Kebo.
1: 95.
3: 95, was sagst du?
0: 86.
3: 86. Du hast natürlich recht, die Anfänge von Hip-Hop sind so 80er rum, ja, mit der Message. Nur der Song, deswegen hat Kebo auch so reagiert. Keinesfalls Anfang der Hip-Hop-Szene. Dieser Song ist im Jahr 1995 herausgekommen. Oha. Sehr gut, Kebo. Und damit bleibt die Karte natürlich bei mir. Das war auch ein toller Soundtrack im Übrigen. Zu
0: stimmt.
3: Einem tollen Film, dessen Namen mir gerade nicht einfällt.
1: Titanic 2.
3: Ich weiß nur, dass Michelle Pfeiffer da die Hauptrolle hatte. Ich reich's nach, wenn es mir eingefallen ist.
2: Man hat
3: ist.
2: Die Karte gerade gesehen, übrigens, die du da...
3: Aber Kebo ist dran und er hat sie nicht gesehen.
2: Welches Jahr stand drauf?
1: Keine Ahnung, 2013? Ich weiß es nicht. Oh. Ich hab's nicht gesehen.
3: Genau. Ich habe mich nämlich gerade weggedreht, um was in PC einzugeben, weil ich nachschauen wollte tatsächlich, wie der Film hieß. Aber währenddessen kriegst du deinen Song, Kebo. Mhm. Du warst schneller. Ja. Jetzt sag's doch.
0: Ja, Dangerous Minds.
3: Dankeschön. Ja. So hieß der. Und jetzt können wir auch zum Song vom Kebo kommen. Und Silas, die frage ich natürlich jetzt nicht nach dem Jahr. Du weißt es ja schon.
2: Nee, ich sag nicht, dass es 1967 war.
1: Club?
3: Ja. Come on, Camila.
0: Nicht zu verwechseln mit Culture Candela.
3: Ich verstehe den Titel auch nicht. Karma Chameleon. Vielleicht ist es eine englische Redewendung, die ich nicht kenne.
1: Bestimmt. Wie auch immer, ich glaube, boah, war das ein 80er?
3: Also, du hast 90, 97 und 2014.
1: Ich bin mir nicht sicher, ob es ein 80er oder ein 90er war. Ich sag vor 1990.
3: Du sagst vor 1990?
1: Weil die empört übers Musikvideo gewesen sind.
3: Oha. Dann Lars, wann war's? Ich werde Silas nicht fragen, er hat die Karte gesehen.
0: 1987.
3: 87 sagst du. Und damit liegt ihr auf jeden Fall gut. Es war vor den 90ern definitiv. Die Band hat sich allerdings 86 schon aufgelöst.
0: Ja. Oh.
3: 83.
1: Oh, aber Karte ist Karte.
3: Karte ist Karte. So, und jetzt muss ich aufpassen, Silas hat nämlich Adleraugen. Das Problem ist nur, ich fürchte fast, das Teil hier kriegt er auch hin. Er hat 65, 85, 2012, 2015 und 2017 da liegen. Er weiß vorher schon, wo es reinkommt. Also die Karten jetzt schon. Mal gucken, ob du recht hast, so wie du sortiert hast.
0: 93.
3: Hier ist dein Song.

0: Britney Spears. War Ende der 90er oder Anfang der 2000er, ich sag mal 2000.
1: Es war der zweite große Hit von Britney Spears. Du grinst, Kevin. Wann ist der rausgekommen?
2: 98 oder 99.
1: Was sagst du?
3: 97.
1: Ja, ihr habt Britney Spears aber spät auf dem Zettel. So spät war es auch nicht. Jahrtausendwende ist völlig richtig.
2: Hui, spät auf dem Zettel?
1: Naja.
2: Früh meinst du?
1: Ja, klar. Also
2: sie, aber 98, 99.
1: Ja, so weit weg, ja, ja, aber trotzdem. Ja. Also das wären dann jetzt, also ich sag's mal so, für mich hat Britney Spears so die Christina Aguilera-Attitüde. Man glaubt nicht, dass sie schon so lange im Geschäft ist. Deswegen habe ich das so formuliert, wie ich es formuliert habe, weil ihr seid ja eigentlich noch älter, als die meisten Leute denken, was so die Anfangszeiten von der guten Dame angeht. Du hast 89 und 97, 2016. Guckt mal, Silas hat jetzt so viele Karten.
0: Wie ihr beide
1: fast,
0: zusammen.
1: Fast. Nein.
0: Ich habe nur 6 Karten. Ja,
1: der Kebo hat 4 und Lars hat 3. Kann jetzt aber auf die vierte kommen. Und es wird eng.

0: Das ist so ein richtig wilder Pop-Hit, auf jeden Fall.
1: Also ich sag's mal so, bekannt. Deutscher Künstler, der in England geboren ist und in England gelebt hat und ich weiß es gar nicht. Auf jeden Fall.
2: Plötzlich war er da.
1: Genau. Deutscher Künstler, super, der Spanisch ist seine Muttersprache und ich glaube, in England ist er tatsächlich geboren.
0: Okay, hilft mir auf jeden Fall nichts.
1: Es tut mir leid.
0: Ich sag mal, ich glaube, der ist noch vor 20, also ich habe den schon mal gehört, aber ich glaube, der ist vor 2016 rausgekommen.
1: Alvaro Soler mit Citura ist vor 2016 rausgekommen. Hat er recht, Leute?
2: Nein, ich bin dagegen.
1: Wann dann?
2: 2018.
1: Was sagst du?
2: 2016.
1: Sag mal, hast du die Karten auswendig gelernt,
2: Silas? Nein, aber weißt du, in diesem, also, ich habe eine ganz tragische Hintergrundgeschichte. In den 2010ern, da bin ich voll in diese Chart-Pop-Schiene abgerutscht, weil da AC/DC nichts veröffentlicht hat. Und erst seit 2020 bin ich wieder bei guter Musik zu haben. Aber es hilft ja, offensichtlich.
1: Okay, alles klar. Ich habe mal kurz nachgeguckt. Er hat sogar auch in Tokio gelebt. Meine Güte, ist der gute Alvaro Soler viel herumgekommen. Ändert nichts daran, dass du bei drei Karten stehen bleibst. Halb so viele, wie Silas hast. Kebo, meine Hoffnung ruht jetzt natürlich auf dir, dass du Silas noch einholen kannst. Du hast da 83 liegen, 90, 97 und 2014. Und jetzt habe ich eine ganz gemeine Nummer für deine Kartensituation gezogen.

0: Ich weiß natürlich genau, Prince. Wann dieser Song rauskam.
1: 87.
0: Und Silas weiß es auch ganz 87. Genau.
2: Lars,
0: er hat 87 gesagt. Also glaub, er wird nach 83 einsortieren und vor 90. Kommt das hin?
1: Ich glaube, das kommt sehr gut hin, ja.
0: Silas, kommt's hin.
3: Dann sage ich was komplett anders.
0: Sag mal was komplett
3: 79.
0: Du hast es richtig einsortiert, so viel kann ich schon mal sagen. Das Jahr ist falsch. Es ist 84. Ja. Damit rücken da aber zwei Karten ganz dicht bei dir zusammen. 83 und 84.
1: Ja, easy.
0: Ha, wollen wir hoffen, dass da nicht noch was aus dem ähnlichen Zeitraum kommt, weil dann wird's natürlich eng.
1: Ich hätte gern Oliver Rodrigo.
0: Problem ist nur, Silas hat jetzt ganz viele Karten. Ich sag's mal, 65, 85, 2000, 2012, 2015 und 2017. Und er hat Glück. Wir ziehen immer richtig gut für ihn. Diese Karte ist für dich auch leicht zum Einsortieren. Entgleisen die Gesichtszüge.

0: raus, jetzt musst du es
1: so
0: wissen.
1: So, das haben wir mit dem Chor gesungen bei unserem Abschlusskonzert.
0: Da musst du es ja wissen.
1: Oh Gott, ich hab da sogar die zweite Stimme habe ich da gesungen.
0: Also, du hast 65, 85, 2000, 2012, 2015 und 2017 da liegen und du räumst gerade zwischen 2000 und 2012 frei. Ja, bist du sicher, dass da reinkommt oder irgendwo draufgelegt werden muss?
1: Nein, das geht ja auch. Ich will es eigentlich nicht wo drauflegen, weil das ist so stochastisch. Und ich will mich da jetzt auch nicht von dir verunsichern lassen,
0: ich schau
1: auch wenn
0: weg.
1: Es so wäre.
0: Ich schau
1: und,
0: weg.
1: Ich würde es aber zwischen 2000 und 2012 einsortieren. Das könnte Anfang der 2000er gewesen sein, so 2003.
0: Hat er recht? War dieser Song Anfang der 2000er?
2: Nein.
0: Richtig, Kebo. Aber wann?
2: 1913. Vor Christus.
3: Aus Prinzip
0: kommt,
3: sage ich.
0: Kommt drauf an, wie man Anfang der 2000er definiert, natürlich. Wir sind immer noch am Anfang der 2000er.
3: Ja, schon, ja. Aus Prinzip sage ich 2013.
0: Ah, damit er falsch liegt. Du liegst vom Jahr her nicht richtig. Oh. Aber vom Einsortieren, es waren 4 Jahre später.
1: Oh.
0: 2007. Alicia Keys.
1: Wahnsinn.
0: Mit No One. Ah, Silas, du ziehst hier davon.
1: Ich bin völlig überfordert. Kann jetzt mal was aus den 90ern kommen vielleicht?
0: Wir haben jetzt schon mehr als die Hälfte der Sendezeit vorbei. Und er sagt, er ist überfordert. Der Einzige, der noch keine Karte abgegeben hat. Oh, richtig?
1: Ja, aber jetzt wird es ja eng.
0: Es wird
1: also
0: eng.
1: Wenn jetzt nochmal so 2000er
0: Glas. Wie viel hat Kebo? 5. Also bitte. Und bei dir liegen ja 7 da.
2: Er hat so viele aus den 2000ern wie ich insgesamt.
0: Und wisst ihr, was jetzt gemein ist?
3: Nein.
0: Lars hat 89, 97 und 2016 da liegen. Und die Karte, die ich gerade gezogen habe, die ist ganz schwer für ihn einzusortieren.

0: Hast du nicht gesagt 1860?
1: Also, welches Jahr, Lars?
2: Also ich habe 16 mein Abi gemacht, habe dann bis 17 FSJ und habe dann 2017 mein Studium in Erlangen angefangen.
1: Also du hast 2016 da liegen, und tendierst du zu 16, davor oder danach?
2: Genau, da im Studium habe ich einen Kumpel gehabt, der diesen
1: Sonntag gefeiert hat. Okay, glatt gelogen, du hast Freunde.
2: Deswegen. Ja, aber der hat den total gefeiert und den haben wir dann da ganz oft angehört deswegen. Und es kann sein, dass der schon vorher released worden ist, aber ich tippe jetzt einfach darauf, dass der irgendwie zu der Zeit rauskam und deswegen 2018.
1: Hat er recht, Silas?
3: Da tendiere ich auch dazu, ja.
1: Und Cabron?
0: Ich muss was anderes sagen jetzt, 2015.
1: Du musst.
0: Nee, ich muss. Ich sag 2015.
3: Dass es spannender wird.
1: Okay, alles klar.
0: Endet er nicht an der Karte.
1: Ich sag's mal so, Lars, du hast nicht recht mit dem Jahr.
0: Aber
1: 2019. Aber es war nach 2016.
2: 2017. Ah ja.
1: Ganz knapp. Problem ist natürlich, wenn du jetzt nochmal einen Song ungefähr aus der Region kriegst, schwierig zum Einsortieren. Jetzt kommen wir zu, so viel darf ich verraten. Cabo, jetzt kommen wir, so viel darf ich verraten, zu einer Band.
0: Oh nein.
1: Zu einer weiblichen Band. Und ich war früher die Sängerin in Liz McLaren, glaube ich, hieß sie. Total verknallt.
0: Okay.
1: Ich spiel's mal ab.
3: Welche wurde Band? Doch auch irgendwann in den 2010ern
1: erstmal
3: so totgecovert.
1: Welche Band haben wir denn hier gehört?
0: Keine Ahnung.
1: Welcher Song haben wir gehört?
0: Weiß ich es nicht.
1: Wollt ihr im Aushelfen?
0: Weiß Girls, ich weiß es nicht. Keine Ahnung.
1: Oder
0: ich
1: habe ihn noch nie gehört. Erstmal auf ein Jahr. Oh, mein Jugendschwarm und ihr habt sie noch nie gehört.
0: Ich sage, ich gehört auf jeden Fall, dass der Song zwischen 90 und 97 reinkommt.
1: Also du hast hier auf jeden Fall 83 liegen, 84, 90, 97, 2014. Lass dich vor meinen Aussagen nicht irritieren, weil ich gesagt habe, als ich jung war, habe ich... Du weißt, wie alt ich bin, aber ich fühle mich jünger, als ich bin.
0: Wir hauen denn da dazwischen? Ich kenne den Song nicht. Keine Ahnung.
1: Es ist Atomic Kitten mit Whole Again.
0: Ist 90er gar nicht so schlecht.
1: Wenn du meinst, dass 90er gar nicht mal so schlecht ist, dann liegst du gut. Die Band gab es von 98 an oder 96, ich bin mir nicht ganz sicher.
0: Ja, kann ich ja nicht richtig gelegen sein. Also.
1: Und kannst du schon richtig gelegen sein, aber das war nicht einer der ersten Hits, das war ein 2000er und der ist 2001 rausgekommen.
0: Das halte ich für eine Lüge.
1: Und du hast recht, Silas, der Song ist natürlich zu Tode gecovert.
3: Wer hat den nochmal gecovert?
1: Oh Gott, es gab so viele Coverversionen von diesem Song, Silas. Ich könnte jetzt anfangen, im Internet danach zu suchen. Ich kann es aber auch einfach...
3: Ich hätte das, glaube ich, wissen müssen.
1: Warum hättest du es... Weil wir bei Max Neo auf jeden Fall eine Coverversion davon spielen.
3: Mhm.
1: Aber mir fällt gerade nicht ein...
4: Ich vermute mal, dass das 2021 ein Klassiker ist. Ach, egal.
1: Richtig, wir hatten das als Klassiker bei Max Neo, als du damals dein Volontariat gemacht hast. Oh. Und du hast es auch geschrieben, glaube ich.
0: Nee, das nicht, aber gespielt.
1: Okay, alles klar.
2: Cabo zerreißt gerade beim Überlegen schon wieder sein Gesicht.
1: Also wir spielen auf jeden Fall bei Max Neo eine Coverversion, ich glaube vom isländischen Künstler, der heißt irgendwas mit...
3: Daði Freyr!
1: Genau.
3: So, toll, der ist ja für den ESC 2020 angetreten, das war großartig, aber der hat ja nicht stattgefunden.
0: Und wieso, was war da?
3: Weiß ich jetzt auch nicht.
1: Boah, keine Ahnung.
3: Aber der war mein Favorit, stimmt, von dem war das.
1: Das Cover, genau. Mit dem Cover darf man beim ESC nicht antreten, aber die Coverversion wird bei Max Neo gespielt, das weiß ich. So, ich glaube, jetzt kriegt man Silas.
3: Jetzt bin ich...
1: Oh Gott. Du hast da 65, 85, 2000, 2007, 2012, 2015 und 2017 liegen.
3: Ja.
1: Das wird schwierig zum Einsortieren und du kennst diesen Song auch nicht. Ein Versuch war es wert.
3: Ja, also den kannte ich. Wieso ist der schon wieder aus den 2010ern?
1: Weil wir es hier schwer machen wollen.
3: Bitte. Ah, jetzt bin ich wirklich dezent überfordert. Der ist irgendwo hier, zwischen 2015 und 2018.
1: Kann er nicht auch vor 2015 gewesen sein? Nein.
3: Völlig ausgeschlossen.
1: Wenn du es ja gesagt hast, werde ich dich fragen, warum nein?
3: Warum nein?
1: Erstmal leg dich erstmal fest.
3: Okay, also das war... Oh, 2018. Ja.
1: Okay, hat er recht. Erstmal, warum kann er nicht vor 2015 sein,
3: bitte? Weil das nicht der erste Song von der war, glaube ich. Oder wenn dann ja der erste bekannte. Und da, davor, da waren noch andere Lieder auch bekannt von anderen Künstlern.
1: Alessia Clara, sagst du, war nicht ihr erste?
3: Ich weiß nicht mal, wer das ist.
1: Sagt ihr mir mal, Leute, ob Silas recht hat, ist es ein 2018er oder nicht?
0: Kennt weder die Künstlerin noch den Song.
2: Den Song habe ich mal gehört, die Künstlerin auch nicht, aber anhand Dietmars Blickes sage ich jetzt 2014.
3: Vielleicht war es auch 2016.
0: 1999.
1: So, ich sag's mal so, Silas, du liegst mit deinem Jahr definitiv nicht richtig.
0: Aber.
3: Mist.
1: Dann
3: war es später, aber.
1: Und sie ist ganz viel als Gastmusikerin aufgetreten und du hast natürlich recht. Sie hatte davor schon noch zwei andere einigermaßen bekannte Songs, war aber ihr erster großer Hit, der ist 2016 rausgekommen.
3: Nein, ich
1: damit
3: hab's
1: das, bleibt die Karte bei mir.
0: Wow, ist es passiert?
1: Ah, es ist tatsächlich passiert.
2: Silas hat verloren.
3: Ich habe verloren. Jetzt will ich nach Hause. Verloren.
1: Und jetzt haben wir eigentlich leichtes Spiel für Lars. Er hat die Karten 89, 97, 2016 und 2017. Da liegen hat vier Karten, liegt damit am Ende von unserer Dreierrunde. Aber hier mit diesem Song machst du, bin ich mir fast sicher, ein Feld gut.
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2: Heißt denn der Typ nochmal?
1: Darf ich sagen?
0: Ja. Nee, ja.
1: Reinhard May.
2: Reinhard May, ah ja.
3: Das ist der Sohn von Karl May.
2: Also es war, glaube ich, vor 89.
1: Meinst du?
2: War noch sogar noch in den 70ern.
1: Meinst du?
2: 74.
1: Hat er recht. Ist über den Wolken aus dem Jahr 74. Cap, ich fange bei dir an.
0: Die Toten Hosen haben ja mal einen Song gemacht, Unter den Wolken, der sich ja darauf bezieht. Der kam
3: 2015.
0: 15?
3: Ja.
1: Ungefähr.
0: Das ist eine Rakete. Dann war das 1975.
1: Also, Lars sagt 74, du 75.
3: Ja, ich gehe so gegen Ende der 70er, 78.
1: Maschine, Lars.
0: Oh, wow.
1: 1974 ist der Song rausgekommen. Und Kebo, wir haben eine kleine Herausforderung für dich. Du hast 83, 84, 90, 97, 2014. Wir haben eine der erfolgreichsten Künstlerinnen aller Zeit jetzt für dich am Start.
0: Kann nur schief gehen.
1: Und die Frage ist natürlich nicht, wie heißt die Künstlerin oder wie heißt der Song, auch wenn das ihr bekanntester Song ist. Die Frage ist, aus welchem Jahr ist der Song?
0: Blamieren.

0: Da sage ich die Künstlerin jetzt nicht dazu, wenn du sie nicht kennst, weil die Künstlerin lebt auch nicht mehr. Das kann dir bei der Entscheidung helfen.
1: Lady Gaga.
2: Doch, die lebt noch. Ja, kein Plan halt, ne? Also, es hat sich angehört wie etwas, was auf jeden Fall vor 1990 gewesen sein muss. So viel sei gesagt.
0: Du hast da 90 liegen, 97, 2014, also, 84 und 83.
2: Also das mit den 80ern, da ist scheiße. Das muss auf jeden Fall vor 90 gewesen sein. So hat sich das angehört. Es war so ein bisschen, es hat so einen gewissen Groove irgendwie gehabt, den ich so schön in die 80er packen
1: würde. Das liegt aber nicht mal in der Hornbach-Werbung.
0: Du mit deinen Werbung immer. Was gibt es noch außer Hornbach?
1: Obi, Bauhaus.
0: Danke.
1: Reicht.
0: Dreireich.
2: Ich kann nur gamblen.
0: Dann mach mal.
2: Ich leg das auf 83 drauf.
0: Boah. Es kommt auf 83 drauf. Ja. Okay. Wie steht ihr, jetzt sage ich es mal, zu Aretha Franklins Respect? Wann ist der Song rausgekommen?
1: 68.
0: Du sagst 68.
1: 68?
2: Das hätte ich gar nicht mitgerechnet tatsächlich, aber wenn sie das so sagt, dann stimmt das.
1: Der ist uralt.
3: Naja, oder? 68.
0: Also es war, ich sag's mal so, es war der erste internationale Hit tatsächlich von Aretha Franklin. Also zumindest der erste ganz, ganz große. Sie hatte davor noch so ein paar Songs in den amerikanischen Charts, in den R&B-Charts, aber international war das ihr erster großer Hit.
1: Also
0: gib mir auch ein Jahr.
1: Ich hätte jetzt wie Cabo in die 80er gepackt, 85.
0: Silas, du bist eine Megamaschine.
1: Echt? Oh Gott. 68, nein.
2: 67.
0: Was? Oha. Damit, ich hätte auch schwören können, dass du den vor 83 setzt, Cabo. Damit bleibt die Karte leider auch bei mir. Sie ist ja mit dem Song schon in den Blues Brothers Film aufgetreten.
2: Ja. Oh,
0: und der erste Blues Brothers Film, das war ja schon...
2: Ich dachte, wäre ein 80er.
0: Ja, ja, war er. Aber... Wie gesagt, auf welches Jahr hast du den Song gesetzt?
2: 83.
0: Ja, und der Blues Brothers Film war kurz davor.
2: Ja, wieso? Das schließt ja nicht aus.
0: Ach so. Naja, wenn der Film kurz davor...
2: Ich habe nicht an die Blues Brothers gedacht.
0: Es tut mir leid.
2: Ich fahr zwar später noch mit der U-Bahn, aber so nah nicht.
1: Dann darf ich bitte irgendwas aus den 90ern
2: haben? Also ich bin dafür, dass
0: es ein 2010er bekommt. Ich sag's mal so, was Silas jetzt bekommt ist, darf ich so viel verraten, nichts aus den 90ern. Aber er hat da 65, 85, 2000, 2007, 2012, 2015, 2017 liegen. Und er wird diesen Song, auch wenn es nichts aus den 90ern ist, easy einsortieren können. Es tut mir leid. You can get it if you really
1: want, but you must try. Also entweder war es vor 65 oder nach 65.
0: Das jeweils so plus. Oder es war 65 Jahre. Und du musst es drauflegen.
1: Oh Gott. Es hört sich aber noch schlimmer an als das.
0: Was ist denn das?
1: Das ist I Got You, I Feel Good, James Brown.
0: Du hast jetzt gerade eine der coolsten Nummern überhaupt zerredet, aber ist okay.
1: Ja, ist. Deswegen tendiere ich zu vorher. Es könnte es natürlich auch aus den 70ern sein.
0: Ja, Silas, du bist ja sehr entscheidungsfreudig.
1: Gab es vor den 65 überhaupt schon Musik?
0: Vor 65?
2: Ich hatte heute eine Karte von 1939. Ja.
0: Ja. Stimmt, in der letzten Stunde hattest du eine von
2: 1939.
1: Ja, ich bin völlig überfordert. Von wann war Aretha Franklin nochmal?
0: Hast du doch vorhin erraten.
1: 63?
0: 67. Sagt dir 7. Ja, es war 67. Ja, ich hätte es ihm jetzt nicht gesagt.
2: Doch, alles gut.
1: Dann, ich sag jetzt mal kurz nach 65. 66. Auch tja, also, wenn vielleicht vorher war. Aber man muss auch mal Entscheidungen treffen. Ich sag 1966.
2: Peinlich.
0: Boah, ist schon ein bisschen feig, dass er sich nicht getraut hat, vor 65 zu legen.
1: Ja, es ist schon...
0: Jimmy Cliff mit You Can Get It If You Really Want war, als er diesen Song rausgebracht hat. Kein Hit ist er später zum Hit geworden. In welchem Jahr hat er denn diesen Song rausgebracht, Cabo?
2: 59.
0: Du bist davor.
1: 57.
0: Du bist auch davor. Jimmy Cliffs erste Single ist 1962 rausgekommen. Seinen ersten Hit hatte er vor You Can Get It If You Really Want. Aber dieser Song war ja, wie gesagt, kein Hit. Ist erst später zum Hit geworden. Release von diesem Song war offiziell 1970.
1: Boah, einfach nicht. Oh Gott.
2: Das kann
1: ein
2: sein.
1: Glück, Wahnsinn.
2: Der macht uns so fertig. Das ist krass.
0: Ja, ich glaube, wir können aufhören zu spielen. Nee.
2: Solange weil Silas umfällt.
0: Wir haben nur noch eine Viertelstunde und Silas hat 1, 2, 3, 4, 5, 6, 7, 8 Karten.
2: Also, eigentlich haben, Lars wir noch Zeit, eigentlich haben wir noch Zeit bis 12, bis die Jugendprogramme losgehen.
0: Wir ändern die Spielregeln. Ihr müsst zusammen so viele Karten wie Silas. Hast
2: du 2, 4, 6.
4: Cameron, nimm jetzt mal in die eigene Hand und mach mal die Karte von Silas
1: aus. Ich brauche glaube ich nicht mehr. Ja. Spiel ich halt so mit.
0: Ich
2: gewinne trotzdem.
0: Ich sag's jetzt mal so. Lars, du hast es jetzt extrem schwer. Wir hatten schon ein ESC Song. Wir haben jetzt zumindest eine weitere ESC-Band und es war auch ein ESC-Song. Du musst mir nur sagen, in welchem Jahr war das hier ein ESC-Song?

0: klar ist, wir reden von ABBA und Waterloo.
1: Ach, ich dachte Napoleon.
0: Die Frage ist nur, wo kommt's hin? Vor 74, nach 74, nach 89 oder irgendwo drauf?
2: Das Problem ist halt, ich weiß auch gar nicht mehr, wann ABBA war.
3: Also ich kann ja mal so viel sagen, ABBA war die Lieblingsband von meinem Opa und der ist jetzt
0: Warum
3: seit...
0: Warum gibst du ihm so viele Tipps?
3: Der arme Junge hat nur 5 Karten.
0: So viel hat Kevo auch.
3: Ja, ich kann dir auch nachher noch einen Tipp geben.
2: Ich will keinen Tipp von dir.
3: Und der ist jetzt schon länger tot.
2: Aber ist aber auch ganz schön lange her, ja.
3: Hm?
2: Ja, keine Ahnung, 74 bis 89, 82.
0: Du sagst 82? Da dein Opa ABBA-Fan war, komme ich später zu dir, Silas. Kebro, welches Jahr, wann hat ABBA damit den ESC gewonnen?
1: 79.
0: 79?
3: Ich würde fast sogar sagen 73.
0: Silas, du bist eine Rakete. Wenn du jetzt gesagt hättest, das muss man oben drauflegen, wärst du richtig gelegen.
1: Oh, boah, ist das bitter.
0: 1974. Aber gibt es seit 1972 und das war eigentlich ihr Durchbruch.
1: Silas führt, gibt Tipps und trotzdem kriegen wir es nicht auf die Reihe.
0: Aber Kebo, dafür bekommst du es jetzt auf die Reihe. 83.
1: Wir müssen jetzt zusammen spielen, dass wir zusammen haben.
0: Ich glaube, darauf wird es am Ende hinauslaufen. Kebo, 83. 84, 90, 97 und 2014. Das Teil hier kriegst du einsortiert. Komm, ich glaube an dich.
1: Schon wieder Culture Club, oder?
0: Nein.
1: Nicht? Nein. Ist nicht von denen?
0: Anderes Land. Culture Club ist England. Hoolander Gang ist ein anderes Land.
1: Ja.
0: Amerikanische Band.
3: Jetzt kannst du aufhören zu klatschen.
0: Celebration.
1: Das wäre echt eine Überraschung, wenn ich wüsste, wo der hinkommt.
0: Es tut mir leid, dass ich den Bandnamen und den Songnamen erwähnt habe, aber das macht es ihm nicht leichter.
3: Aber das ist auch gemein. Der ist so bekannt, dass man das nicht weiß.
0: Der ist eben, nein, genau also andersrum. Der ist so bekannt, dass man es weiß.
1: So ein Werbesong aus den 2000ern. Das ist so unfair. Ich sage jetzt nicht, um welche Produkte es hier geht. Ihr kennt sie. Aber... Vor allem die Naschkatzen da drüben.
0: Ist unser Chef Conny da?
1: Nein. Ich sag, der ist zwischen 84 und 90. Ich weiß es nicht. Kein Plan.
0: Nennst du mir kein Jahr?
1: 86.
0: Okay, dieses Mal fange ich mit dem Lars an.
2: Also das letzte Mal, als gute Zeiten gefeiert worden sind, ne? Das war...
0: als du zur Welt gekommen bist?
2: Richtig, ja. 96.
0: Und danach war alles vorbei?
2: Ja, deswegen 96.
0: Okay, Silas hat recht.
3: Der muss ihn auf 83 drauflegen.
0: Dieses Mal ist Silas keine Rakete, aber du kriegst die Karte trotzdem nicht. Es ist nämlich knapp noch ein 80er. 1980.
1: Gar nicht cool.
0: Cool and the Gang.
1: Nicht uncool and the Gang. Scheiße, wir müssen uns echt zusammenschließen jetzt, Lars.
0: Ja, Silas, du bist jetzt dran. Sag mal, wie viele Karten du hast.
3: 1, 2, 3, 4, 5, 6, 7, 8.
0: Und jetzt?
1: Wir haben 10.
0: Wollte ich gerade sagen. Sag mal bitte, wie viel die anderen haben. Ja, das sind dann nicht mehr ganz so viele, aber... Silas.
3: Die bleibt da liegen. Die wurde gerade fast eine Karte geklaut.
0: Leute, jetzt wird Silas das hier eh nicht richtig erraten.
3: Ja,
0: ich habe hier einen Song für ihn und ich will zu diesem Song nichts sagen, weil das Problem ist, jedes Wort, das ich dazu sage, kann Silas nur helfen. Kebo weiß es genau, wann der Song rausgekommen ist.
3: Es war irgendwas,
0: überlegt noch.
3: Irgendwas mit einer 7 am Schluss.
0: Woher weißt du, dass da eine 7 am Schluss sein soll? Hast du die Karte gesehen?
3: Nein.
0: Vielleicht ist auch eine 2 am Schluss.
3: Nein.
1: Leg's auf 2007, ich bin mir gar nicht sicher.
3: Dann ist es, ach so, ich habe ja Platz zwischen 85 und 2000. Dann sage ich 97.
0: Wieso nicht 87?
3: Vielleicht ist es auch 87, aber die 90er waren
0: okay,
3: ja auch
0: okay, jetzt
3: schön.
0: Erzähl mir mal, wie du auf die 7 kommst. Und zwar wirklich. Wenn du die Karte gesehen hast, dann ist auch okay.
3: Nee, ich habe die Karte nicht gesehen, aber ich habe den Song neulich schon mal gehört.
0: Weil es einen runden Geburtstag hatte, oder wie?
3: Ja.
0: Neulich.
3: Und da war irgendwas, ich weiß es nicht. Das war irgendwas. Ich habe eine 7 im Kopf.
0: Wann ist er rausgekommen? Ich frage erst den Lars, weil Kebo weiß es.
2: 92.
0: Hat er recht. Mit 97.
1: Ich dachte 99, aber 97 können schon hinhauen. Ne? 99.
0: Sag mal, was ist das 95. mit dir? Wie nennt man die Leute, die sich Zahlen ultra krass merken können?
1: Normalerweise sage ich dazu Kebo. Aber in dem Fall...
0: Silas wird unser kleiner Rainman, glaube ich.
3: Mathematiker.
1: Das ist echt Wahnsinn.
0: Nein, mir fällt es gerade nicht ein. Das ist ja so eine Krankheit.
3: Oha, Krankheit.
1: Nee, nicht unbedingt. Du kannst da... zum Beispiel auf der einen Seite ein fotografisches Gedächtnis haben oder irgendeine Zwangsstörung.
3: Zwangsstörung trifft es, glaube ich, bei mir ganz gut.
1: Ja. Ich habe das auch mit Zahlen, ist es total krass. Aber wenn es dann darauf ankommt, wenn es wichtig ist,
3: dann ist es weg.
1: Aber ja. ich kann euch alle mögliche Scheiße erzählen von Zahlen oder sonst wie irgendwelche Sachen, die ich gemacht habe. Das nützt mir in meinem Leben nichts. Also, aber das hier ist nützlich.
3: Ja, also ich glaube, das hängt auch bei mir mit der Uhrzeit zusammen. Also je später das wird, desto schlimmer wird's.
0: Okay, alles klar.
1: Juti, gut, war wie Lars Wieser dran.
0: Es ist spät und wir haben jetzt einen Song am Start, der heute in dieser Sendung schon mal genannt wurde. 74, 89, 97, 16 und 17 hast du. Und das Teil ist für dich zuordnenbar. Und wie gesagt, wir haben über diesen Song heute tatsächlich schon mal ganz kurz geredet.
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1: Boah, sagst du jetzt viel, dass ich das zuordnen kann? ich sag's mal so.
3: Das ist wieder wie bei Celebration.
2: Das muss ja irgendwas neue deutsche Welle
1: sein. Bei mir wäre es schwieriger zuzuordnen.
2: Aber ich meine, es müsste ja neue deutsche Welle sein, oder? Also,
0: ich sag dazu nichts, das wären alles Tipps.
2: 83.
0: Kommt der Song zwischen 74 und 89 bei Lars rein? Cowboy, ich fang bei dir an.
2: Also wenn Kebo richtig liegt, dann kriege ich die Karte auch, oder?
0: Nein.
1: Wir sind zusammen.
2: Wir sind jetzt ein Team.
1: Ich war mal irgendwann Anfang der 2000er bei meiner Oma. Und da lief auf einem anderen Radiosender.
3: Es sind neun Karten,
1: die in Nürnberg ist. Da lief dieser Song. Und die spielen ja, Alter, das ist so fucking in den 80ern, aber wann?
0: Ja.
1: Was hast du gesagt?
2: 83.
0: Ist es aber nicht egal, wenn er bis die Range dann bis 89 hat?
1: Ja. Dann sag ich einfach mal auch 83, wir sind ein Team. Ja.
0: Okay. Du schließt dich an, okay, dann nehme ich alles zurück, mir ist das Wort eingefallen. So ein bisschen Autismus hätte ich dir jetzt vielleicht zugeschrieben. Da kann man sich Zahlen super merken. Er hat die 7 im Kopf und es stimmt auch noch. Aber wenn du das jetzt hier nicht weißt, weil das stimmt nämlich nicht, es ist 81.
1: Ah ja, aber passt.
2: Nehme ich.
0: Ja, nimmst du, passt super rein. Und damit kommt Kebo dran mit einem Song. Wir haben bei dir 83, 84, 90, 97 und 2014 mit einem Song, den du nicht kennst, aber
1: Olivier Rodrigo.
0: Aber einsortieren kannst.
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1: Hör auf!
0: Shit!
1: Ich schätze jetzt einfach mal, das ist ein Hit, bitte? Ich habe noch nie davon gehört.
0: Was?
1: Ich schätze mal, nach 2014 wird der rausgekommen sein, 2021.
0: Du weißt es, Silas, deswegen frage ich Lars, aber der weiß es, glaube ich, auch.
2: Ich bin mir tatsächlich gar nicht so sicher, aber ich glaube, 2014.
0: Oh, du würdest das drauflegen. War die Künstlerin 2014 schon aktiv, Silas?
3: Nein. Das war irgendwann Anfang der 2020er, glaube ich. Oder sogar 2019. Irgendwann Billie Eilish.
0: Der macht mich fertig. Es ist 2019. Ja, klar. Billie Eilish war 2014 noch nicht aktiv. Und Silas hat also völlig recht.
1: Allerhöchsten Respekt an sie, aber ich kann ihre Musik nicht leiden.
0: Obwohl, ich fand den Bond-Soundtrack nicht mal so schlecht.
1: Nee, also das ist halt nur persönlicher Geschmack, aber was sie da sonst statementmäßig und so raushaut, das ist klasse.
0: So, ich wollte vornehmlich bei Silas sagen, das wollte ich noch erwähnen, als Aqua dran kam, jetzt wird dein Wunsch erfüllt, es kommt 90er, ich habe mich fast verplaudert. Das wollte ich eigentlich noch einwerfen. Silas, normalerweise spielt man ja... das Spiel Hitster, das wir gerade spielen, ja immer nur bis zu 10 Karten. Und die Sendung ist fast vorbei, die Stunde. Das heißt, wenn du das jetzt hier richtig machst, hast du eigentlich deine 10 Karten. Und
1: wenn ich mir das so ansehe, haben Lars und ich schon 12 Karten. Ja.
0: Aber ich würde sagen, wir machen die Stunde voll, auch wenn Silas jetzt hier diese Karte kriegt. Die 10. Karte, deine 11. Karte, eine hast du ja nicht gewusst, habe ich jetzt für dich am Start. Ich zähle jetzt nicht auf, was alles vor dir liegt.
3: Okay.
0: Wir gucken nachher einfach mal, wo du es einsortieren würdest.

0: Okay, kurze Hintergrundgeschichte.
1: Erstmal Frage, 80er, 90er oder 2000er?
0: 90er.
1: Dann Hintergrundgeschichte.
0: Hintergrundgeschichte. Also, ich wusste ja, dass wir irgendwann Hitster hier spielen werden.
1: Er hat gelernt.
0: Und ich habe in den letzten paar Wochen, als ich Musik gehört habe, immer ein bisschen die Jahreszahlen angeschaut.
2: Als Radiomoderator ja auch.
0: Jetzt ist aber die Sache, ich habe heute was von Oasis gehört. Ich glaube, es war sogar das Album, aber mir fällt das Jahr nicht mehr ein. Boah.
1: Dann die Frage, du hast 97 freigeräumt. Auf ja. 97 drauf, davor oder danach? Über die anderen Zahlen müssen wir ja nicht mehr reden.
0: Ja, beides.
1: Beides?
0: Oder davor. Warte, wann war denn Oasis überhaupt? Dann sage ich davor. Es war kurz vor 97.
1: Du sagst, es war kurz vor 97.
0: Vielleicht war es auch Anfang der 2000er. Ich sag das jetzt einfach mal und dann ist es halt so.
1: Ihr 97er Album heißt Be Here Now. Ihr 95er Album heißt Morning Glory. What's the story? Morning Glory sogar. Und ihr 94er Album heißt Definitely Maybe. Entschuldigung, es ist spät. Ich kann es nicht mehr richtig aussprechen. Aber ihr wisst, was ich meine. Und auf einem von den drei Alben war es drauf. Auf welchem, Cabo? 94, 95 oder 97?
3: 94.
1: Du sagst, es war auf ihrem 94er Album drauf, Wonderwall. Was sagst denn du, Lars, wo war es denn drauf?
4: 95.
1: Du sagst, es war auf dem 95er Album drauf. Und Silas, du würdest es vor 97 einsortieren?
0: Ja, dann sage ich das 94er Album.
1: Und nicht das 97er? Weil dann wäre der Song 97 oder später rausgekommen.
0: Wie heißen die drei Alben nochmal?
1: Oh, du willst doch nur, dass ich mich wieder... Also, du willst doch wieder, dass ich bloß den Zungenbrecher hier... Also, ja. Definitely Maybe.
0: Ja, das ist es, glaube ich.
1: What's the Morning Story oder Be Here Now?
0: Also, ich tendiere zu Definitely Maybe.
1: Dann wäre es auf jeden Fall vor 97. Ja, der Song ist aber tatsächlich
0: von
1: 97, auf What's the Morning Story drauf, das 95er Album. Da ist nur die Frage... Ist die Single 95 rausgekommen oder sehr, sehr, sehr viel später? Aus dem Album sind 5 Songs released worden.
0: Was? 95?
1: Ich mach's kurz und schmerzlos.
0: Gut.
1: 95, du hast deine 10. Karte.
0: Juhu, 10 Karten. Ja, Wahnsinn.
2: Aber wir machen noch mehr als du.
1: So, damit können wir eigentlich aufhören. Könnt ihr nicht mehr aufholen?
2: Ja, ich meine, dann haben wir wieder Unentschieden zwischen uns, Lars.
4: Ich wollte gerade sagen, ist perfekt. Also wir haben wieder Unentschieden.
1: Aber dass sie das angefangen hat... Machen wir die 2 Runden noch zwischen euch.
0: Okay. Ja, wir brauchen ja auch ein Siegertreppchen.
2: Das nee, eben so. Nicht.
0: Nee. Bin ich, wenn ihr wieder auf dem gleichen Platz seid.
4: Okay, und ich bin einfach perfekt in Harmonie.
1: 74, 81, 89, 97, 2016 oder 17. Hier ist dein Song, Lars.

0: Yes! Yeah!
1: Du hast da 89, 97 liegen, 81 und 2016. Ja. Wo kommt's hin?
0: Gute
1: Nirvana,
0: Zeit ist,
1: Smells Like Teen Spirit.
0: Die gute Zeit ist Grunge.
2: Das war ja in den 60ern.
0: ich kann nicht mehr sicher, wann da waren, aber es ist wieder so ein Ding, aber ich glaube, die waren schon nach 97 und dann.
2: Lars, wann ist Kurt Cobain gestorben?
0: Keine Ahnung.
2: Oh.
0: Keine Ahnung.
2: Das ist jetzt eher schlecht für dich.
1: Ja, das ist sehr schlecht für dich.
0: Also, es ist vor 97?
2: Ja.
0: Aber ich habe nach 97 schon gesagt, deswegen ist es, ja.
1: Also, Kevo, du hast es schon ins Gesicht gefasst. Bitte klär ihn auf.
3: Er ist 94 gestorben.
1: Ja.
3: Und 91 kommt der Song raus.
0: Ah ja.
1: Gibt es was dazu zu sagen?
2: Das ist korrekt.
1: Damit hat vermutlich Kevo das Treppchen belegt. Hier ist dein letzter Song und der letzte Song des Abends, Kevo.
3: Ich muss jetzt falsch machen, oder?
1: Aber ich weiß, dass du das weißt. Deswegen, ich sag's trotzdem nochmal, 83, 84, 90, 97, 14 und 19. Aber das weißt du.

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0: Auch wenn es eng wird, Kevo.
1: Auch wenn es eng wird, Kevo. 12 oder 15, ich weiß es tatsächlich.

0: Enemy in the Moon, raus bist du noch lange nicht. Scheiße, was haben wir denn? Welches Album war das? Heißt das Album auch so? Ich bin gerade voll weg. Ich sag einfach 12.
1: 12.
2: Also, hat er recht, Lars.
1: Also, da habe ich jetzt ja wieder was dazu. Also,
2: gut, dass wir keine Zeit mehr haben. Erzähl was dazu.
1: Ja, ja. Nachdem Kero, also ich hätte es nicht genau beziffern können dieses Jahr, aber nachdem Kero sagt 12 oder 15, dass ich da so sicher ist, ich glaube, dass das Lied brutal gehypt ist zur WM 2014 und dann muss es für mich nämlich 2012 gewesen sein.
3: Silas? War das nicht sogar noch früher? Also das Lied... Das kenne ich seit meiner frühen Kindheit.
0: Du bist wie alt nochmal?
3: 21.
2: Also, ich sag's mal so, der Song kam damals raus, als ich vom Funkhaus hierher gewechselt bin.
0: Oh, was? Okay, crazy.
2: Und das war 2012, du hast völlig recht, Kevin. So, Leute, durch eure ganzen Geschichten und Erzählereien haben wir jetzt gnadenlos überzogen. Ich habe hier noch eine Handvoll Karten. Aufhören oder machen wir die restlichen Karten weg?
3: Wie viel Uhr ist es denn?
2: Na, jetzt ist 1.05 Uhr, wenn wir gnadenlos überzogen haben.
0: Ja, deswegen...
2: Sollten wir Schluss machen, oder?
0: Ja. Machen wir Feierabend das, und beim nächsten Mal weiter.
2: Alles klar.
3: Nicht, dass sich wieder jemand bei mir beschwert, dass so wenig aber Musik läuft.
1: Kebo, weißt du, wie man das bei Monopoly spielt?
2: Lars, wir haben schon überzogen.
1: Meine Hände an den Tisch und umwerfen.
2: So, danke.
0: Also erstmal Glückwunsch, Silas. Ja, Hammer.
3: Also ohne Witz. Ja. Danke.
2: Ja, damit gibt's keinen Sieger zwischen euch. Jetzt auch nicht. Selbst jetzt habt ihr zwei wieder unentschieden hingelegt. Ich hab mir echt gedacht zu sagen, okay, wer jetzt die meisten Karten hat, hat halt einfach
0: gewonnen. Wieso unentschieden? Ich hab doch einige mehr.
2: Dann Kebo, du bist der Sieger. Yeah. Da müssen wir das auch gar nicht mehr ausspielen.
3: Ja, oder Kebo, wir beide, wir als die Spitze des Eisbergs, wir sollen das einfach demnächst nochmal machen.
2: Ja, gute Idee. Dreht ihr aber alle gegen Kebo an.
3: Wir treten alle gegen Kebo an.
2: Alle einmal gegen Kebo an. Das machen wir.
3: Okay,
2: das machen wir.
3: Wir fragen alle Leute aus dem
0: gesamten Team. Danke, dass wir mitmachen durften. Eine wunderschöne Nacht.
2: Ich danke euch. Das war die die Popping Radio Pop Party.
3: Ja. Auf Max Neo 106.5.
2: Wir haben
0: Rock'n' Radio Ultra, von Freitag
2: Ultra.
0: Bis Sonntag.
2: Nein. Wir sind jetzt bei Max Neo. Wir haben Ultra überzogen und jetzt haben wir selbst mit dem Überziehen ewig überzogen.
1: Der Rock'n' Radio Weekend.
2: Danke an alle, die uns zugehört haben so lange. Danke, Kebo, dass du da warst. Die danke, Herausforderung der anderen, glaube ich, nimmst du an. Danke, Silas, dass du deine Arbeit für uns unterbrochen hast und Spaß
3: gerne
2: mitgemacht hast.
3: Hat mir auch Spaß gemacht.
2: Und Lars, danke, dass du die 7 Stunden, 6 sollten es ja nur sein, heute mitgemacht hast.
1: Ja, danke auch. Und jetzt Glückwunsch an die anderen beiden und ich weine mich jetzt in den Schlaf.
2: War doch ein knappes Ding zwischen dir und Kebo. Und wir wünschen euch jetzt noch viel Spaß mit der Musik von Max Neo. Tschüss!
3: Die haben dich ausgesucht.
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